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1: Ich bin Doc Zeitler. Bewegende Rettung nach dem schweren Erdbeben in Kolumbien. Fast 30 Stunden lang war eine Frau eingeklemmt zwischen den Trümmern eines Gebäudes in der Stadt Cali, ehe die Feuerwehr die 31-Jährige unter dem Applaus der Bevölkerung retten konnte. Der Kampf der Feuerwehrleute um Menschenleben geht jedoch weiter. Nach einer vorläufigen Bilanz kamen bei dem Beben mindestens 181 Menschen ums Leben. Bundesverkehrsminister Bilger sieht vorerst kein schnelles Ende der Beeinträchtigungen für die Binnenschifffahrt wegen Trockenheit. Man müsse davon ausgehen, dass die Niedrigwasserproblematik den gesamten August über andauern werde, sagte Bilger in Neumünster.
2: Es hat zwar immer mal wieder geregnet, aber es reicht bei weitem nicht aus, um die Flüsse annähernd zu füllen. Das stellt auch Verkehrsminister Bilger fest. Er will sich an diesem Mittwoch wieder mit seinen Kollegen aus den Ländern über die Lage und weitere, auch kurzfristige Maßnahmen austauschen. Mehrere Bundesländer haben schon das Sonntagsfahrverbot für Lastwagen vorübergehend ausgesetzt. Um Logistikketten aufrechtzuerhalten, sollen Transporte so zumindest teilweise auf die Straße verlagert werden. Niedrige Wasserstände gibt es etwa in den Flüssen wie Rhein, Elbe und Donau. Tine Klimach, Nachrichtenredaktion.
1: Auf der italienischen Mittelmeerinsel Sizilien sitzen wegen des jüngsten Ausbruchs des Vulkans Ätna mitten in der Hauptreisezeit mehrere tausend Urlauber fest. Wegen der Aschewolken können auf dem größten Flughafen der Insel in Catania kaum Flugzeuge starten und landen.
3: Inzwischen mussten mehr als 200 Flüge umgeleitet oder ganz gestrichen werden. Auch viele Deutsche sind betroffen. Damit wird vor allem die Heimreise zur Tortur. Manche Familien mussten auf dem Flughafen sogar übernachten. Zudem sind die Flüge und die Züge weg von der Insel ausgebucht. Aus einem 2,5-Stunden-Flug von Catania nach Deutschland wird so eine Reise von 2,5 Tagen. Aus Rom, Christoph Sator.
1: Zum Sport. Freistilschwimmerin Isabel Gose hat EM-Silber über 800 Meter gewonnen. Die 24-Jährige musste sich nur ihrer Dauerrivalin Simona Quadarella aus Italien geschlagen geben. Bronze sicherte sich die zweite deutsche Finalteilnahme.

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1: Ich bin Dirk Zeitler. Zur Beobachtung einer Sonnenfinsternis werden sich am Abend Millionen Blicke auf den westlichen Horizont richten. Einige Zeit vor Sonnenuntergang schiebt sich der Mond vor die Sonne und in weiten Teilen Europas ist es plötzlich dämmerig oder gar ganz dunkel. In Deutschland wird der Mond die Sonnenscheibe zwar nicht vollständig verdecken, aber in großen Teilen Spaniens wird es erstmals seit mehr als 100 Jahren wieder eine totale Sonnenfinsternis geben. Bundesverkehrsminister Bilger sieht vorerst kein schnelles Ende der Beeinträchtigungen für die Binnenschifffahrt wegen Trockenheit. Man müsse davon ausgehen, dass die Niedrigwasserproblematik den gesamten August über andauern werde, sagte Bilger in Neumünster.
2: Es ist also keine Entspannung in Sicht. Schiffe fahren am Rhein zwar weiter, aber nur mit deutlich weniger Fracht. Das macht den Transport teurer, weil auf Lkw oder Schiene ausgewichen wird und weniger auf einmal transportiert werden kann. Da über den Rhein auch Öl, Benzin und Diesel geschippert wird, kann es regional zu höheren Spritpreisen kommen, sagt der ADAC. Immer mehr Bundesländer heben außerdem das Sonntagsfahrverbot für Lkw auf. Tine Klimach, Nachrichtenredaktion.
1: Bewegende Rettung nach dem schweren Erdbeben in Kolumbien. Fast 30 Stunden lang war eine Frau eingeklemmt zwischen den Trümmern eines Gebäudes in der Stadt Cali, ehe die Feuerwehr die 31-Jährige unter dem Applaus der Bevölkerung retten konnte. Nach einer vorläufigen Bilanz kamen bei dem Beben mindestens 181 Menschen ums Leben.
3: Besonders schwierig ist die Suche nach Vermissten. In den betroffenen Regionen arbeiten Rettungskräfte mit Baggern und Kränen. Teilweise müssen sie sich aber auch von Hand durch die Trümmer vorarbeiten. Gleichzeitig erschweren beschädigte Straßen und unterbrochene Versorgungs- und Kommunikationsverbindungen den Einsatz. Auch nach dem Hauptbeben erschüttern weitere Nachbeben die Region. Außer Rio de Janeiro.

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1: Ich bin Dirk Zeitler. Zur Beobachtung einer Sonnenfinsternis werden sich am Abend Millionen Blicke auf den westlichen Horizont richten. Einige Zeit vor Sonnenuntergang schiebt sich der Mond vor die Sonne und in weiten Teilen Europas ist es plötzlich dämmerig oder ganz dunkel. In Deutschland wird der Mond die Sonnenscheibe zwar nicht vollständig verdecken, aber in großen Teilen Spaniens wird es erstmals seit mehr als 100 Jahren wieder eine totale Sonnenfinsternis geben. Bald soll es für Kinder Geld vom Staat geben. Konkret geht es um die Frühstartrente. Jeden Monat 10 Euro vom Staat für alle Kinder zwischen 6 und 18 Jahren. Vom Staat für alle Kinder zwischen 6 und 18 Jahren, das ist der Plan.

0: Frau eingeklemmt zwischen den Trümmern eines Gebäudes in der Stadt Cali, ehe die Feuerwehr die 31-Jährige unter dem Applaus der Bevölkerung retten konnte. Nach einer vorläufigen Bilanz kamen bei dem Beben mindestens 181 Menschen ums Leben.
1: Besonders schwierig ist die Suche nach Vermissten. In den betroffenen Regionen arbeiten Rettungskräfte mit Baggern und Kränen. Teilweise müssen sie sich aber auch von Hand durch die Trümmer vorarbeiten. Gleichzeitig erschweren beschädigte Straßen und unterbrochene Versorgungs- und Kommunikationsverbindungen den Einsatz. Auch nach dem Hauptbeben erschüttern weitere Nachbeben die Region. Aus Rio de Janeiro, Philipp Znider.
0: Zum Sport. Freistilschwimmerin Isabel Gose hat EM-Silber über 800 Meter gewonnen. Die 24-Jährige musste sich nur ihrer Dauerrivalin Simona Quadarella aus Italien geschlagen geben. Bronze sicherte sich die zweite deutsche Finalteilnehmerin Maja Werner.
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0: Zum Wetter die Vorhersage des Deutschen Wetterdienstes. Heute wird es im Norden und Nordosten heiter, sonst vielfach sonnig. Es bleibt trocken. Im Norden 20 bis 26, sonst 26 bis 34 Grad mit den höchsten Werten im Südwesten. In der Nacht dann gering bewölkt oder klar. Die Luft kühlt sich auf 18 bis 8 Grad ab.
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1: Zum Wetter, die Vorhersage des Deutschen Wetterdienstes. Heute wird es im Norden und Nordosten heiter, sonst vielfach sonnig. Es bleibt trocken. Im Norden 20 bis 26, sonst 26 bis 34 Grad mit den höchsten Werten im Südwesten. In der Nacht dann gering bewölkt oder klar. Die Luft kühlt sich auf 18 bis 8 Grad ab.
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2: Ich bin Katrin Müller. Bundesverkehrsminister Bilger sieht trotz der anhaltenden Niedrigwasserlage auf wichtigen Wasserstraßen derzeit keine Versorgungsengpässe. Stand jetzt sei die Versorgung gewährleistet, sagte Bilger der Rheinischen Post. Bei der Schifffahrt ist noch keine Entspannung in Sicht. Mehrere Bundesländer haben schon das Sonn- und Feiertagsfahrverbot für Lkw vorübergehend ausgesetzt. Über weitere Maßnahmen will Bilger heute mit den Ländern beraten.
3: Es geht um zusätzliche Kapazitäten auf der Schiene, aber eben auch auf der Straße. Baustellen, die jetzt nicht zwingend erforderlich sind, sollen aufgeschoben werden, so Verkehrsminister Bilger zuletzt. Über weitere Vorschläge sei man mit den Ländern und anderen Behörden im Austausch, sagte er. Eine schnelle Entspannung der Lage wird es wegen des wenigen Regens vorerst nicht geben. Die Industrie ist abhängig von der Binnenschifffahrt. Längere Wege, weniger Ladung, das alles bedeutet mehr Kosten. Aus Berlin, Tine Klimach.
2: Das Bundeskabinett will heute einen Gesetzentwurf zur Reform der Nachrichtendienste beschließen. Ziel ist es, diese angesichts der wachsenden hybriden Bedrohung mit deutlich mehr Befugnissen auszustatten. In der von Vizekanzler Klingbeil geleiteten Sitzung soll zudem die BAföG-Reform auf den Weg gebracht werden. Am Abend werden Millionen Menschen in Europa in den Himmel schauen, denn kurz vor Sonnenuntergang schiebt sich der Mond vor die Sonne und in weiten Teilen Westeuropas ist es dämmerig oder ganz dunkel. In Deutschland wird der Mond die Sonnenscheibe nicht vollständig verdecken.
4: Bei einer Sonnenfinsternis schiebt sich der Mond zwischen Sonne und Erde und verdeckt die Sonne teilweise oder sogar komplett. Das passiert nur bei Neumond, denn in dieser Phase steht der Mond genau zwischen der Erde und der Sonne. Weil die Mondbahn leicht schräg verläuft, zieht der Mond in den meisten Monaten knapp an der Sonne vorbei. Nur wenn er genau auf einer Linie steht, gibt es eine Sonnenfinsternis. Und das kommt sehr selten vor. Je nachdem, wie viel Sonne bedeckt ist, spricht man von einer partiellen oder totalen Sonnenfinsternis. Thomas Bremser, Nachrichtenredaktion.
2: Bewegende Rettung nach dem schweren Erdbeben in Kolumbien mit mehr als 180 Toten. Fast 30 Stunden lang war eine Frau eingeklemmt zwischen den Trümmern eines Gebäudes in der Stadt Cali, ehe die Feuerwehr die 31-Jährige unter dem Applaus und den Freudenrufen der Bevölkerung retten konnte. Zahlreiche Menschen gelten nach dem Erdbeben noch als vermisst.
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5: Heute scheint überall im Freistaat die Sonne. Der blaue Himmel wird durch ein paar Quell- oder Schleierwolken verziert. Es bleibt durchweg trocken. Die Temperaturen liegen bei 23 Grad in den Hochlagen des Erzgebirges und 27 Grad in der Dübener Heide und im Elbtal. Der Wind weht schwach bis mäßig aus nordöstlichen Richtungen.
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6: Um 6:03 und wie immer gibt es die ersten Verkehrsstörungsmeldungen. Ich habe auch was für euch, denn Vorsicht auf der B95 Chemnitz, Bahnhofstraße bis Falkeplatz zwischen Annaberger Straße und der Reichsstraße, das ist die B169-173. In beiden Richtungen gibt es eine Baustelle und besteht Gefahr durch eine provisorische Ampelanlage. Dadurch kommt es wahrscheinlich auch zu Behinderungen heute, also bitte vorsichtig fahren. So, dann noch die A13, bitte auf der A13 Dresden Richtung Schönefelder Kreuz aufpassen zwischen Schönbrunn und Rastplatz Hohlander Heide. Da liegt nämlich ein Reifen. Und dann habe ich noch A4 Frankfurt Richtung Dresden, die Anschlussstelle Berbersdorf. Da ist ab heute wegen Bauarbeiten bis voraussichtlich nächsten Donnerstag gesperrt. Das war auch schon. Ich habe noch keine Blitzermeldung. Also dann warte ich wieder auf euch. Falls ihr Lust habt, schickt mir eine WhatsApp an die 0341 358 83095. Dann wünsche ich allen, die schon unterwegs sind, gute Fahrt.

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1: Und guten Morgen, wie immer um diese Zeit, so gegen 6.03, 6.04 Uhr bin ich hier, beziehungsweise ich bin schon seit brandzeitig auch schon heute hier im Studio gewesen, aber ansonsten bin ich für euch da zwischen 6 und 10 mit dem Morgenwecker. Und ich erkläre euch natürlich auch immer, welche kuriosen, wichtigen Jahrestagen sind. Und heute, ihr habt es gerade auch in den Weltnachrichten gehört, heute gibt es die partielle Sonnenfinsternis, ein Wahnsinnsereignis, was viele, viele Menschen schon dazu führt, dass sie sich treffen und die Sternwarten sind alle ausgebucht und. Also ein Ereignis. 60 Sekunden. Mal schauen, wie es wird. Ich bin auch gespannt. So, dann haben wir noch Welttag des Elefanten heute, dass wir den Elefanten ehren. Auf jeden Fall dieses Wahnsinnstier. Und da habe ich auch ein bisschen was drüber zu erzählen. Und es ist Tag der Vinyl-Schallplatte. Das habe ich auch gerade erst festgestellt. Also werde ich mir heute hier meinen Plattenspieler auf jeden Fall anschmeißen. Ja, in der letzten Stunde. Da gibt es dann aus den 80ern natürlich, in denen wir uns heute wieder befinden. Ja, eine Live.

0: So, nach Madonna, da gucken wir natürlich in die Sterne. Es ist 6:14 und ich wünsche jeden Morgen kosmische Unterhaltung.
1: Widder.
2: Sie sind heute direkter und kraftvoller als sonst. Wichtig ist, dass Sie nicht nur egoistische Ziele verfolgen, denn das könnte unangenehme Konsequenzen nach sich ziehen.
1: Stier.
2: Sie gehen jetzt in einer entspannten und liebevollen Weise auf andere Menschen ein. Und das kommt zu Ihnen zurück. So begegnet man Ihnen ebenfalls mit Wohlwollen.
1: Zwillinge.
2: Was würden Sie heute am liebsten tun? Wohl kaum das, was Sie sich vorgenommen haben. Richtig ist heute, sich etwas Ruhe zu gönnen.
1: Krebs.
2: Heute sind Sie besonders kraftvoll. Vor allem körperliche Arbeit geht Ihnen gut von der Hand. Sie wissen genau, was Sie wollen.
1: Löwe.
2: Meinungen auszutauschen und sich fremde Ansichten anzuhören, dürfte Ihnen heute besonders zusagen. Ihr Interesse für das, was jenseits Ihres Gartenzaunes passiert, ist geweckt.
1: Jungfrau.
2: Sie sind offen für eine romantische Märchenwelt zu zweit. Doch Menschen bleiben Menschen und Sie werden über kurz oder lang auf Schattenseiten stoßen.
1: Waage.
2: Das Blut pulsiert jetzt gleichsam schneller durch die Adern. Wer Ihnen heute Unrecht tut oder Ihnen sonst zu nahe tritt, muss mit einer heftigen Reaktion rechnen.
1: Skorpion.
2: Ihre Beziehungsprobleme sind noch nicht aus der Welt geschafft. Aber wenn Sie Ihrem Partner zeigen, dass Sie ihn gern haben, dürften Sie einige Stunden gemeinsamen Glücks erleben.
1: Schütze.
2: Sie wollen Ihren Weg gehen und nicht daran gehindert werden. Was die anderen denken, kümmert Sie heute weniger als sonst.
1: Steinbock.
2: Wesenszüge, die Sie bisher unterdrückt haben, drängen nun an die Oberfläche und ins Bewusstsein. Auch die Schattenseiten wollen angesehen werden.
1: Wassermann.
2: Nutzen Sie heute die Energie, um ein Vorhaben zu starten. Sie haben jetzt die Kraft, das Steuer zu richten und etwas für sich und Ihre Selbstverwirklichung zu tun.
1: Fische.
2: Ihr Horizont ist heute geöffnet für etwas Neues. Das könnte beispielsweise ein anderes Hobby sein, aber auch ein Online-Kurs oder ein spannender Artikel.
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1: So, da habe ich heute gleich zwei Dinge, nämlich der 12. August 1977, da absolviert die Enterprise der US-Raumfahrtbehörde NASA ihren ersten Freiflug. Der Prototyp aus dem Space Shuttle-Programm, der wird mit einer modifizierten Boeing 747 in einer Höhe von rund 6700 Metern gebracht. Dort wird das wiederverwendbare Raumflugzeug vom Flugzeug ausgeklinkt und gleitet antriebslos zur Landebahn. Also wie nach dem Ende eines Raumfluges sozusagen. Obwohl die Enterprise ausschließlich für Probeflüge dient, da gilt sie als erster Space Shuttle und ins All startet dann am 12. April 1981 erstmals das Shuttle Columbia. So, und der 12. August 1981, da bringt das IT-Unternehmen IBM den allerersten Personal Computer auf den Markt, der PC 5150. Ja, IBM bedient sich bei der Entwicklung des Gerätes bei der Produktion der Konkurrenz. So stammt das Betriebssystem von Microsoft, der Prozessor von Intel und das Druckersystem von Epson. Also der Prozessor ist verhältnismäßig langsam. Der Arbeitsspeicher hat eine Kapazität von gerade mal 64 KB RAM. Dennoch ist die Zusammenstellung der Hardware revolutionär. Monitor, Tastatur und Zentraleinheiten befinden sich in getrennten Gehäusen. Schnell bringen andere IT-Unternehmen Software auf den Markt, die mit der Hardware von IBM kompatibel ist. Und diese sind zumeist wesentlich billiger als das Modell von IBM, ja, das nach heutiger Kaufkraft bis zu 8.000 Euro kostete. Also 8.800 sogar. Ja, es war 81. Ja, und wir befinden uns ja heute mit der Musik auch in den 80er Jahren. Und es war 1984. Ja, da hat man das schon mit der Computerliebe festgestellt. Also einen wunderschönen guten Morgen.

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1: Mein Name ist Thorsten Weikert. Neue Strandpromenade soll Stürmtaler See bereichern. Leipzig setzt auf Zukunft, erste Ladebordsteine für E-Autos. Sachsen plant autonome Fahrzeuge im Nahverkehr. Die Meldungen im Einzelnen. Die Gemeinde Großpösner will den Tourismus am Stürmtaler See weiter ankurbeln. Am Südufer soll in der östlichen Grunaer Bucht ein Gewerbegebiet mit 2 Parkplätzen entstehen. Geplant sind unter anderem eine gut 300 Meter lange Strandpromenade, Toiletten, eine Bootsrampe, Bühnen und ein barrierefreier Panoramaweg mit Aufzug und Rampe. Dazu müssen Straßen gebaut, Wasserleitungen verlegt und Internetkabel in die Erde gebracht werden. Rund 12,4 Millionen Euro soll die Erschließung insgesamt kosten. Den größten Teil davon steuert der Freistaat aus Fördertöpfen bei. Die neue Strandpromenade soll nicht nur Badegäste und Wassersportbegeisterte anlocken, sondern auch Herbergen, Handel, Gastronomie und Dienstleister stärken. Das touristische Gewerbegebiet soll Ende 2028 erschlossen sein. In der Messestadt werden erstmals innovative Ladebordsteine installiert. Die neue Technik integriert die Ladepunkte direkt in den Bordstein und spart so Platz im öffentlichen Raum. Vor allem in dicht bebauten Wohngebieten soll das Laden von Elektroautos dadurch einfacher werden. Störende Ladesäulen auf Gehwegen können künftig teilweise entfallen. Die Lösung gilt als moderner Baustein für eine leistungsfähige Ladeinfrastruktur. Leipzig gehört damit zu den Vorreitern beim Einsatz dieser Technologie. Die neuen Ladebordsteine ergänzen den kontinuierlichen Ausbau des Ladenetzes in der Stadt. Sie sollen den Umstieg auf klimafreundliche Mobilität weiter erleichtern. Sachsen will in Zukunft auf autonome Fahrzeuge im Nahverkehr zurückgreifen. Spätestens in 4 Jahren sollen selbstfahrende Busse im Regelbetrieb im Einsatz sein, so Infrastrukturministerin Regina Kraushaar. Deswegen gebe der Freistaat jetzt Gas. In Chemnitz arbeiten etliche Unternehmen Hand in Hand an dem Thema, von der Fahrzeugentwicklung über Sensorik und Software bis hin zur Zulassung selbstfahrender Shuttles für den europäischen Markt. Bereits im Frühjahr hatten 19 Partner aus Wissenschaft, Kommunen, Ministerien und Branchenverbänden eine entsprechende Absichtserklärung unterzeichnet. Vor allem ringsrum die Städte und auf dem Lande sollen neue flexible Angebote entstehen, die den Personennahverkehr attraktiv machen. Auf längere Sicht soll auch der Güterverkehr zum Zuge kommen. Soweit die Meldungen.
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2: Ja, das sieht heute gut aus. Es geht nämlich mit viel Sonne und einem blauen Himmel durch den Tag. Und hier und da, da tauchen mal ein paar dünne Schleierwolken oder ein paar Quellwolken auf. Es bleibt durchweg trocken und die Höchstwerte liegen bei 23 Grad. In den Hochlagen der Berge bei 27 Grad. In der Dübener Heide und im Elbtal. Ja, der Wind weht schwach bis mäßig aus Nordost. Und zur partiellen Sonnenfinsternis zwischen 19 und 21 Uhr, wenn ihr alle zum Himmel guckt, da ist es meist wolkenlos. Los bei Temperaturen immer noch um die 25 Grad, aber es kühlt sich dann ab in der Nacht zum Donnerstag, also lokal teilweise 13 bis 8 Grad. Der Donnerstag sonnig, trocken, Höchsttemperaturen dann 29 bis 32 Grad, im Bergland 25 bis 29 Grad und auch die Nacht zum Freitag, die ist dann meist klar und niederschlagsfrei bei Temperaturen zwischen 16 und 11 Grad. Ja, und am Freitag dann auch wieder Höchstwerte zwischen 32 und 35 Grad, also es wird wieder von Tag zu Tag etwas heißer, also stellt euch da schon mal drauf ein.
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2: Es ist 6.34 Uhr, die A4 Frankfurt Richtung Dresden, die Anschlussstelle Berbersdorf, da ist ab heute wegen Bauarbeiten bis voraussichtlich nächste Woche Donnerstag gesperrt. Die A13, Vorsicht bitte, da Richtung Schönefelder Kreuz, zwischen Schönborn und Rastplatz Ruhlander Heide, immer noch liegt dann Reifen auf der Fahrbahn, also bitte Achtung. So, dann hätte ich noch die B95 Chemnitz, die Bahnhofsstraße bis Falkeplatz, zwischen zwischen Annaberger Straße und der B169 und auch dann davon betroffen die B173 Reichsstraße. In beiden Richtungen ist nämlich eine Baustelle und da besteht die Gefahr durch eine defekte provisorische Ampelanlage. Also da kommt es gerade zur Behinderung. Fahrt bitte vorsichtig und wird hoffentlich bald repariert. So, das waren soweit erstmal die Störungsmeldungen und ich schaue noch auf die Blitzer. Da habe ich noch keinen für euch. Also keine Blitzermeldung. Ich denke mal, da warte ich wieder, bis ihr im Büro angekommen seid oder wo immer ihr auch hinfahrt und dann sagt, oh ja, ich muss ja der Angie noch die Blitzer melden. Dann bitte an die 0341 358 83095. Allen, die schon unterwegs sind, wünsche ich gute Fahrt.
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Jo, der ganze Morgen ist wieder bestückt in meiner Playlist natürlich von der 80er Musik und ich habe mir ganz, ganz viel Mühe gegeben heute. Also ich habe wieder einiges dabei, was ich noch nie gespielt habe, was ich gedacht habe, ui, das gehört ja auch irgendwo mit in die 90er. Und da habe ich dann auch gesagt, aha, ja, na klar, aha.

Fleetwood Mac. Und es ist 6:45. Ja, Imker und Naturschützer, die schlagen Alarm. Ja, die asiatische Hornisse ist wohl erstmals in Sachsen gesichtet worden. Und anhand der Überprüfung eines Fotos aus Leipzig, da sei die Sichtung vorläufig bestätigt, so ein Sprecher des Landesamts für Umwelt, Landwirtschaft und Geologie. Und nun würden Experten vor Ort nach dem Tier und einem möglichen Nest suchen. Und es war nur eine Frage der Zeit, wann erstmals die Hornisse in Sachsen auftaucht, so der Vorsitzende des Landesverband Sächsischer Imker. Ja, in den vergangenen Tagen, da habe es mehrfach Hinweise von Imkern und Naturschützern gegeben und diese hätten sich bisher aber nicht bestätigt. In den benachbarten Bundesländern, da sei das Tier bereits vorgekommen. Die asiatische Hornisse, die ist kleiner als ihre europäische Verwandte, dafür aber aggressiver. Also zudem ist sie etwas dunkler und ursprünglich ist sie in Südostasien zu Hause, wurde aber vermutlich über Importware nach Europa eingeschleppt. In Deutschland war sie laut dem Naturschutzbund Deutschland 2014 erstmals in der Nähe von Karlsruhe nachgewiesen worden. Asiatische Hornissen, die verhalten sich laut Landesamt in der Regel defensiv. Wenn ihr Nest gefährdet sei, da können sie aber ein starkes Abwehrverhalten zeigen. Man solle daher immer einen Abstand von 5 Metern zu den Nestern halten oder einhalten. Für Honigbienenvölker kann die Hornisse aber zum Problem werden, da sie nämlich die Bienen jagt. Und die Hornisse lauert den heimischen Bienen vor deren Stock auf und frisst diese im Flug. Also sie scheut aber auch nicht davor zurück, direkt in den Bienenstock auf die Jagd zu gehen. So wird es erläutert. Also problematisch seien auch Fressschäden im Wein- und im Obstbau. Naja, dann schauen wir mal. Also wie gesagt, erstmals wurde in Sachsen wohl die asiatische Hornisse gesichtet und die Experten machen sich dann nun mal schon in Leipzig auf die Suche. Falls ihr da auch irgendwo was entdeckt und sagt, hey, das war hier noch nie, also schaut euch mal im Internet an, wie sie aussieht, die asiatische Hornisse. Und haben wir ja schon die Tigermücke und jetzt kommt noch die asiatische Hornisse. Also müssen wir aufpassen. Dass das hier nicht überhand nimmt. So, 6:48. Ich wünsche euch einen wundervollen Start in diesem Mittwoch. Wir teilen die Woche. Ja, lehnt euch einfach nochmal zurück. Ich habe natürlich auch ein paar Kuschelsongs rausgesucht aus den 80ern.

8.55 Uhr gibt gleich wieder Nachrichten Deutschland und die Welt. Vorher habe ich noch Chris de Burgh und er ist ja wirklich eine Musiklegende seinesgleichen, also sucht seinesgleichen. Also ich bin auch von Ihnen immer wieder begeistert und ich habe heute mal in jeder Stunde einen Chris de Burgh Song ausgesucht. Und er ist ja auch unterwegs auf seiner Sommernacht-Tournee durch Deutschland. Ja, ich weiß nicht, er hat schon in Marburg, glaube ich, gespielt, aber wo er jetzt noch in Limburg, Aschaffenburg und Lahn und wo noch immer er spielt, ob es da noch Tickets gibt, da habe ich jetzt nicht nachgeschaut, aber 200 Gold und Platin Auszeichnung, er bleibt ja mit beiden Füßen oder mit beiden Beinen fest auf dem Boden und für viele Fans ist Chris de Burgh mit seiner aufrichtigen Art, also irgendwo so wie eine Art Fels in der Brandung, in einer sich ständig wandelnden Musikbranche. Er bleibt, wie er ist. Ja, Chris de Burgh.

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1: Ich bin Katrin Müller. Das Bundeskabinett will heute einen Gesetzentwurf zur Reform der deutschen Nachrichtendienste beschließen. Ziel ist es, sie angesichts der wachsenden hybriden Bedrohung mit deutlich mehr Befugnissen zur Aufklärung von Terrorismus, Extremismus und geheimdienstlichen Aktivitäten anderer Staaten auszustatten.
2: Russische Spionage oder wie zuletzt eine gezielt gesteuerte Sprengstoffdrohne am Flughafen Leipzig. Für genau solche Fälle sollen BND und Verfassungsschutz mehr Werkzeuge und auch mehr Kontrolle erhalten. Und sie sollen erstmals auch aktiv eingreifen dürfen. Zum Beispiel, indem der Bundesnachrichtendienst während einer Cyberattacke die IT-Infrastruktur der Angreifer manipuliert. Außerdem sollen Nachrichtendienste Vereinigungen, die als extremistischer Verdachtsfall gelten, künftig maximal 5 Jahre beobachten dürfen. Diana Kramer, Nachrichten. Redaktion.
1: Bundesverkehrsminister Bilger sieht trotz der anhaltenden Niedrigwasserlage auf wichtigen Wasserstraßen derzeit keine Versorgungsengpässe. Stand jetzt sei die Versorgung gewährleistet, sagte Bilger der Rheinischen Post vor einer Schaltkonferenz heute mit den Verkehrsministern der Länder. Um das Risiko zu senken, müsse mehr Güterverkehr von den Wasserstraßen auf Schiene und Straße verlagert werden, betonte Bilger. In einigen Teilen Europas ist heute eine totale Sonnenfinsternis zu sehen. Die Urlaubsinsel Mallorca liegt genau in der Schneise, in der das Ereignis am besten zu sehen ist. Um 20.31 Uhr wird dort die Sonne für 96 Sekunden vom Mond verdeckt.
3: Über ein Jahr haben die Behörden an den Sicherheitskonzepten und Straßensperrungen für den Tag gearbeitet. Bei den Maßnahmen geht es vor allem darum, Verkehrschaos zu vermeiden und die Waldbrandgefahr möglichst klein zu halten. Deshalb ist das Gebirge an der Westküste komplett für den Verkehr gesperrt, genauso Aussichtspunkte oder Buchten. Und die Wetteraussichten sind vielversprechend. Nebel, dichte Wolken oder Sahara-Staub erwartet der spanische Wetterdienst nach aktueller Prognose nicht. Aus Palma, Pia Eschenbach.
1: Ab heute dürfen in der EU keine fettabweisenden Burgerboxen oder Gebäckpapiere mit bestimmten Schadstoffen mehr auf den Markt gebracht werden. Die nun geltende EU-Verpackungsverordnung schreibt neue Grenzwerte für sogenannte PFAS in Lebensmittelverpackungen vor. Mit den auch Ewigkeitschemikalien genannten Stoffen soll etwa das Durchweichen des Pommeskartons oder der Dönertüte verhindert werden.
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4: Heute scheint überall im Freistaat die Sonne. Der blaue Himmel wird durch ein paar Quell- oder Schleierwolken verziert. Es bleibt durchweg trocken. Die Temperaturen liegen bei 23 Grad in den Hochlagen des Erzgebirges und 27 Grad in der Dübener Heide und im Elbtal. Der Wind weht schwach bis mäßig aus nordöstlichen Richtungen.
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5: 7:04. Ich guck mal auf die Straßen für euch. Die A4 Frankfurt Richtung Dresden, die Anschlussstelle Berbersdorf. Da ist ab heute wegen Bauarbeiten bis voraussichtlich nächste Woche Donnerstag gesperrt. Da bitte aufpassen. Und dann habe ich noch die Ortsdurchfahrt, die B87 Markranstadt in beiden Richtungen ist auch gesperrt. Gibt nämlich heute und morgen eine Veranstaltung. Das ist 150. Markranstädter Kinder- und Heimatfest. Komme ich später nochmal drauf zurück. Und dann ist noch die B170, das ist zwischen Oberheslich und Karsdorf gesperrt, da gab es einen Unfall. Also da bitte aufpassen. Und Glitzer habe ich jetzt auch schon mal zwei für euch. B173 in Plauen in der Dresdner Straße Richtung der A72 und in Gera in der Berliner Straße stadteinwärts. Ich wünsche allen, die unterwegs sind, gute Fahrt, kommt unbeschadet an euer Ziel.

das animiert direkt immer wieder mitzusingen. Also einen wundervollen Mittwochmorgen wünsche ich euch. Wir sind in den 80ern unterwegs, falls ihr gerade erst eingeschaltet habt. Ja, und noch ein bisschen müde seid, holt euch ein Käffchen und ein bisschen Musik genießen, hören, wach werden, wie auch immer, oder wieder einschlafen.

Warm-up machen das hier auf Singtredo. 7:11. Zahlreiche Feuerwehrleute sind im Vogtlandkreis bei einem Waldbrand im Einsatz. Also dieser Waldbrand bei Plauen im Vogtlandkreis ist für die Stadt einer der größten Brände der letzten Jahrzehnte. Und wir reden hier von dem größten Brandereignis, das wir in den Wäldern und auf den Feldern in den letzten 30 Jahren hatten, sagte Oberbürgermeister Steffen Zenner. Also insgesamt sind dem Stadtoberhaupt zufolge etwa 7 Hektar betroffen, was einer Fläche von knapp 10 Fußballfeldern entspricht. Also die Feuerwehrleute, die können den Brand, der seit Dienstagabend wütet, nur mit großer Mühe löschen. Und das Gelände liegt nämlich teilweise an einem steilen Hang und sei mit Feuerwehrautos nicht befahrbar, so hieß es. Und die Feuerwehrleute, die müssten sich daher zu Fuß vorarbeiten und die Schläuche kontinuierlich verlängern. Einsatzkräfte hatten zudem eine Schneise in den Wald geschlagen, um die Flammen zu stoppen. Ein Ende der Löscharbeiten sei bislang noch nicht in Sicht.

Das Problem sei, dass viele Totholze liegen, da sind, so erklärt es der Feuerwehrchef. Und bei dem betroffenen Wald handelt es sich demnach um einen sogenannten Renaturierungswald. Und dort werden umgestürzte Bäume häufig liegen gelassen, um auch Lebensräume für Käfer und Insekten zu werden. Die Einsatzkräfte, die pendelten mit mehreren Tanklöschfahrzeugen in den Wald, um ausreichend Wasser zu dem Feuer zu bekommen. Und ab dem Morgen, heute sollen 3 Hubschrauber die Feuerwehrleute unterstützen. Also die Helikopter, die werden Löschwasser über dem Brandgebiet abwerfen. So hat die Stadt eben mitgeteilt. Also die Feuerwehr hofft so auch, die Flammen am Hang zu löschen. Wegen des Brandes sind auch Teile der nahegelegenen Bundesstraße 173 gesperrt. Also die Stadt ruft die Bevölkerung in einem Radius von 2 Kilometern auf, Fenster und Türen auch wegen des Rauches geschlossen zu halten. Also dramatische Situation und ist der größte Waldbrand seit den letzten 30 Jahren. Dann drücken wir mal die Daumen, dass alles heute gelöscht werden kann.

Sly and Hobby waren das, featuring Simple Red. Heute ist Weltelefantentag und es hat damit zu tun, die kanadische Regisseurin Patricia Sims sowie die thailändische Elefant Foundation, die sorgten im Jahr 2011 für die Einführung dieses Jahrestags. Und der Tag verweist auf die bedrohliche Lage asiatischer und afrikanischer Elefanten und sucht weltweit Helfer. Prominente Unterstützer sind unter anderem der ehemalige US-Präsident Barack Obama und mein Mitlieblingsschauspieler Leonardo DiCaprio. Also die kümmern sich da auch mit darum, und heute auch ist Welttag des Elefanten, gibt es einiges, wo auch Veranstaltungen stattfinden. Also ich habe mal die Ehre gehabt, einen Elefanten anzufassen und auch am Rüssel anzufassen. Das war total wow, ja, wirklich wow. Und ich durfte sogar mal auf dem Elefanten sitzen und der ist mit mir dann auch ins Wasser gegangen. Also da war ich mit einer Gruppe unterwegs und wie wir dann so im Wasser waren, da hat er seinen Rüssel ins Wasser gehalten und hat sich dann umgedreht zu mir und den Rüssel hochgehalten und hat mich natürlich total nass gespritzt. Ja, das war so eine Einlage. Ich war wirklich pudelnass, also total. Und aber es war ja schön warm und es war übrigens in Sri Lanka. Also da gibt es so eine Elefanten-Auffangstation, wo die auch gepflegt werden, wenn die krank sind und so. Also war ein süßer Elefant. So, hier ist noch Van Halen und ich habe auch, glaube ich, dann noch einen Song für euch aus den 80ern, bevor es dann wieder die regionalen Nachrichten aus unserem Second Radio Studio Markkleeberg gibt.

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1: Mein Name ist Thorsten Weikert. Neue Strandpromenade soll Stürmtaler See bereichern. Leipzig setzt auf Zukunft, erste Ladebordsteine für E-Autos. Sachsen plant autonome Fahrzeuge im Nahverkehr. Die Meldungen im Einzelnen. Die Gemeinde Großpösner will den Tourismus am Stürmtaler See weiter ankurbeln. Am Südufer soll in der östlichen Grunaer Bucht ein Gewerbegebiet mit 2 Parkplätzen entstehen. Geplant sind unter anderem eine gut 300 Meter lange Strandpromenade, Toiletten, eine Bootsrampe, Bühnen und ein barrierefreier Panoramaweg mit Aufzug und Rampe. Dazu müssen Straßen gebaut, Wasserleitungen verlegt und Internetkabel in die Erde gebracht werden. Rund 12,4 Millionen Euro soll die Erschließung insgesamt kosten. Den größten Teil davon steuert der Freistaat aus Fördertöpfen bei. Die neue Strandpromenade soll nicht nur Badegäste und Wassersportbegeisterte anlocken, sondern auch Herbergen, Handel, Gastronomie und Dienstleister stärken. Das touristische Gewerbegebiet soll Ende 2028 erschlossen sein. Leipzig treibt den Ausbau der Elektromobilität weiter voran. In der Messestadt werden erstmals innovative Ladebordsteine installiert. Die neue Technik integriert die Ladepunkte direkt in den Bordstein und spart so Platz im öffentlichen Raum. Vor allem in dicht bebauten Wohngebieten soll das Laden von Elektroautos dadurch einfacher werden. Störende Ladesäulen auf Gehwegen können künftig teilweise entfallen. Die Lösung gilt als moderner Baustein für eine leistungsfähige Ladeinfrastruktur. Leipzig gehört damit zu den Vorreitern beim Einsatz dieser Technologie. Die neuen Ladebordsteine ergänzen den kontinuierlichen Ausbau des Ladenetzes der Stadt. Sachsen will in Zukunft auf autonome Fahrzeuge im Nahverkehr zurückgreifen. Spätestens in 4 Jahren sollen selbstfahrende Busse im Regelbetrieb im Einsatz sein, so Infrastrukturministerin Regina Kraushaar. Deswegen gebe der Freistaat jetzt Gas. In Chemnitz arbeiten etliche Unternehmen Hand in Hand an dem Thema, von der Fahrzeugentwicklung über Sensorik und Software bis hin zur Zulassung selbstfahrender Shuttles für den europäischen Markt. Bereits im Frühjahr hatten 19 Partner aus Wissenschaft, Kommunen, Ministerien und Branchenverbänden eine entsprechende Absichtserklärung unterzeichnet. Vor allem ringsum die Städte und auf dem Lande sollen neue flexible Angebote entstehen, die den Personennahverkehr attraktiv machen. Auf längere Sicht soll auch der Güterverkehr zum Zuge kommen. Soweit die Meldungen.
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1: Heute scheint überall im Freistaat die Sonne. Der blaue Himmel wird durch ein paar Quell- oder Schleierwolken verziert. Es bleibt durchweg trocken. Die Temperaturen liegen bei 23 Grad in den Hochlagen des Erzgebirges und 27 Grad in der Dübener Heide und im Elbtal. Der Wind weht schwach bis mäßig aus nordöstlichen Richtungen.
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2: 7:34 Uhr, die B170 meldet, da ist zwischen Oberheslich und Karsdorf in beiden Richtungen nach einem Unfall gesperrt. Dann habe ich noch die A4 Frankfurt Richtung Dresden, die Anschlussstelle Berbersdorf. Die ist auch ab heute wegen Bauarbeiten bis voraussichtlich nächste Woche Donnerstag gesperrt. Und noch eine Tagesbaustelle, das wäre die A4 Görlitz Richtung Dresden zwischen Bautzen-Ost und Salzenfoss. Da ist die Fahrbahn auf einen Fahrstreifen verengt, das Ganze ab 8 Uhr bis voraussichtlich 16 Uhr. Ansonsten geht es dann ganz gut vorwärts auf den Straßen bei uns im Sachsenland. Blitzer in Leipzig in der Plattnerstraße stadteinwärts aufpassen, in Plauen in der Dresdner Straße Richtung der A72 und auf der B173 in Kesselsdorf Richtung Freiberg. Ich wünsche allen, die unterwegs sind, gute Fahrt, kommt unbeschadet an euer Ziel.
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2: Jo, das bin ich und heute ist Mittwoch und der Thorsten sitzt neben mir.
1: Und das hat einen Grund, denn es ist gewählt worden. Sachsen hat wieder eine Weinhoheit bzw. drei, eine Weinhoheit-Chefin und zwei Prinzessinnen dazu. Und eine davon ist Josephine Sanders. Josie ist gewählt worden als Weinprinzessin. Und warum ist das so besonders? Sie ist Auszubildende im dritten Lehrjahr im Weingut Schloss Proschwitz. Und das werden wir gleich mit ihr besprechen. Wir haben sie am Telefon. Also bleibt dran. 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
1: Und es gibt wirklich Neues, denn es gibt hier ab sofort, ab heute, zwei Prinzessinnen im Weingut Schloss Proschwitz. Einmal Prinzessin Alexandra zur Lippe und einmal die neu gewählte Weinprinzessin Josephine Sander. Und die haben wir jetzt am Telefon. Herzlich willkommen und herzlichen Glückwunsch, liebe Josie.
2: Guten Morgen, vielen lieben Dank für die Glückwünsche.
1: Liebe Josie, wir haben uns ja am Sonntag am Telefon schon mal unterhalten und so ein bisschen darüber erzählt, warum du Weinkönigin bzw. Weinhoheit werden möchtest und was vielleicht auch so an dem Dienstag, also gestern, was da so passieren könnte. Liebe Josie, was ist denn gestern nun wirklich alles passiert?
2: Genau, also wir waren gestern in der Wintergenossenschaft in Meißen und haben uns erstmal ein bisschen an die Location gewöhnt und wurden dann auch noch weiterhin gecoacht. Und ja, dann ging es auch schon los gegen 11 Uhr mit der Fachbefragung. Also diese bestand hauptsächlich ja aus Fachfragen, den Weinbau und die Kellertechnik betreffend, ja, einer kleinen Vorstellungsrunde und danach ging es auch weiter mit einer Blindweinverkostung und es folgte noch ein spontanes Grußwort. Dabei hat man 5 Wörter vorgegeben bekommen und aus diesen musste man dann eine Spontanrede halten.
1: Das klingt auf jeden Fall einerseits spannend, herausfordernd, aber wahrscheinlich auch so ein bisschen lustig. Vielleicht kannst du mal ganz kurz erzählen, zum Beispiel bei der Fachbefragung, was wurden denn da für Fragen gestellt?
2: Also bei der Fachbefragung wurden beispielsweise Fragen gestellt wie, was sind Piwis oder ja, wann ging der Weinbau in Sachsen los, was sagt die Legende, genau, also so geschichtliche Fragen oder was die Kellereitechnik betrifft, was ist zum Beispiel der Unterschied zwischen Bio und konventionell, welche Schönungsmittel darf man einsetzen, ab wann ist ein Wein vegan? Das sind so Beispielfragen.
1: Und bei der Blindweinverkostung, welche Weine haben Sie denn euch kredenzt?
2: Tatsächlich wurde uns ein Silvaner serviert. Damit hat niemand gerechnet und es konnte ihn auch niemand erraten. Also für mich war es ein sehr fruchtiger Wein. Er hatte ein leichtes Bouquet, aber auch eine gute Säure, weswegen ich eigentlich davon ausgegangen bin, dass es ein Müller-Thurgau ist. Andere haben auf Goldriesling oder Sauvignon Blanc getippt, was jedoch alles leider falsch war. Aber es ging viel mehr darum, den Wein zu beschreiben, als dass die Rebsorte stimmt.
1: Und dann 5 Worte für ein Grußwort. Was waren denn das für Worte und was hast du denn da draus gebaut?
2: Also die Worte, die wir vorgegeben hatten, haben wir ja erst in dem Moment gezogen, als wir die Rede tatsächlich halten mussten. Also wir kannten die Worte vorher nicht. Mhm. Und bei mir war das einmal die Moritzburg, Kupferfarben. Ich muss kurz überlegen, man war so aufgeregt, man hat dann gleich alles wieder im Nachhinein vergessen. Dann waren es noch die Dresdner Elbhänge. Mhm. Etwas mit Meißen war auch noch und der Graf von Wackerbarth. Und ich fand, das waren alles Begriffe, die haben für mich logisch keinen Sinn ergeben. Weil was hat Graf von Wackerbarth mit Meißen zu tun? Und Kupferfarben war auch sehr schwierig einzubauen. Also es waren alle wirklich extrem aufgeregt. Das Publikum hatte natürlich auch was zu lachen, weil man dann natürlich auch ins Stocken geraten kam. Mhm. Aber dadurch, dass jeder seine kleinen Probleme hatte und es wurde uns auch gesagt, dass ja die Hälfte, die im Publikum saß, hätte den Mut nicht gehabt, sich da vorne hinzustellen und spontan etwas zu diesen Worten zu sagen. Ich denke, es haben alle wirklich gut gemeistert.
1: Und es gehört ja auch schon mal viel Mut dazu, sich überhaupt zur Weinhoheit aufstellen zu lassen. Denn es sind insgesamt, glaube ich, 8 Menschen gewesen, die zur Wahl standen. Und daraus sind jetzt 3 gekürt worden, eine Weinhoheit und 2 Prinzessinnen. Eine bist du davon. Und was bedeutet das jetzt für dich? Wie geht's jetzt weiter?
2: Also für uns geht es heute erstmal mit einem Aufbauseminar weiter. Da werden organisatorische Dinge geklärt. Also zum Beispiel bekommen wir dann Zugang zum öffentlichen Kalender mit den Terminen, die für uns anstehen. Und dabei können wir uns dann ja Termin quasi raussuchen. Und ich habe mir schon fest vorgenommen, dass ich mir an fachlichen Terminen teilnehmen möchte, wie beispielsweise die Messe des Prowein oder ja auch Kellereibesichtigungen. Und die anderen beiden wollen lieber zum Beispiel auf Veranstaltungen gehen. Ja, genau, das könnten wir uns heute frei wählen.
1: Und was sind denn so deine Grußworte an das sächsische Volk, an die sächsische Bevölkerung, die Weingenießer? Was möchtest du denn als Prinzessin jetzt den Menschen, ja, mitteilen?
2: Ich möchte den Menschen auf jeden Fall auf den Weg geben, dass unser sächsischer Wein viel, viel mehr bedeutet. Also er ist extrem vielfältig und ja, die Winzer haben eine extreme Leidenschaft, die dahinter steckt und das möchte ich einfach jetzt verstärkt nach außen vertreten.
1: Das wirst du mit Sicherheit ganz großartig tun. Liebe Josie, nochmal herzlichen Glückwunsch und wir wünschen dir jetzt für die kommende Zeit ganz viel Spaß, ganz viele tolle Begegnungen und vor allen Dingen auch für das dritte Ausbildungsjahr, dass du da auch weiterhin erfolgreich unterwegs bist, die Lehre zur Winzerin erfolgreich abschließt. Und grüße bitte alle Kolleginnen und Kollegen des Weingutes und sie haben jetzt noch eine zweite Prinzessin. Das ist ja wirklich großartig. Liebe Josie, vielen Dank und dir einen schönen Tag.
2: Ich bedanke mich und wünsche euch ebenfalls einen schönen Tag.

Valley hier auf Second Radio. Mittlerweile 57 Minuten. So, ich hatte ja eben auch von dem Waldbrand bei Plauen im Vogtlandkreis gesprochen. Und der Brand ist derzeit unter Kontrolle. Die Stadtverwaltung meldet jetzt heute an diesem Morgen Erfolge bei der Brandbekämpfung. Also das Feuer im Gebiet Schwarzes Holz hat eine Fläche von etwa 7 Hektar erfasst, die mit einer Hanglage und viel Unterholz sehr schwer zugänglich sind, wie die Verwaltung weiter mitteilte. 7 Hektar entspricht etwa der Größe von knapp 10 Fußballfeldern. Ja, um kurz vor 6, da haben sich die Einsatzkräfte mit der Drohne ein aktuelles Bild von der Lage verschafft und es zeigt sich, dass die offenen Flammen deutlich eingegrenzt werden konnten. Jedoch ist der Boden noch sehr heiß, also weswegen die Löscharbeiten voraussichtlich noch länger andauern werden. Aber mindestens den gesamten Mittwoch sowie voraussichtlich die Nacht braucht man noch zur Kontrolle. Ja, am Vormittag werden auch nochmal die Löschhubschrauber aus Dresden erwartet, die den Einsatz aus der Luft noch zusätzlich unterstützen sollen. Und aktuell heißt, dass die Luft da vor Ort sehr feucht und kühl ist, was natürlich auch einen positiven Effekt auf die Löscharbeiten hat. Und das Feuer wütete seit Dienstagabend in den Waldstück und die Ursache, die ist auch immer noch unklar. Die Stadt sprach von einem der größten Brände der letzten Jahrzehnte in der Region. Und für die Feuerwehrleute bedeutet es immer noch Löscheinsatz mit erschwerten Bedingungen. So, und die Bundesstraße 173, die war stundenlang gesperrt und wurde jetzt heute gegen 7.30 Uhr wieder für den Verkehr freigegeben. Also die Stadt machte aber darauf immer noch aufmerksam, dass weiterhin mit Verkehrseinschränkungen durch Einsatzfahrzeuge zu rechnen ist. Die Anwohnenden in einem Radius von 2 Kilometern werden immer noch aufgerufen, Fenster und Türen wegen des Rauchs geschlossen zu halten.

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1: Ich bin Katrin Müller. Am Abend werden Millionen Menschen in Europa in den Himmel schauen, denn kurz vor Sonnenuntergang schiebt sich der Mond vor die Sonne und in weiten Teilen Westeuropas ist es dämmerig oder ganz dunkel. In Deutschland wird der Mond die Sonnenscheibe nicht vollständig verdecken.
2: Bei einer Sonnenfinsternis schiebt sich der Mond zwischen Sonne und Erde und verdeckt die Sonne teilweise oder sogar komplett. Das passiert nur bei Neumond, denn in dieser Phase steht der Mond genau zwischen der Erde und der Sonne. Weil die Mondbahn leicht schräg verläuft, zieht der Mond in den meisten Monaten knapp an der Sonne vorbei. Nur wenn er genau auf einer Linie steht, gibt es eine Sonnenfinsternis. Und das kommt sehr selten vor. Je nachdem, wie viel Sonne bedeckt ist, spricht man von einer partiellen oder totalen Sonnenfinsternis. Thomas Bremser, Nachrichtenredaktion.
1: Bundesverkehrsminister Bilger sieht trotz der anhaltenden Niedrigwasserlage auf wichtigen Wasserstraßen derzeit keine Versorgungsengpässe. Stand jetzt sei die Versorgung gewährleistet, sagte Bilger der Rheinischen Post. Bei der Schifffahrt ist noch keine Entspannung in Sicht. Mehrere Bundesländer haben schon das Sonn- und Feiertagsfahrverbot für Lkw vorübergehend ausgesetzt. Über weitere Maßnahmen will Bilger heute mit den Ländern beraten.
3: Es geht um zusätzliche Kapazitäten auf der Schiene, aber eben auch auf der Straße. Baustellen, die jetzt nicht zwingend erforderlich sind, sollen aufgeschoben werden, so Verkehrsminister Bilger zuletzt. Über weitere Vorschläge sei man mit den Ländern und anderen Behörden im Austausch, sagte er. Eine schnelle Entspannung der Lage wird es wegen des wenigen Regens vorerst nicht geben. Die Industrie ist abhängig von der Binnenschifffahrt. Längere Wege, weniger Ladung, das alles bedeutet mehr Kosten. Aus Berlin, Tine Klimach.
1: Das Bundeskabinett will heute einen Gesetzentwurf zur Reform der Nachrichtendienste beschließen. Ziel ist es, diese angesichts der wachsenden hybriden Bedrohung mit deutlich mehr Befugnissen auszustatten. In der von Vizekanzler Klingbeil geleiteten Sitzung soll zudem die BAföG-Reform auf den Weg gebracht werden. Bewegende Rettung nach dem schweren Erdbeben in Kolumbien mit mehr als 180 Toten. Fast 30 Stunden lang war eine Frau eingeklemmt zwischen den Trümmern eines Gebäudes in der Stadt Cali, ehe die Feuerwehr die 31-Jährige unter dem Applaus und den Freudenrufen der Bevölkerung retten konnte. Zahlreiche Menschen gelten nach dem Erdbeben noch als vermisst.
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4: Heute scheint überall im Freistaat die Sonne. Der blaue Himmel wird durch ein paar Quell- oder Schleierwolken verziert. Es bleibt durchweg trocken. Die Temperaturen liegen bei 23 Grad in den Hochlagen des Erzgebirges und 27 Grad in der Dübener Heide und im Elbtal. Der Wind weht schwach bis mäßig aus nordöstlichen Richtungen.
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5: Gleich ist es 8:03. Die A4 Frankfurt Richtung Dresden, die Anschlussstelle Berbersdorf, ist immer noch ab heute und überhaupt dann bis zum Donnerstag gesperrt. Da gibt es Bauarbeiten. Und dann habe ich noch die A4 Görlitz Richtung Dresden zwischen Bautzen-Ost und Salzenfuss. Da gibt es heute eine Tagesbaustelle. Die Fahrbahn ist auf einen Fahrstreifen verengt. Das Ganze jetzt seit 8 Uhr bis 16 Uhr. Die B87, die Ortsdurchfahrt Markranstädt in beiden Richtungen, ist gesperrt. Es gibt nämlich eine Veranstaltung heute bis zum 13.09. 150 zum Markranstädter Kinder- und Heimatfest, werde ich gleich noch drüber berichten. So, und dann noch die B170, da ist zwischen Oberheslich und Karsdorf in beiden Richtungen auch nach einem Unfall gesperrt. So, jetzt gibt's noch die B173 Hofer Landstraße, Zwickauhof zwischen Plauen und Abzweig nach Mesbach in beiden Richtungen. Da müsst ihr aufpassen, da ist immer mit Verkehrsbehinderungen zu rechnen durch die Feuerwehrfahrzeuge. Ich habe ja darüber berichtet, dort brennt der Wald, beziehungsweise es wird gerade alles noch gelöscht, aber man hat es im Griff sozusagen. So, noch Vorsicht in Eppendorf im Bereich Freiberger Straße, da befinden sich Schafe auf der Fahrbahn. Mann, die dummen Schafe, macht man doch nicht. Passt gut auf euch auf, ich meine jetzt die Schafe und ihr natürlich auch, dass ihr sie nicht umsemmelt. Also, das waren soweit die Störungsmeldungen und ich schaue noch auf die Blitzer. In Leipzig, aufpassen, in der Plattnerstraße stadteinwärts, in Gera in der Berliner Straße, da auch stadteinwärts, in Plauen in der Dresdner Straße Richtung der A72 und auf der B173 in Kesselsdorf Richtung Freiberg. Allen, die unterwegs sind, gute Fahrt.

Und ich habe Halbzeit hier im Morgenwecker. Nicht nur, dass heute Mittwoch ist, wir teilen schon mal die Woche. Ist auch Halbzeit und ihr wisst, ich bin dann immer unterwegs, nämlich

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1: Ja, da habe ich euch ja von dem 150. Markranstädter Kinderfest erzählt und da bin ich auch auf der Webseite. Ja, und man hat das ein bisschen umgeplant, weil man weiß, dass am morgigen Donnerstag es auch wieder sehr, sehr warm wird. Und da finden die Open-Air-Veranstaltungen nicht statt, denn eigentlich wollte man da auch diese Tage planen. Aber aufgrund, der Wetter voraussagen, dass es wieder ziemlich heiß wird. Da ist das Kinderfest in enger Abstimmung mit Beteiligten und zuständigen Behörden für das Wochenende bzw. für morgen, heute Morgen erstmal verschoben worden, beziehungsweise das wird nachgeholt dann vom 12. bis zum 13. September. Und das sind natürlich auch aufregende Tage gewesen, dass das alles umgeplant wurde. Und schnell stand dann aber fest, dass die ganzen Vorbereitungen nicht umsonst gewesen sein sollen. Also aufgeschoben ist ja nicht aufgehoben. Und in diesem Sinne will man die vom Markranstädter Kinderverein e.V. allen mitteilen, dass die Umzüge und das bunte Treiben nachgeholt wird. Aber trotzdem gibt es Veranstaltungen zum Kinderfest, sozusagen zum 150. Markranstädter Kinderfest. Denn da finden doch einige Veranstaltungen statt. Also da bitte schon mal schauen auf die Webseite. Da steht dann alles markranstädter-kinderverein.de. Und denn die Straßen sind schon mal gesperrt. Also deswegen, ich finde jetzt nicht wirklich, vielleicht habt ihr auch noch

mehr Infos für mich, weil ich war jetzt davon ausgegangen, dass das wirklich heute und morgen stattfindet. Aber das ist verschoben worden, wie gesagt, auf den 12. und 13. September. Dann suche ich gleich noch eine neue Veranstaltung für euch raus, was ihr vielleicht noch jetzt in den Ferientagen bei uns im Sachsenland erleben könnt. Und vorher habe ich noch Starship für euch.

Starship hier auf Seckentretow. So, ich bin noch mal ein bisschen unterwegs bei uns im Sachsenland. Die Veranstaltung oder beziehungsweise was ich euch vielleicht noch für die Ferien empfehlen könnte. Ja, heute ist es noch nicht ganz so heiß und vielleicht mal eingebettet in die reizvollen Täler der Flöha und ihrer Nebenflüsse. Mal dort vielleicht ein bisschen wandern gehen und ins Spielzeugland. Nämlich dort liegt Olbernhau. Also im Geburtsort des Olbernhauer Reiterleins, dem Markenzeichen der weltbekannten erzgebirgischen Holzkunst. Da ist nämlich die einmalige Tradition der Spielzeugmacher allgegenwärtig. Ja, auf Schritt und Tritt begegnet man der traditionellen Holzkunst und viele Männelmacher, die lassen sich gerne über die Schulter schauen. Mit viel Liebe zum Detail restaurierten Museum am Markt zum Beispiel, da werden die einzigartigen mechanischen Heimatberge gezeigt. Also wer da mit der ganzen Familie unterwegs ist, der sollte einen spielerischen Stadtbummel unternehmen und dabei können die Kids über viele liebevoll gestaltete Windspiele staunen, während ja, die Erwachsenen an Informationstafeln die kuriosen Geschichten und allerlei Besonderheiten über die Stadt erfahren. Also eine ganze Welt zum Spielen entdecken die Familien auch in Stockhausen, dem lebendigen Spielzeugland. Ja, aber auch, ich glaube, Aktivurlauber, die kommen in Olbernhau auf ihre Kosten. Da gibt es ja die üppigen Buchen- und Fichtenwälder und da kann man ausgedehnte Wanderungen unternehmen. Also Museum, Seigerhütte mit Kupferhammer, das gibt's dort. Da ist eine Kindererlebnisführung, dem Geheimnis der Seigerhütte auf der Spur. Also kann man sich entführen lassen in eine längst vergangene Zeit. Und aber hier ist eins, der russische Zar zu Gast gewesen. Ja, das Museum Olbernhau ist ja auch für die ganze Familie mit, wie ich gerade erwähnt habe, mit dem mechanischen Heimatbergen, Naturkunde und Spielzeugmachergeschichte. So, die Erlebnistour mit Reiterlein. Da kann man Olbernhau entdecken und dabei bis zu 14 Stempel dann auch im Aktionsheft sammeln. Willkommen sind die Familien auch auf den Wanderweg Dörfelbach. Das ist eine Strecke von 5 Kilometern und da kann die ganze Familie auch über Wissenswertes aus der Natur erfahren. Ja, und wie gesagt, Stockhausen, das lebendige Spielzeugland. Und ansonsten, ja, was könnt ihr noch machen? Also vielleicht noch schön essen gehen mit der ganzen Familie. Gibt es auch coole Restaurants und kleine Gaststätten. Also Olbernhau mitten im Erzgebirge ist wirklich für die Kids unglaublich schön, da mal auch über den Marktplatz zu schlendern und dann in die ins Museum und sich mal die Geschichten und allerlei Besonderheiten der Stadt zu Gemüte ziehen und drüber erfahren. Ich muss gestehen, ich war noch nie in Olbernhau, also ich weiß es jedenfalls nicht. Vielleicht war ich schon mal als Kind dort, aber jetzt weiß ich es wirklich nicht. Also ich habe mir gerade vorgenommen, ich habe hier so schöne Bilder. Gibt es auch einen schönen Aussichtspunkt, wo die Kids dann auch ein Foto machen könnten oder ihr mit euren Kids. Das ist sehr lustig, da hat man den ganzen Blick über die Stadt. Ja, vielleicht auch noch ein Tipp für heute oder morgen oder am Freitag noch in den Ferien. Mittlerweile 8:21 Uhr. Wünsche euch natürlich einen tollen Mittwoch.

So, jetzt habe ich noch Christe Börk. Habe ich ja versprochen, dass ich ihn zumindest einmal in der Stunde heute spiele. Ja, er hat so viele coole, es ist eigentlich eine Musiklegende, Christe Börk. Er ist immer noch unterwegs. Er war auch auf einer Sommernacht hier in Deutschland, in Marburg, glaube ich. Und ansonsten sein Hit natürlich, Lady in Red, muss ich heute auch hier mal noch spielen. Gibt es jetzt vor den regionalen Nachrichten. Für viele Fans ist Christe Börk auch mit seiner aufrichtigen Art einfach ein Typ, der einfach ständig und da ist in der Musikbranche und hat sich nie verändert. Ist ja so teilweise ursprünglich war er, glaube ich, im Folkrock unterwegs und hat sich dann so mit der Zeit auch in eine Art Popsänger gewandelt und im Kinofilm hat er auch produziert, war Drehbuchautor, Filmmusikkomponist und auch Sponsor. Und ansonsten, hört ihr jetzt diesen Song. Ich glaube, den kennt jeder. Da gibt es ja auch ein cooles Video dazu.

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1: Mein Name ist Thorsten Weikert. Neue Strandpromenade soll Stürmtaler See bereichern. Leipzig setzt auf Zukunft, erste Ladebordsteine für E-Autos. Sachsen plant autonome Fahrzeuge im Nahverkehr. Die Meldungen im Einzelnen. Die Gemeinde Großpösner will den Tourismus am Stürmtaler See weiter ankurbeln. Am Südufer soll in der östlichen Grunaer Bucht ein Gewerbegebiet mit 2 Parkplätzen entstehen. Geplant sind unter anderem eine gut 300 Meter lange Strandpromenade, Toiletten, eine Bootsrampe, Bühnen und ein barrierefreier Panoramaweg mit Aufzug und Rampe. Dazu müssen Straßen gebaut, Wasserleitungen verlegt und Internetkabel in die Erde gebracht werden. Rund 12,4 Millionen Euro soll die Erschließung insgesamt kosten. Den größten Teil davon steuert der Freistaat aus Fördertöpfen bei. Die neue Strandpromenade soll nicht nur Badegäste und Wassersportbegeisterte anlocken, sondern auch Herbergen, Handel, Gastronomie und Dienstleister stärken. Das touristische Gewerbegebiet soll Ende 2028 erschlossen sein. Leipzig treibt den Ausbau der Elektromobilität weiter voran. In der Messestadt werden erstmals innovative Ladebordsteine installiert. Die neue Technik integriert die Ladepunkte direkt in den Bordstein und spart so Platz im öffentlichen Raum. Vor allem in dicht bebauten Wohngebieten soll das Laden von Elektroautos dadurch einfacher werden. Störende Ladesäulen auf Gehwegen können künftig teilweise entfallen. Die Lösung gilt als moderner Baustein für eine leistungsfähige Ladeinfrastruktur. Leipzig gehört damit zu den Vorreitern beim Einsatz dieser Technologie. Die neuen Ladebordsteine ergänzen den kontinuierlichen Ausbau des Ladenetzes der Stadt. Sachsen will in Zukunft auf autonome Fahrzeuge im Nahverkehr zurückgreifen. Spätestens in 4 Jahren sollen selbstfahrende Busse im Regelbetrieb im Einsatz sein, so Infrastrukturministerin Regina Kraushaar. Deswegen gebe der Freistaat jetzt Gas. In Chemnitz arbeiten etliche Unternehmen Hand in Hand an dem Thema, von der Fahrzeugentwicklung über Sensorik und Software bis hin zur Zulassung selbstfahrender Shuttles für den europäischen Markt. Bereits im Frühjahr hatten 19 Partner aus Wissenschaft, Kommunen, Ministerien und Branchenverbänden eine entsprechende Absichtserklärung unterzeichnet. Vor allem ringsrum die Städte und auf dem Lande sollen neue flexible Angebote entstehen, die den Personennahverkehr attraktiv machen. Auf längere Sicht soll auch der Güterverkehr zum Zuge kommen. Soweit die Meldungen.
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1: Heute scheint überall im Freistaat die Sonne. Der blaue Himmel wird durch ein paar Quell- oder Schleierwolken verziert. Es bleibt durchweg trocken. Die Temperaturen liegen bei 23 Grad in den Hochlagen des Erzgebirges und 27 Grad in der Dübener Heide und im Elbtal. Der Wind weht schwach bis mäßig aus nordöstlichen Richtungen.
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2: Gleich ist es 8:35 Uhr. Die A4 Frankfurt Richtung Dresden, die Anschlussstelle Berbersdorf, ist ab heute wegen Bauarbeiten bis voraussichtlich nächste Woche Donnerstag gesperrt. Die A4 Frankfurt Richtung Dresden zwischen Chemnitz Mitte und Chemnitz Klöser. Da liegen nach einem Unfall Fahrzeugteile auf der Fahrbahn. Da also bitte Achtung. Und dann habe ich noch die B170, ist zwischen Oberhislich und Karsdorf in beiden Richtungen immer noch gesperrt. Dort gab es einen Unfall und auch immer noch Vorsicht in Eppendorf im Bereich Freiberger Straße befinden sich Schafe auf der Fahrbahn. Ja, und dann muss ich das nochmal klären mit der Ortsdurchfahrt Markranstädt B87 in beiden Richtungen gesperrt. Das ist nicht heute am 12. August, sondern das wird dann der 12. September. Das steht nämlich schon drin und deswegen habe ich mich da verguckt mit dem 150. Markranstädter Kinder- und Heimatfest. Ja, also deswegen, das wurde nämlich eigentlich im Juni geplant oder war am 24. bis 26. Juni geplant und weil es da so heiß war, hat man das verschoben auf dem September. So, jetzt wisst ihr genau Bescheid und ich habe heute irgendwie falsch geguckt. Also verzeiht und Entschuldigung, wenn ich da erst was Falsches berichtet habe. So, aber das stimmt hier alles mit den ganzen Verkehrsstörungsmeldungen. Und ansonsten habe ich noch ein paar Blitze für euch. Und da danke ich euch schon jetzt für die fleißigen Blitzermelder. In Leipzig in der Plattnerstraße stadteinwärts, auf der B175 am Ortseingang Langenbernsdorf aus Richtung Niederalbertsdorf, da bitte aufpassen. In Plauen in der Dresdner Straße Richtung der A72, auf der B6 in Kossebaude Richtung Meißen aufpassen und auf der B173 in Kesselsdorf Richtung Freiberg. Ich wünsche allen, die unterwegs sind, gute Fahrt und kommt unbeschadet an euer Ziel.
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2: Jo, hier bin ich und ich habe ja auch erst heute Morgen mitbekommen, heute an diesem 12. August, da ist Tag der Vinylschallplatte. Also ihr habt bestimmt auch angefangen wieder Vinyl zu sammeln. Also war ja irgendwo mal out gewesen und der eine oder andere hat vielleicht sogar seine ganzen Plattensammlungen weggegeben. Tja, das war dann wahrscheinlich Pech und jedenfalls sind sie wieder in. Und es gibt eine gemeinnützige Organisation, die setzt sich auch überhaupt für den Erhalt der Vinylschallplatten und ihrer einhergehenden Kultur ein. Also da gibt es ja auch viel zu berichten. Denn Vinyl, es ist einfach großartig, so eine Platte in der Hand zu halten. Und das habe ich mir jetzt auch heute vorgenommen. Ich hole dann mal aus meinem Plattenschrank, natürlich muss ich eine 80er raussuchen, und würde dann auch mal in der letzten Stunde Vinyl auflegen. So, ansonsten, ja, ich würde noch einen Tipp geben. Also, falls ihr jetzt keine Sonnenfinsternisbrille mehr erwischt habt. Ich habe nämlich mal ein bisschen gegoogelt, weil ich habe nämlich auch keine. Und da habe ich gedacht, Mensch, die kann man doch vielleicht selber basteln. Nein, also auch meine KI sagt, eine Sonnenfinsternisbrille selbst basteln ist nicht empfehlenswert, da unsichere Materialien zu schweren Augenschäden führen können. Also die Sicherheitsanforderungen für solche Brillen sind extrem hoch. Also deswegen dürfen auch keine Kratzer drauf sein, Löcher oder undichte Stellen. Also schaut eure Brille an. Also ihr müsstet die dann wirklich, die muss ISO-zertifiziert sein. Also falsche Materialien, Gefahr für die Augen. Also innerhalb, die Sonne kann wirklich innerhalb von Sekunden die Netzhaut verbrennen, ohne dass man es sofort bemerkt. Und die Schäden sind oft irreparabel. Also deswegen dran denken. Dann lieber nicht hingucken und guckt es euch dann irgendwo in den Medien an. Ich habe nämlich auch keine Brille mehr erwischt. Und meine Freundin ist sogar Optikerin und die haben gar keine bekommen in ihren Laden. Also leider. Ich muss heute auch die Augen zumachen bei der Sonnenfinsternis.

0: Tja, Babe Movie, No Hell Girl, also das Niemand-Girl, ist ein Lied der englischen New Wave Band. Ja, und der Song wurde eigentlich schon in den 70er Jahren geschrieben und das hat dann auch schon mit der New Wave Szene begonnen und ich glaube, es ist einer der bekanntesten Titel von der Band und ist dann nochmal in den 80ern neu aufgelegt worden und da erreichte es 1982 sogar Platz 67 in den britischen Charts. Ja, ich habe heute mal ein bisschen auch alternativ New Wave, also aus den 80ern rausgesucht, aber auch immer mal wieder so eine olle Kamelle mit beigefügt. Also es gibt heute immer noch einen coolen Mix für euch.
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1: Der 12. August 1981, da schrieb IBM Computergeschichte. An diesem Tag präsentiert der Technologieriese seinen ersten Heimcomputer, der IBM 5150 Personal Computer. Auf den ersten Blick wirkt er alles andere als elegant. Das ist nämlich ein eckiger grauer Kasten mit einem klobigen Bildschirm und einer separaten Tastatur. Doch hinter diesen unscheinbaren Äußeren, da verbarg sich eine Revolution. Der IBM 5150 hatte nämlich keine Festplatte, sondern zwei Diskettenlaufwerke für sogenannte Floppy Disk. Ja, erst auf diesen Datenträgern befanden sich das Betriebssystem und die Programme. Und das bedeutete, der Computer war zunächst ziemlich leer und zeigte nach dem Einschalten eine Meldung wie zum Beispiel kein System gefunden oder stecken Sie die Systemdiskette ein. Was diesen PC aber so besonders machte, war seine offene Architektur. Also im Gegensatz zu den damals üblichen Heimcomputern von Herstellern wie Commodore oder Atari, die geschlossene Systeme hatten und vor allem von Bastlern und Spielern genutzt wurden, da war der IBM PC erweiterbar und kompatibel mit vielen Soft- und Hardware-Angeboten. Und das öffnete den Markt und führte dazu, dass IBM schnell zum Standard wurde. Trotz eines Preises, der in der teuersten Variante bis zu $6,000 betrug, verkaufte IBM im ersten Jahr 35.000 Geräte. Also die billigste Variante war immerhin für rund $1,565 zu haben, allerdings ohne Bildschirm. Und noch heute basieren mehr als 95% aller PC-Standardgeräte auf der von IBM entwickelten Architektur. Also dieser Schritt von IBM veränderte die Computerwelt nachhaltig und legte den Grundstein für die PC-Welt, wie wir sie heute kennen. Also für mehr solche Meilensteine, zum Beispiel der Technikgeschichte, da könntet ihr auch mal, da gibt es eine Sendung auf dem WDR 2, die nennt sich Stichtag. Also da gibt es auch die täglich spannenden Ereignisse aus der Geschichte, wenn ihr da noch mehr erfahren möchtet. Ich kann das gar nicht so ausführlich berichten, da brauchte ich jetzt eine halbe Stunde dazu über diese Computergeschichte. Heute Morgen hatte ich es schon mal ganz kurz mit erwähnt und da habe ich schon mal den Song gespielt, der ja auch aus den 80ern ist. Ja, muss ich einfach nochmal spielen. Geht gar nicht anders. Es ist übrigens 8 Uhr.

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1: Ich bin Katrin Müller. In einigen Teilen Europas ist heute eine totale Sonnenfinsternis zu sehen. Die Urlaubsinsel Mallorca liegt genau in der Schneise, in der das Ereignis am besten zu sehen ist. Um 20.31 Uhr wird dort die Sonne für 96 Sekunden vom Mond verdeckt. Mallorca rechnet mit einem Besucheransturm.
2: Über ein Jahr haben die Behörden an den Sicherheitskonzepten und Straßensperrungen für den Tag gearbeitet. Bei den Maßnahmen geht es vor allem darum, Verkehrschaos zu vermeiden und die Waldbrandgefahr möglichst klein zu halten. Deshalb ist das Gebirge an der Westküste komplett für den Verkehr gesperrt, genauso Aussichtspunkte oder Buchten. Und die Wetteraussichten sind vielversprechend. Nebel, dichte Wolken oder Sahara-Staub erwartet der spanische Wetterdienst nach aktueller Prognose nicht. Aus Palma, Pia Eschenbach.
1: Das Bundeskabinett will heute einen Gesetzentwurf zur Reform der deutschen Nachrichtendienste beschließen. Ziel ist es, sie angesichts der wachsenden hybriden Bedrohung mit deutlich mehr Befugnissen zur Aufklärung von Terrorismus, Extremismus und geheimdienstlichen Aktivitäten anderer Staaten auszustatten.
3: Russische Spionage oder wie zuletzt eine gezielt gesteuerte Sprengstoffdrohne am Flughafen Leipzig. Für genau solche Fälle sollen BND und Verfassungsschutz mehr Werkzeuge und auch mehr Kontrolle erhalten. Und sie sollen erstmals auch aktiv eingreifen dürfen. Zum Beispiel, indem der Bundesnachrichtendienst während einer Cyberattacke die IT-Infrastruktur der Angreifer manipuliert. Außerdem sollen Nachrichtendienste Vereinigungen, die als extremistischer Verdachtsfall gelten, künftig maximal 5 Jahre beobachten dürfen. Diana Kramer, Nachrichten. Redaktion.
1: Bundesverkehrsminister Bilger sieht trotz der anhaltenden Niedrigwasserlage auf wichtigen Wasserstraßen derzeit keine Versorgungsengpässe. Stand jetzt sei die Versorgung gewährleistet, sagte Bilger der Rheinischen Post vor einer Schaltkonferenz heute mit den Verkehrsministern der Länder. Um das Risiko zu senken, müsse mehr Güterverkehr von den Wasserstraßen auf Schiene und Straße verlagert werden, betonte Bilger. Ab heute dürfen in der EU keine fettabweisenden Burgerboxen oder Gebäckpapiere mit bestimmten Schadstoffen mehr auf den Markt gebracht werden. Die nun geltende EU-Verpackungsverordnung schreibt neue Grenzwerte für sogenannte PFAS in Lebensmittelverpackungen vor. Mit den auch Ewigkeitschemikalien genannten Stoffen soll etwa das Durchweichen des Pommeskartons oder der Dönertüte verhindert werden.
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4: Heute scheint überall im Freistaat die Sonne. Der blaue Himmel wird durch ein paar Quell- oder Schleierwolken verziert. Es bleibt durchweg trocken. Die Temperaturen liegen bei 23 Grad in den Hochlagen des Erzgebirges und 27 Grad in der Dübener Heide und im Elbtal. Der Wind weht schwach bis mäßig aus nordöstlichen Richtungen.
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5: 9:03. Die A4 Frankfurt Richtung Dresden. Die Anschlussstelle Berbersdorf ist ab heute wegen Bauarbeiten bis voraussichtlich nächste Woche Donnerstag gesperrt. Die A4 Frankfurt Richtung Dresden zwischen Kreuz Chemnitz und Chemnitz-Klöser. 4 Kilometer Stau. Da gab es einen Unfall. Und auch 30 Minuten Zeitverlust durch den Rückstau auf die A72. So, dann hätte ich noch die B170, ja, das ist zwischen Oberhislich und Karsdorf in beiden Richtungen, ist auch immer noch gesperrt, gab heute Morgen einen Unfall und auch immer noch habe ich die Meldung von Eppendorf im Bereich Freiberger Straße, dass sich da ab und zu immer mal Schafe auf der Fahrbahn befinden. Sonst gibt es keine weiteren Störungsmeldungen und Blitzer in Leipzig, in der Platnerstraße stadteinwärts, auf der B175 am Ortseingang Langenbernsdorf aus Richtung Niederalbertsdorf, in Plauen, in der Triesner Straße Richtung der A72 aufpassen, B6 Kossebaude Richtung Meißen. Allen, die unterwegs sind, gute Fahrt.

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1: Guten Morgen für alle, die ein bisschen länger geschlafen haben. Ja, hole ich immer wieder gegen 9 Uhr oder nach 9 Uhr den Ricky aus seinem Stall und so einen Hahn. Und der hat gerade gemeint, er geht trotzdem heute wieder zurück in seinen Hühnerstall. Will sich um die Hühner kümmern. Ja, auch eine gute Idee. So, heute ist auch noch Internationaler Tag der Jugend. Das habe ich noch gar nicht erwähnt, denn die Generalversammlung der Vereinten Nationen legte im Jahr 1999 den 12. August als Tag der Jugend fest. Der Tag betont, welche besondere Lebensphase die Jugend darstellt. Und da finden auch jährlich verschiedene Aktivitäten für die Jugendlichen statt. Gibt eine eigene Webseite, wenn ihr da mal ein bisschen illern wollt zum Tag der Jugend. Ja, schreibt mich einfach an. Ich schicke euch gerne den Link und die Informationen dazu. Ihr braucht bloß über die WhatsApp 0341 358 83095 mir zu schreiben. So, Tag der Vinylschallplatte habe ich schon öfter mit erwähnt. Gibt's heute. Ja, zum Abschluss ein 80er von meinem Plattenspieler. Der steht hier immer im Studio, immer bereit. Den werfe ich dann mal wieder an. Und gucke mal, ich habe hier schon zwei Vinyls liegen und ich bin mir noch im, noch nicht im Klaren, welchen Song ich spiele. Mal gucken. Also ich bin selber immer gespannt, was ich dann aussuche und wo ich mit meinen Fingern dann hinkomme, dass es nicht kratzt. Ja, ihr wisst schon. Ja, also deswegen. Hier habe ich aber jetzt ZZ Top und dann wollen wir ja auch noch in die Sterne gucken. Also einiges zu tun heute noch.

0: Randy Crawford. So, es ist heute der 12. August 2026 und wir gucken schon mal jetzt in die Sterne. Naja, es war schon heute Morgen, als unser Team von René und Steffi da unterwegs waren und die Sterne befragt haben, wie es heute mit eurem Tageshoroskop aussieht.
1: Widder. Sie sind heute direkter und kraftvoller als sonst. Wichtig ist, dass Sie nicht nur egoistische Ziele verfolgen, denn das könnte unangenehme Konsequenzen nach sich ziehen.
2: Stier.
1: Sie gehen jetzt in einer entspannten und liebevollen Weise auf andere Menschen ein. Und das kommt zu Ihnen zurück. So begegnet man Ihnen ebenfalls mit Wohlwollen.
2: Zwillinge.
1: Was würden Sie heute am liebsten tun? Wohl kaum das, was Sie sich vorgenommen haben. Richtig ist heute, sich etwas Ruhe zu gönnen.
2: Krebs.
1: Heute sind Sie besonders kraftvoll. Vor allem körperliche Arbeit geht Ihnen gut von der Hand. Sie wissen genau, was Sie wollen.
2: Löwe.
1: Meinungen auszutauschen und sich fremde Ansichten anzuhören, dürfte Ihnen heute besonders zusagen. Ihr Interesse für das, was jenseits Ihres Gartenzaunes passiert, ist geweckt.
2: Jungfrau.
1: Sie sind offen für eine romantische Märchenwelt zu zweit. Doch Menschen bleiben Menschen und sie werden über kurz oder lang auf Schattenseiten stoßen.
2: Waage.
1: Das Blut pulsiert jetzt gleichsam schneller durch die Adern. Wer Ihnen heute Unrecht tut oder Ihnen sonst zu nahe tritt, muss mit einer heftigen Reaktion rechnen.
2: Skorpion.
1: Ihre Beziehungsprobleme sind noch nicht aus der Welt geschafft. Aber wenn Sie Ihrem Partner zeigen, dass Sie ihn gern haben, dürften Sie einige Stunden gemeinsamen Glücks erleben.
2: Schütze.
1: Sie wollen Ihren Weg gehen und nicht daran gehindert werden. Was die anderen denken, kümmert Sie heute weniger als sonst.
2: Steinbock.
1: Wesenszüge, die Sie bisher unterdrückt haben, drängen nun an die Oberfläche und ins Bewusstsein. Auch die Schattenseiten wollen angesehen werden.
2: Wassermann.
1: Nutzen Sie heute die Energie, um ein Vorhaben zu starten. Sie haben jetzt die Kraft, das Steuer zu richten und etwas für sich und Ihre Selbstverwirklichung zu tun.
2: Fische.
1: Ihr Horizont ist heute geöffnet für etwas Neues. Das könnte beispielsweise ein anderes Hobby sein, aber auch ein Online-Kurs oder ein spannender Artikel.

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1: Ja, ich bin ja auch zu Hause und es gibt ja wieder das Radeln. Also gibt es ja in vielen Städten dieses Stadtradeln, aber auch Markkleeberg tritt ab dem 22. August dann in die Pedale. Der Uwe hatte gestern Nachmittag schon mit der Radelbeauftragten gesprochen, mit der Antje Hammel. Und ich möchte es aber heute Morgen auch nochmal mit erwähnen. Ihr könnt euch nämlich schon diese App installieren. Wer mitradeln möchte, der kann sich auch unter www.stadtradeln.de/Markkleeberg anmelden. Also da gibt es die neue Stadtradel-App. Herunterladen, registrieren. Und da gibt es aktuelle Informationen dann zu den Teilnehmenden. Ihr könnt euch als Team anmelden oder einzeln, Schulklassen, Freunde, also gemeinsam kommt Markkleeberg dann auch in Bewegung. Und in diesem Jahr gibt es noch was Besonderes. Da finden nämlich mehrere Veranstaltungen während dieses Radelzeitraums statt. Und da sind natürlich alle eingeladen, auch zum Auftakt des 22. Augustes sich anzuschließen. Da startet nämlich vorm Rathaus ab 20 Uhr das Radwanderkino. Und ja, das ist eine coole Sache. Da gibt es Kurzfilme, also von Station zu Station, an denen dann Kurzfilme zur Baukultur gezeigt werden. Und dann gibt es am 3. September, da nimmt euch Leon Hübner mit auf seine Reise von Leipzig nach Ghana. Ja, gerade mit der Schule fertig gewesen, bezwang er in guten 8 Monaten 17 Länder. Der Wahnsinn. Gebirgsüberquerung, Wüstenfahrten und allerhand Herausforderungen. Und er berichtet das im Weißen Haus von seiner Reise und möchte auch andere dann immer wieder motivieren, sich auf ähnliche Abenteuer zu begeben. Und das geht dann 19 Uhr los. Da ist der Eintritt frei. Also schon mal den 3. September vormerken. Wir werden euch natürlich wieder dran erinnern. Ich telefoniere ja auch immer freitags 9.20 Uhr mit dem Weißen Haus. Da sitzt nämlich dann unsere Kultur und Tourismus, diejenigen, die sich darum kümmern, dass hier immer coole Veranstaltungen stattfinden. Ja, und noch vielleicht am 6. September, da sind nämlich dann alle Familien auf eine schöne 13 Kilometer lange Fahrradrunde eingeladen. Sie führt nämlich von der Pleise zur Raubkatze. Das ist eine Skulptur am Markkleeberger See. Und da ist Start 11 Uhr im Agrapark. Also schon mal den 6. September mit vormerken. Das ist dann der Sonntag. Und am 5. September, da ist ja das Kunstwinkelfest bei uns auch in Markkleeberg. Also bei uns ist wirklich viel los immer. Notiert euch das bitte im Kalender. Ansonsten schaut auf markkleeberg.de. Da findet ihr auch die Veranstaltung und auch alles, was wichtig ist hier in unserer Stadt.

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2: Mein Name ist Thorsten Weikert. Neue Strandpromenade soll Stürmtaler See bereichern. Leipzig setzt auf Zukunft, erste Ladebordsteine für E-Autos. Sachsen plant autonome Fahrzeuge im Nahverkehr. Die Meldungen im Einzelnen. Die Gemeinde Großpösner will den Tourismus am Stürmtaler See weiter ankurbeln. Am Südufer soll in der östlichen Grunaer Bucht ein Gewerbegebiet mit 2 Parkplätzen entstehen. Geplant sind unter anderem eine gut 300 Meter lange Strandpromenade, Toiletten, eine Bootsrampe, Bühnen und ein barrierefreier Panoramaweg mit Aufzug und Rampe. Dazu müssen Straßen gebaut, Wasserleitungen verlegt und Internetkabel in die Erde gebracht werden. Rund 12,4 Millionen Euro soll die Erschließung insgesamt kosten. Den größten Teil davon steuert der Freistaat aus Fördertöpfen bei. Die neue Strandpromenade soll nicht nur Badegäste und Wassersportbegeisterte anlocken, sondern auch Herbergen, Handel, Gastronomie und Dienstleister stärken. Das touristische Gewerbegebiet soll Ende 2028 erschlossen sein. Leipzig treibt den Ausbau der Elektromobilität weiter voran. In der Messestadt werden erstmals innovative Ladebordsteine installiert. Die neue Technik integriert die Ladepunkte direkt in den Bordstein und spart so Platz im öffentlichen Raum. Vor allem in dicht bebauten Wohngebieten soll das Laden von Elektroautos dadurch einfacher werden. Störende Ladesäulen auf Gehwegen können künftig teilweise entfallen. Die Lösung gilt als moderner Baustein für eine leistungsfähige Ladeinfrastruktur. Leipzig gehört damit zu den Vorreitern beim Einsatz dieser Technologie. Die neuen Ladebordsteine ergänzen den kontinuierlichen Ausbau des Ladenetzes der Stadt. Sachsen will in Zukunft auf autonome Fahrzeuge im Nahverkehr zurückgreifen. Spätestens in 4 Jahren sollen selbstfahrende Busse im Regelbetrieb im Einsatz sein, so Infrastrukturministerin Regina Kraushaar. Deswegen gebe der Freistaat jetzt Gas. In Chemnitz arbeiten etliche Unternehmen Hand in Hand an dem Thema, von der Fahrzeugentwicklung über Sensorik und Software bis hin zur Zulassung selbstfahrender Shuttles für den europäischen Markt. Bereits im Frühjahr hatten 19 Partner aus Wissenschaft, Kommunen, Ministerien und Branchenverbänden eine entsprechende Absichtserklärung unterzeichnet. Vor allem ringsrum die Städte und auf dem Lande sollen neue flexible Angebote entstehen, die den Personennahverkehr attraktiv machen. Auf längere Sicht soll auch der Güterverkehr zum Zuge kommen. Soweit die Meldungen.
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3: Ja, also hier vorm Studio sind schon mal 20,6 Grad und heute wird es auch ein wirklich toller Sommertag. Also der Mittwoch ist sonnig und trocken. Wir haben vielleicht ein paar dünne Schleierwolken oder ein paar einzelne flachen Quellwolken. Die sind mit dabei heute am Tag. 25 bis 27, im Bergland 20 bis 25 Grad. Ja, die Nacht zum Donnerstag, die wird klar und niederschlagsfrei. Es kühlt sich ab auf 14 bis 9 in ungünstigen Lagen, sogar bis auf 6 Grad. Wieder. Und auch der Donnerstag sonnig, Höchsttemperaturen zwischen 28 und 30, im Bergland 23 bis 28 Grad. Und ich gehe auch schon mal auf die Nacht zum Freitag, die wird auch meist klar. Und Tiefstemperaturen 17 bis 11 in Mulden, Lagen, da wird es wieder ein bisschen frischer, um die 9 Grad. Ja, die Nächte sind toll, also man kann wirklich jetzt jede Nacht Sterne gucken. Und heute ist ja nun das besondere Spektakel. Ja, und die Temperaturen, die steigen wirklich sukzessive nach oben. Der wärmste Tag wird dann wieder Samstag, Sonntag sein. Also da werden dann schon mal wieder um die 34 bis 36 Grad erwartet. Also auch niederschlagsfrei. Also wir brauchen eigentlich ein bisschen Regen. Aber ja, was wollen wir uns aufregen? Das ist nun mal, wie es ist. Wir haben Sommer und heute ja, brauchen wir auch das schöne Sommerwetter für dieses Spektakuläre, was heute an diesem 12. August so alles passiert.
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3: 9.34 Uhr, die A4 Frankfurt Richtung Dresden, die Anschlussstelle Berbersdorf, die ist ab heute wegen Bauarbeiten bis voraussichtlich nächste Woche Donnerstag gesperrt. Die A4 Frankfurt Richtung Dresden zwischen Limbach-Oberfrohnau und Chemnitz-Klöser, da haben wir im Moment 4 Kilometer Stau, da gibt es noch Aufräumarbeiten, also da mal 20 Minuten Zeitverlust einplanen und es gibt auch einen kleinen Rückstau noch auf die A72. So, dann gibt es noch die A14 Richtung Dresden zwischen Döbeln-Nord und Döbeln-Ost. Aufpassen, da liegen Plasteteile auf der Fahrbahn. Und noch zu guter Letzt die A72 Richtung Hof zwischen Chemnitz-Rottluff und Rastplatz am Neukirchner Wald. Da gab es einen Unfall. Das Fahrzeug steht am Fahrzeugrand auf dem Standstreifen. Also da bitte langsam vorbeifahren. An den Blitzern natürlich auch langsam vorbeifahren. Und zwar in Leipzig in der Plattnerstraße stadteinwärts, auf der B175 am Ortseingang Langenbernsdorf aus Richtung Niederalbertsdorf, in Plauen in der Dresdner Straße Richtung A72, B92 in Oelsnitz Richtung Adorf und auf der B6 in Kossebaude Richtung Meißen aufpassen. Allen, die unterwegs sind, wünsche ich gute Fahrt, kommt unbeschadet an euer Ziel. Die nächsten Verkehrsmeldungen, die gibt es dann heute Nachmittag beim Uwe ab 15 Uhr wieder nach den Nachrichten bei Main Sachsen Live, der Second Radio. Oh, oh, jetzt gucke ich hier gerade, Entschuldigung, ich will meine Tasten drücken. Da liegt hier auf meiner Taste, die ich jetzt drücken müsste, ist ein großes Tier. Ja, es sieht aus wie ein kleiner Grashüpfer, also ganz kleiner Grashüpfer. Was mache ich denn jetzt? Ich muss ihn runterschubsen. Also, wir hören uns gleich wieder.
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3: Ja, und ich begrüße natürlich noch diejenigen, die vielleicht erst so spät zugeschaltet haben. Ihr solltet immer mit dabei sein, zwischen 6 und ja, irgendwann zwischen 6 und 10 Uhr könnt ihr euch ja zuschalten, wenn ihr nicht so gern früh aufsteht. Aber ja, ich bin hier die Frühaufsteherin und ich habe mal gerechnet, das wird jetzt wirklich schon das 8. Jahr, dass ich so zeitig hier jeden Morgen. Aber ich kann euch versprechen, ich habe im September mal eine Woche frei. Ich habe mal eine Woche Urlaub. Mal schauen, ob es geht, ob es funktioniert. Und da habt ihr dann den Uwe und den Erik, die sich dann auch früh und nachmittags abwechseln. Das ist schon ab dem 19. September. Also mal gucken, ob es klappt, ob ich wirklich weg kann. Es ist ja immer so, ja, ihr wisst schon, so ein Radiosender ist ja nun nicht so einfach, alles zu handeln. Aber die Jungs, die schaffen das dann auf jeden Fall. Da habe ich dann mal eine Woche. Aber 8 Jahre, stellt euch das mal vor. Jeden Morgen, früh um 5. Ich war auch manchmal dabei. Da waren Tage, da war ich auch down oder auch ein bisschen kränklich. Aber ich kann euch sagen, geht, wenn ihr das schafft auch. Wenn ihr jetzt immer mal baden geht, schwimmen geht, wo immer auch ihr seid, im Freibad oder, ja, das Freibad hat dann geschlossen im Winter, aber sucht euch einen See oder irgendeine Tonne, wo ihr im Winter auch mal reingeht. Ich glaube, das ist wirklich ein Geheimrezept. Das Immunsystem, ihr härtet es ab. Wenn es dann kühl wird, ab September, Oktober, geht einfach weiter in den See, falls ihr das könnt, und den Winter über durch. Das mache ich ja schon seit über 10 Jahren. Und ich war auch mal krank zwischendurch, also ist nicht ganz ohne. Aber so richtig hingelöttert, wie man so sagt, hat es mich da nicht. Wenn, dann habe ich schon schwerere Sachen, wo es mich hinlöttert. Mein diesjähriger Fahrradunfall, boah, da leide ich auch heute immer noch. Aber naja, gut. Ansonsten, ja, einfach mal so ein bisschen mit euch schwatzen. Macht auch Spaß. Hier ist Chicago und dann gibt's noch meinen Tipp für heute. Und ich habe ja noch heute am Tag der Vinylplatten sozusagen, habe ich schon hier auf dem Plattenteller liegen, eine coole Nummer. Das ist sie noch nicht, aber die kommt noch dann.

0: Chicago. Also ich habe die auch gehört, hoch und runter. Einfach nur cool.
1: Wusst wie.
0: So, da habe ich natürlich heute Tipps für euch mit der Sonnenfinsternis, wegen dem Fotografieren und so weiter. Also, wer die teilweise verdeckte Sonne direkt und möglichst groß fotografieren möchte, sollte einen geeigneten Sonnenfilter verwenden. Und Kameras, Ferngläser und Teleskope während der partiellen Phase sollen unbedingt mit einem Sonnenfilter geschützt werden. Also das gehört vor die Optik. Also gewöhnliche Graufilter aus der Landschaftsfotografie sind da ungeeignet, da sie auch schädliche Infrarot- und UV-Strahlung durchlassen. Und das kann den Kamerasensor überhitzen und sogar zerstören. Also Objektive und Ferngläser, die wirken wie ein Brennglas. Also schaltet man den Schutz erst hinter die Optik, da bündelt das Glas das Sonnenlicht mit enormer Hitze. Also auch nicht nehmen. So, und der Blick durch die Kamera. Also blickt man bei einer Spiegelreflexkamera durch, also niemals durch den optischen Sucher in die Sonne gehen, also auch nicht mit aufgesetzten Sophie-Brille. Also man soll ausschließlich das Kameradisplay oder den elektronischen Sucher bei spiegellosen Kameras nutzen. Ja, und wer ein Smartphone hat, nanu, also dann nutzt das entsprechende Display. Hier droht den Augen keine Gefahr. Also ich habe nämlich keine Brille. Also kann man vielleicht doch mit dem Handy, das muss ich mir nochmal genau durchlesen. Auch mit dem Smartphone kann man interessante Aufnahmen erstellen. Also so ein spektakuläres Nahfoto bei der Sonnensichel ist mit der normalen Handykamera allerdings, glaube ich, ziemlich schwierig. Und es gibt ein paar Tricks. Die Digitalkamera besitzt euer Smartphone natürlich eine optische Telekamera. Dann kann man diese verwenden und ansonsten die Belichtung reduzieren. Also Kamera-App auf die Sonne und dann regelt man die Belichtung herunter. Andernfalls gibt es dann einfach nur so einen weißen Fleck. Oder ihr nehmt auch ein kleines Stativ, mit, damit das nicht wackelt. Und ein Timer. Das ist natürlich auch eine gute Idee. Blitz deaktivieren und einen Fokus sperren. Also tippt lange auf die Sonne im Display, um den Fokus und die Belichtungsspeicher zu aktivieren. So verhindert man nämlich, dass das Handy ständiges Nachfokussieren macht. Also ihr kennt das ja, wenn das dann immer so, wenn man drauf tippt, dass dieses Sperren, ja, dass das immer so hin und her schwankt wegen der, dann wird es immer so ein bisschen undurchsichtig oder so, ja. Also vorher ausprobieren, also deswegen. Aber Samsung oder andere Geräte, die raten zur Vorsicht, also deswegen Sonnenfinsternis bei längeren Aufnahmen mit einem Stativ, einfach euer Smartphone befestigen und setzt trotzdem eure Brille auf, wenn ihr eine habt. Ich habe nämlich keine Sonnenfinsternisbrille. Tja, ich habe mich da irgendwie nicht drum gekümmert. Ich dachte, ach, die gibt's bestimmt noch so in der letzten Minute. Meine Freundin ist Optikerin. Nö, hat sie nicht. Gab's gar nicht im Optikerladen. Also ich hoffe, ihr habt eine und fühlt euch dann auch gut. Nicht das, was mit den Augen passiert.

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1: Die habe ich natürlich auch noch für euch. THC könnte traumbedingte Albträume lindern. Der Cannabis-Wirkstoff THC kann offenbar traumbedingte Albträume lindern. In einer Studie der Berliner Charité, da war nach 10 Wochen mehr als ein Drittel der mit THC behandelten Patienten bzw. Betroffenen, sie waren frei von Albträumen. Also, ich erwähne es einfach nur mal so. Und jetzt überlege ich gerade, ist das auch schon ein Albtraum? Ich träume nämlich ständig, wenn ich immer mal so nachts so wach werde oder früh, dann träume ich von meinen Playlisten. Also manchmal kommt mir das auch wie so ein Albtraum vor, aber ja, nur mal nebenbei erwähnt. So, dann die Bahn führt betreutes Reisen für Kinder ein, allein zur Oma, zum anderen Elternteil oder zu Freunden. Die Deutsche Bahn bietet künftig mit ausgewählten Fernstrecken eine Betreuung für alleinreisende Kinder an. Also sollen Kinder auch sicherer unterwegs sein und Eltern entspannter loslassen können. So, das gab es ja bisher nur bei den Flügen. Und dann habe ich noch für euch Teile des Great Barrier Reefs erholen sich leicht. Und am Great Barrier Reef, da gibt es vorsichtige Zeichen der Erholung. Im Norden und Zentrum, da nahm die Bedeckung mit lebenden Hartkorallen, die Hartkorallen, genau, zuletzt wieder zu. Und ein später Monsun brachte Abkühlung und schützte Teile des Riffs vor weiteren Hitzebelastungen. Also die Teile des Great Barrier Reefs erholen sich, naja, leicht zumindest. Das ist ja schon mal ein gutes Zeichen. So, ihr Lieben, jetzt habe ich hier noch in meiner Playlist nichts mehr, aber ich spiele natürlich noch einen Song von meinem Plattenteller. Steht hier neben mir links die Ute, eine Stammhörerin. Die war ja bei mir mal im Studio hier, hat auch mal die 80er Mittwochssendung miterlebt und die weiß, der steht hier wirklich links neben mir. Er läuft jetzt gleich und ich habe mir mal aus dem Plattenteller Elo rausgesucht. Ja, also irgendwie habe ich die Band heute nicht gespielt, aber ich habe einen Griff gemacht in 1979. Ich hoffe, ihr verzeiht mir das. Schallplatte und Abtastnadel vom Staub befreien, habe ich getan. Und Schallplatten sollte man entweder senkrecht oder stehend oder auf ebener Unterlage bis zu 20 Stück übereinanderliegend aufbewahren. Das steht hier noch als Mitteilung auf dem Plattencover. VEB Deutsche Schallplatten Berlin DDR. Und Lithografie und Druck VEB Gotha. Ja, VEB Gotha Druck. Cool, also ich habe hier, das sind jedes Mal auf der Seite 1 sind 4 Songs und auf der Seite 2 sind 5 Songs. Ich bin auf der Seite 1 bei dem dritten Song, der geht 5 Minuten 13 Sekunden und das ganze, ja, die ganze Platte, die hat 16 Mark und 10 Pfennige gekostet. Ihr erinnert euch. Und sie sieht ziemlich, das Cover sieht ziemlich abgeliebt aus. Also habe ich bestimmt ganz, ganz oft gespielt. So, jetzt spiele ich es gleich auch für euch da draußen und ich wünsche euch noch einen ganz, ganz tollen Mittwoch. Und ansonsten hören wir uns morgen früh um 6 wieder in alter Frische. So Gott will, sitze ich wieder hier vorm Mikrofon. So, ich hoffe, es klappt. Gestartet. Das bin ich. Ich wollte noch Tschüss sagen. Macht's gut.

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3: Ich bin Katrin Müller. Heute Abend durften viele gespannt in den Himmel blicken. Es gibt eine Sonnenfinsternis. Hier in Deutschland wird die nur partiell zu sehen sein. In großen Teilen Spaniens wird es dagegen erstmals seit mehr als 100 Jahren wieder eine totale Sonnenfinsternis geben. Und es wird ein riesiges Spektakel dort.
4: Die Sonnenfinsternis ist eine logistische Herausforderung. Laut spanischer Verkehrsbehörde werden zwischen 400.000 und 1,5 Millionen zusätzliche Autos unterwegs sein. Über 33.000 Polizisten sind im Einsatz. Behörden empfehlen, das Spektakel von ausgewiesenen Beobachtungspunkten aus zu verfolgen. Auf der Urlaubsinsel Mallorca sind dafür 9 Zonen ausgewiesen, darunter auch die Playa de Palma. Wegen der Hitze und der Trockenheit herrscht in ganz Spanien extrem hohe Waldbrandgefahr. Feuerwehr und Sicherheitskräfte sind in Alarmbereitschaft. Aus Spanien, Julia Macher.
3: Kräftig steigende Energiepreise nach dem Auslaufen des Tankrabatts haben die Teuerungsrate in Deutschland im Juli auf 2,8% getrieben. Von Juni auf Juli des laufenden Jahres zogen die Verbraucherpreise um 0,8% an. Das Statistische Bundesamt bestätigte damit seine vorläufigen Berechnungen. Hauptgrund für die anhaltende Teuerung bleiben demnach die nach wie vor hohen Energiepreise. Verpackungen sind praktisch, verursachen aber Abfall, der oft in der Umwelt landet. Die Europäische Union sagt dem Verpackungsmüll den Kampf an. Ab heute gilt eine neue Verordnung, die schrittweise etwa Plastik und große Verpackungen aus unserem Alltag verbannt.
5: Ob Coffee-to-go-Becher oder Pizzakarton, für neue Lebensmittelverpackungen aus Pappe oder Papier gelten ab sofort strengere Grenzwerte bei sogenannten Ewigkeitschemikalien, etwa PFAS. Die sollen zum Beispiel Fett und Wasser abweisen, sind zum Teil aber gesundheitsschädlich. Ab 2030 sollen Verpackungen dann grundsätzlich nicht mehr größer sein als nötig. Pakete dürfen dann viel weniger Luft- und Füllmaterial enthalten. Aus Brüssel, Niklas Treppner.
3: Das Bundeskabinett will heute einen Gesetzentwurf zur Reform der deutschen Nachrichtendienste beschließen. Ziel ist es, diese angesichts der wachsenden hybriden Bedrohung mit deutlich mehr Befugnissen auszustatten. In der von Vizekanzler Klingbeil geleiteten Sitzung soll zudem die BAföG-Reform auf den Weg gebracht werden. Wer die Ausbildungsförderung bekommt, soll dann mehr Geld erhalten.
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3: Zum Wetter, die aktuelle Vorhersage des Deutschen Wetterdienstes. In der Nordhälfte heiter bis wolkig und trocken und vergleichsweise frisch mit 20 bis 26 Grad maximal. Sonst viel Sonne, die Temperaturen erreichen 26 bis 34 Grad mit den höchsten Werten im Südwesten. Morgen beginnt in einigen Teilen des Landes dann eine Hitzewelle. Im Norden vereinzelt Schleierwolken, sonst wird es sonnig. Von Nordost nach Südwest klettern die Temperaturen bereits auf 27 bis 37 Grad. Am Freitag sind dann Höchstwerte bis 39 Grad möglich.
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1: Zum Wetter, die aktuelle Vorhersage des Deutschen Wetterdienstes. In der Nordhälfte heiter bis wolkig und trocken und vergleichsweise frisch mit 20 bis 26 Grad maximal. Sonst viel Sonne, die Temperaturen erreichen 26 bis 34 Grad mit den höchsten Werten im Südwesten. Morgen beginnt in einigen Teilen des Landes dann eine Hitzewelle. Im Norden vereinzelt Schleierwolken, sonst wird es sonnig. Von Nordost nach Südwest klettern die Temperaturen bereits auf 27 bis 37 Grad. Am Freitag sind dann Höchstwerte bis 39 Grad möglich.
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1: Ich bin Katrin Müller. Nach dem Auslaufen des Tankrabatts hat sich das Leben in Deutschland sprunghaft verteuert. Im Juli kletterte die Inflationsrate auf 2,8%. Das Statistische Bundesamt hat diesen Wert heute bestätigt.
2: Tanken und Heizen sind im Juli deutlich teurer geworden. Das sind weiter die zentralen Preistreiber, erklärt die Präsidentin des Statistischen Bundesamtes. Spritpreise von deutlich mehr als 2 Euro pro Liter sind inzwischen hierzulande die Regel. Und Entspannung ist nicht in Sicht. Denn zum einen ist der Konflikt um die wichtige Straße von Hormuz weiter nicht gelöst. Und dazu kommt das Niedrigwasser, das den Transport von Kraftstoff teilweise deutlich teurer macht. Thomas Thonfeld, Nachrichtenredaktion.
1: Bundesverkehrsminister Bilger sieht trotz der anhaltenden Niedrigwasserlage auf wichtigen Wasserstraßen derzeit keine Versorgungsengpässe. Stand jetzt sei die Versorgung gewährleistet. Das sagte Bilger der Rheinischen Post vor einer Schaltkonferenz mit den Verkehrsministern der Länder. In einigen Teilen Europas ist heute eine totale Sonnenfinsternis zu sehen. Die Urlaubsinsel Mallorca liegt genau in der Schneise, in der das Ereignis am besten zu sehen ist. Um 20.31 Uhr wird dort die Sonne für 96 Sekunden vom Mond verdeckt.
3: Bei einer Sonnenfinsternis schiebt sich der Mond zwischen Sonne und Erde und verdeckt die Sonne teilweise oder sogar komplett. Das passiert nur bei Neumond, denn in dieser Phase steht der Mond genau zwischen der Erde und der Sonne. Weil die Mondbahn leicht schräg verläuft, zieht der Mond in den meisten Monaten knapp an der Sonne vorbei. Nur wenn er genau auf einer Linie steht, gibt es eine Sonnenfinsternis. Und das kommt sehr selten vor. Je nachdem, wie viel Sonne bedeckt ist, spricht man von einer partiellen oder totalen Sonnenfinsternis. Thomas Bremser, Nachrichtenredaktion.
1: In Italien bleibt mitten in der Hauptreisezeit der Flughafen von Catania wegen des jüngsten Ausbruchs des Vulkans Ätna weiter dicht. Der Airport auf der Mittelmeerinsel Sizilien ist wegen der Sperre des Luftraums mindestens bis um 18 Uhr geschlossen. Tausende Urlauber auch aus dem Ausland sind davon betroffen. Europas aktivster Vulkan stößt bereits seit Freitag große Mengen Asche und glühende Gesteinsbrocken aus.
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1: Zum Wetter, die aktuelle Vorhersage des Deutschen Wetterdienstes. Viel Sonne und hochsommerlich warm. Im Norden werden es maximal 20 bis 26 Grad. Sonst klettern die Temperaturen bis auf 34 Grad mit den höchsten Werten im Südwesten. Morgen im Norden vereinzelt Schleierwolken. Sonst scheint den ganzen Tag über wieder die Sonne vom nahezu wolkenlosen Himmel. Es wird teilweise sehr heiß. Im Nordosten Höchstwerte um 27 Grad. Im Südwesten in der Spitze bis 37 Grad.
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1: Zum Wetter, die aktuelle Vorhersage des Deutschen Wetterdienstes. Viel Sonne und hochsommerlich warm. Im Norden werden es maximal 20 bis 26 Grad. Sonst klettern die Temperaturen bis auf 34 Grad mit den höchsten Werten im Südwesten. Morgen im Norden vereinzelt Schleierwolken. Sonst scheint den ganzen Tag über wieder die Sonne vom nahezu wolkenlosen Himmel. Es wird teilweise sehr heiß. Im Nordosten Höchstwerte um 27 Grad. Im Südwesten in der Spitze bis 37 Grad.
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1: Ich bin Katrin Müller. Heute Abend durften viele gespannt in den Himmel blicken. Es gibt eine Sonnenfinsternis. Hier in Deutschland wird die nur partiell zu sehen sein. In großen Teilen Spaniens wird es dagegen erstmals seit mehr als 100 Jahren wieder eine totale Sonnenfinsternis geben. Und es wird ein riesiges Spektakel dort.
2: Die Sonnenfinsternis ist eine logistische Herausforderung. Laut spanischer Verkehrsbehörde werden zwischen 400.000 und 1,5 Millionen zusätzlicher Autos unterwegs sein. Über 33.000 Polizisten sind im Einsatz. Behörden empfehlen, das Spektakel von ausgewiesenen Beobachtungspunkten aus zu verfolgen. Auf der Urlaubsinsel Mallorca sind dafür 9 Zonen ausgewiesen, darunter auch die Playa de Palma. Aus Spanien, Julia Macher.
1: Kräftig steigende Energiepreise nach dem Auslaufen des Tankrabatts haben die Teuerungsrate in Deutschland im Juli auf 2,8% getrieben. Von Juni auf Juli des laufenden Jahres zogen die Verbraucherpreise um 0,8% an. Das Statistische Bundesamt bestätigte damit seine vorläufigen Berechnungen. Hauptgrund für die anhaltende Teuerung bleiben demnach die nach wie vor hohen Energiepreise. Verpackungen sind praktisch, verursachen aber Abfall, der oft in der Umwelt landet. Die Europäische Union sagt dem Verpackungsmüll den Kampf an. Ab heute gilt eine neue Verordnung, die schrittweise etwa Plastik und große Verpackungen aus unserem Alltag verbannt.
3: Ob Coffee-to-go-Becher oder Pizzakarton, für neue Lebensmittelverpackungen aus Pappe oder Papier gelten ab sofort strengere Grenzwerte bei sogenannten Ewigkeitschemikalien, etwa PFAS. Die sollen zum Beispiel Fett und Wasser abweisen, sind zum Teil aber gesundheitsschädlich. Ab 2030 sollen Verpackungen dann grundsätzlich nicht mehr größer sein als nötig. Pakete dürfen dann viel weniger Luft- und Füllmaterial enthalten. Aus Brüssel, Niklas Treppner.
1: Das Bundeskartellamt hat keine grundsätzlichen kartellrechtlichen Bedenken gegen die 50-plus-1-Regel im deutschen Fußball. Nach Abschluss des Verfahrens gab die Behörde jedoch Hinweise an die Bundesliga-Dachorganisation, um die Regel auch zukünftig rechtssicher anzuwenden. Die Regel gibt im Kern vor, dass Investoren keine Stimmenmehrheit an den Kapitalgesellschaften von Vereinen übernehmen können.
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1: Zum Wetter. Die aktuelle Vorhersage des Deutschen Wetterdienstes. In der Nordhälfte heiter bis wolkig und trocken und vergleichsweise frisch mit 20 bis 26 Grad maximal. Sonst viel Sonne. Die Temperaturen erreichen 26 bis 34 Grad mit den höchsten Werten im Südwesten. Morgen beginnt in einigen Teilen des Landes dann eine Hitzewelle. Im Norden vereinzelt Schleierwolken, sonst wird es sonnig. Von Nordost nach Südwest klettern die Temperaturen bereits auf 27 bis 37 Grad. Am Freitag sind dann Höchstwerte bis 39 Grad möglich.
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1: Bis zum Abend, da scheint weiter die Sonne mit wenigen Wolken. Es bleibt trocken und die Temperatur, die liegt zwischen 25 und 27 Grad. Auf dem Erzgebirgskamm um die 23 Grad. Der Wind weht schwach bis mäßig aus Nordost. Die Nacht, die wird klar oder gering bewölkt. Es bleibt trocken und die Tiefstwerte liegen zwischen 13 und 8 Grad.
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1: Ich bin Katrin Müller. Verfassungsschutz und Bundesnachrichtendienst sollen angesichts der wachsenden hybriden Bedrohung deutlich mehr Befugnisse erhalten. Eine umfassende Reform, die das Bundeskabinett beschlossen hat, sieht für die deutschen Nachrichtendienste zudem erstmals die Möglichkeit vor, in klar begrenzten Fällen selbst operativ einzugreifen. So könnte etwa der für die Auslandsaufklärung verantwortliche BND die IT-Infrastruktur einer fremden Macht während einer laufenden Cyber- oder Desinformationsattacke auf Deutschland manipulieren. Nach dem Auslaufen des Tankrabatts hat sich das Leben in Deutschland sprunghaft verteuert. Im Juli kletterte die Inflationsrate auf 2,8%. Das Statistische Bundesamt hat diesen Wert heute bestätigt.
2: Tanken und Heizen sind im Juli deutlich teurer geworden. Das sind weiter die zentralen Preistreiber, erklärt die Präsidentin des Statistischen Bundesamtes. Spritpreise von deutlich mehr als 2 Euro pro Liter sind inzwischen hierzulande die Regel. Und Entspannung ist nicht in Sicht. Denn zum einen ist der Konflikt um die wichtige Straße von Hormuz weiter nicht gelöst. Und dazu kommt das Niedrigwasser, das den Transport von Kraftstoff teilweise deutlich teurer macht. Thomas Thonfeld, Nachrichtenredaktion.
1: In einigen Teilen Europas ist heute eine totale Sonnenfinsternis zu sehen. Die Urlaubsinsel Mallorca liegt genau in der Schneise, in der das Ereignis am besten zu sehen ist. Um 20.31 Uhr wird dort die Sonne für 96 Sekunden vom Mond verdeckt.
3: Bei einer Sonnenfinsternis schiebt sich der Mond zwischen Sonne und Erde und verdeckt die Sonne teilweise oder sogar komplett. Das passiert nur bei Neumond, denn in dieser Phase steht der Mond genau zwischen der Erde und der Sonne. Weil die Mondbahn leicht schräg verläuft, zieht der Mond in den meisten Monaten knapp an der Sonne vorbei. Nur wenn er genau auf einer Linie steht, gibt es eine Sonnenfinsternis. Und das kommt sehr selten vor. Je nachdem, wie viel Sonne bedeckt ist, spricht man von einer partiellen oder totalen Sonnenfinsternis. Thomas Bremser, Nachrichtenredaktion.
1: In Italien bleibt mitten in der Hauptreisezeit der Flughafen von Catania wegen des jüngsten Ausbruchs des Vulkans Ätna weiter dicht. Der Airport auf der Mittelmeerinsel Sizilien ist wegen der Sperre des Luftraums mindestens bis um 18 Uhr geschlossen. Tausende Urlauber auch aus dem Ausland sind davon betroffen.
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1: Zum Wetter, die aktuelle Vorhersage des Deutschen Wetterdienstes. In der Nordhälfte heiter bis wolkig und trocken und vergleichsweise frisch mit 20 bis 26 Grad maximal. Sonst viel Sonne, die Temperaturen erreichen 26 bis 34 Grad mit den höchsten Werten im Südwesten. Morgen beginnt in einigen Teilen des Landes dann eine Hitzewelle. Im Norden vereinzelt Schleierwolken, sonst wird es sonnig. Von Nordost nach Südwest klettern die Temperaturen bereits auf 27 bis 37 Grad. Am Freitag sind dann Höchstwerte bis 39 Grad möglich.
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1: Heißt es heute wieder bei Second Radio. Ich bin Thorsten Weikert und habe zu Gast den Publizisten Bernd Mühling. Einen großen Teil seiner Zeit ist er unterwegs auf den Spuren bemerkenswerter Persönlichkeiten von gestern und von vorgestern. Was verbindet Leipzig mit seiner mächtigen Thomaskirche im Zentrum der Stadt, mit dem Markleeberger Ortsteil Gautsch und seiner Kirche, die seit den 1930er Jahren, wie man weiß, Martin-Luther-Kirche heißt? Weil die Antwort darauf aus der Sicht meines Gesprächspartners zu simpel ist, möchte er das heute auf Personalien, schließlich auf eine Personalie, einschränken. Lieber Herr Mühling, was also soll der verbindende Mann oder die verbindende Frau zwischen Leipzig und Gautsch sein?
2: Ich finde gut, dass Sie die Kurve Ihrer Einleitung zum Pudelskern gebracht haben, mal angelehnt an Goethe. Denn in der Tat, es geht im Kern um einen Mann, der auf den mich eine Frau gebracht hat, und das ist die Pianistin und Sängerin Alexandra Röseler. Sie hatte mir davon erzählt, dass sie eine Zeit lang mit Thomaskantor Georg Christoph Biller, um den es sich heute handelt, ein Paar war und mit ihm in der Mendelssohnstraße lebte. Also in Gautsch und nicht ganz weit weg von der dortigen Kirche. Wobei Biller noch andere Wohnadressen in Markleeberg hatte. Dass beide ein Paar waren, wussten viele. Doch die gemeinsame Anschrift Mendelssohnstraße dürfte für viele Musikinteressierte schon neu sein und für manche, die jetzt hier zuhören, eine kleine Sensation, weil das bisher nicht bekannt war, denke ich. Und die kirchlich-musikalischen Verbindungen gehen ja noch viel weiter.
1: Lieber Herr Mühling, das sollten Sie mir und auch unserer Second Radio Hörergemeinde schon etwas detaillierter erklären.
2: Wenn wir zu sehr ins Detail gehen, so fürchte ich, dass das den zeitlichen Rahmen dieser Sendung sprengen würde. Ganz allgemein so viel. Die Kirche im Ortsteil Gautsch war in frühester Zeit eine Art Filial des Thomasklosters zu Leipzig, zu dem die Thomaskirche gehörte. Und aus den Dörfern, auf deren Fluren sich heute Markleeberg ausbreitet, kamen mehrere teilweise sehr prominente Kantoren, die an der Thomaskirche ihren Dienst versahen. Aber Christoph Biller ist der bislang Letzte in dieser Reihe. Wenn Sie wollen, dann sage ich dann auch noch mal ein paar Worte zu seinen Vorgängern.
1: Auf jeden Fall, das will ich und das möchte ich auch schon genauer wissen, zumal Sie ja sagen, dass da einige prominente Menschen darunter waren.

0: Ihr hört Second Radio und ihr hört Blick zurück, Gesichter und Geschichten aus Sachsen und von nebenan. Ich bin Thorsten Weikert und bei mir zu Gast der Publizist Bernd Mühling. Der Thomaskantor Georg Christoph Biller, der mehrere Jahre im Stadtteil Gautsch von Markkleeberg lebte, ist heute unser Thema. Und mein Gesprächspartner sagte, dass auch vor ihm schon Thomaskantoren hier lebten. Lieber Herr Mühling, wie geht's denn da weiter?
1: Thomaskantor war Günter Ramin, der von 1940 bis zu seinem Tod 1956. Er war ein Mann der Vielfalt und begnadeter Musiker und mit Preisen hoch geehrt hier Thomaskantor war und in Markkleeberg wohnte. Günter Ramin hatte sein Sommerhäuschen im Wolfswinkel unmittelbar am Waldrand zum Konnewitzer Holz gelegen. Ich mache jetzt mal einen Sprung zurück in die Geschichte, in die Jahre nach Martin Luthers Reformation, die in Leipzig durch den Stadtrat 1539 ausgerufen wurde. In dieser Zeit ist der 1929 im historischen Markkleeberg geborene und in der Auenkirche getaufte Valentin Otto Kantor an der Thomaskirche in Leipzig und Dirigent des seit langem weltberühmten Knabenchores. Der berühmteste Thomaskantor war ja Johann Sebastian Bach. Er hatte leider keine Verbindung hierher, aber es muss ja nicht jede Berühmtheit etwas mit Markkleeberg zu tun gehabt haben.
0: Lieber Herr Mühling, lassen Sie uns wieder zu Thomaskantor Georg Christoph Biller zurückkehren, der unter anderem in der Mendelssohnstraße wohnte, einer Seitenstraße der Coburger Straße in Gautsch. Was waren denn wichtige Etappen bis zu diesem städtisch-kirchlichen Amt?
1: Schön, dass Sie so fragen. Den Kantoren der Thomaskirche, die von jeher unter ihren Fittich den Thomanerchor haben, werden stets vom Rat der Stadt Leipzig berufen, natürlich in Absprache mit der Thomaskirchgemeinde. Biller erhielt seine Ausbildung von 1956 bis 1974 als Thomaner unter den Kantoren Erhard Mauersberger und Hans-Joachim Rotsch. Als Chorpräfekt sammelte er hier erste Erfahrungen im Dirigieren. Nach dem Abitur an der Thomasschule studierte er von 1976 bis 1981 Orchesterdirigieren bei Rolf Reuter und Kurt Masur sowie Gesang an der Hochschule für Musik und Theater in Leipzig. Er gründete auch danach das Leipziger Vokalensemble. Von 1980 bis 1991 leitete Biller auch den Gewandhauschor in Leipzig. Gleichzeitig lehrte er als Dozent für Chorleitung und Kirchenmusik in Halle und er geht den Weg in Richtung Thomaskantorat schon in dieser Zeit.
0: Jetzt sind wir in unserem Gespräch schon ganz nah an der Berufung von Christoph Biller zum Kantor an der Thomaskirche angelangt. Gleich geht's weiter.

0: Ihr hört Second Radio und ihr hört Blick zurück, Gesichter und Geschichten aus Sachsen und von nebenan. Ich bin Thorsten Weikert und bei mir zu Gast der Publizist Bernd Mühling. Der Leipziger Thomaskantor Christoph Biller, der wie mehrere seiner Vorgänger Verbindungen nach Markkleeberg hatte, ist unser Thema. Wann genau wurde er denn berufen und was waren denn wichtige Aspekte seiner Arbeit? Das möchte ich jetzt von Bernd Mühling wissen.
1: Christoph Biller wurde 1962 in das traditionsreiche Amt als Thomaskantor zu Leipzig berufen. Damit war er der 16. Thomaskantor nach Sebastian Bach. Zitiert wird er mit der Ernennung als Erfüllung seines Lebenstraums. Biller führte bei seiner Arbeit mit dem Thomanerchor die kirchenmusikalischen Traditionen seiner Vorgänger fort, legte großen Wert auf einen liturgischen Aufbau der Motetten- und Konzertprogramme, in denen sich die gesamte traditionelle Chortradition von den Anfängen bis auch zur Moderne wiederfand. Er war mit vielen zeitgenössischen Komponisten eng verbunden. Biller komponierte auch einiges und nahm Gastdirigate an, zum Beispiel bei den New Yorker Philharmoniken mit Philharmonikern oder dem Konzerthausorchester in Berlin.
0: Aber dann kam für die Musikfreunde jedenfalls ein ziemlich schnelles Ende mit seinem Abschied vom Thomanerchor.
1: Das war im Jahr 2014. Er war noch keine 50 Jahre alt, da fiel Biller als Thomaskantor rund ein halbes Jahr aus. Künstlerisch eigentlich auf der Höhe seiner Laufbahn litt er unter einer Depression, mit der er schon seit einigen Jahren zu kämpfen hatte. Schon 2008 machten sich Störungen an seinem Bewegungssystem bemerkbar. Ende 2015 legte Biller sein Amt als Thomaskantor aus gesundheitlichen Gründen nieder. Am 27. Januar 2022 starb er im Alter von 66 Jahren. Er liegt beerdigt auf dem Leipziger Südfriedhof, unweit der Grabstätte seines Lehrers Kurt Masur.
0: Lieber Herr Mühling, vielen Dank für diese schöne Geschichte von Blick zurück, Gesichter und Geschichten aus Sachsen und von nebenan. Nächste Woche Mittwoch gibt es wieder eine neue Folge und wir freuen uns schon sehr darauf.

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1: Ich bin Thomas Brockt. Verfassungsschutz und Bundesnachrichtendienst sollen angesichts der wachsenden hybriden Bedrohung Deutschlands deutlich mehr Befugnisse erhalten. Eine umfassende Reform, die das Bundeskabinett beschlossen hat, sieht für die deutschen Nachrichtendienste erstmals die Möglichkeit vor, in klar begrenzten Fällen selbst operativ einzugreifen.
2: Bundesinnenminister Dobrindt hatte zuletzt gesagt, dass aus dem Bundesamt für Verfassungsschutz ein echter Geheimdienst werden muss. Und das in etwa so. Ein Nachrichtendienstmitarbeiter soll sich künftig Zugang zu einem anderen Laptop verschaffen können, um an die gespeicherten Daten zu kommen. Es soll auch möglich sein, verschlüsselte Kommunikation mitzulesen. Außerdem soll erlaubt werden, dass Geheimdienstmitarbeiter zum Beispiel in eine Wohnung eindringen können, um etwa Sprengstoff gegen harmloses Pulver auszutauschen. Der Bundestag muss der Reform noch zustimmen. Tine Klimach, Nachrichtenredaktion.
1: Die meisten Menschen in Deutschland fühlen sich von allen Parteien im Stich gelassen. Nach dem aktuellen RTL-NTV-Trendbarometer haben nur noch 12% der Bundesbürger den Eindruck, dass sich die Parteien in ausreichendem Maße um die wirklichen Probleme und Interessen der Menschen im Land kümmern. 84% verneinen das. Die AfD bleibt mit 28% stärkste Partei und liegt damit 7 Punkte vor der Union. Rund 2,5 Wochen vor dem Start der neuen Fußball-Bundesliga-Saison hat sich das Bundeskartellamt zur umstrittenen 50-plus-1-Regel geäußert. Es hat keine kartellrechtlichen Bedenken gegen die Regel, die sicherstellen soll, dass Investoren keine Stimmenmehrheit an den Kapitalgesellschaften von Vereinen übernehmen.
3: Für einen Großteil der Fans ist es sicherlich eine gute Nachricht. Nun sind die 36 Clubs aus Bundesliga und zweiter Liga aufgerufen, ihre Hausaufgaben zu machen. Und das speziell mit Blick auf die bisherigen Ausnahmen Leverkusen und Wolfsburg, deren Profifußballgesellschaften sich mehrheitlich oder vollständig in den Händen der Bayer AG und der Volkswagen AG befinden. Auch die Sonderfälle RB Leipzig und Hannover müssen Kompromisse finden. Fabian Schaffer, Sportredaktion.
1: Gute Nachrichten für Himmelsbeobachter. Bei der partiellen Sonnenfinsternis heute Abend bleibt der Himmel in weiten Teilen Deutschlands meist klar. Der Deutsche Wetterdienst erwartet fast überall optimale Wetterbedingungen. Nur im Norden sollen ein paar Wolken durchziehen. Die partielle Sonnenfinsternis beginnt in Deutschland gegen 19.11 Uhr. In Teilen Spaniens, etwa auf Mallorca, gibt es sogar eine totale Sonnenfinsternis.
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1: Zum Wetter, die aktuelle Vorhersage des Deutschen Wetterdienstes. Es bleibt meist sonnig, nur im Norden und Nordosten ziehen ein paar Wolken durch, Regen ist aber nicht in Sicht. Die Höchstwerte liegen zwischen sommerlichen 26 und 35 Grad. Am wärmsten ist es im Südwesten, im Norden deutlich kühler. Morgen auch kaum Wolken und viel Sonne, es wird noch einmal deutlich heißer mit Temperaturen bis 27 Grad im Nordosten und 37 Grad im Südwesten. Am Freitag nimmt die Hitze sogar noch weiter zu.
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1: Zum Wetter, die aktuelle Vorhersage des Deutschen Wetterdienstes. Es bleibt meist sonnig, nur im Norden und Nordosten ziehen ein paar Wolken durch, Regen ist aber nicht in Sicht. Die Höchstwerte liegen zwischen sommerlichen 26 und 35 Grad. Am wärmsten ist es im Südwesten, im Norden deutlich kühler. Morgen auch kaum Wolken und viel Sonne, es wird noch einmal deutlich heißer mit Temperaturen bis 27 Grad im Nordosten und 37 Grad im Südwesten. Am Freitag nimmt die Hitze sogar noch weiter zu.
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1: Ich bin Thomas Brock. Verfassungsschutz und Bundesnachrichtendienst sollen deutlich mehr Befugnisse erhalten. Das Bundeskabinett hat eine umfassende Reform beschlossen. Sie sieht unter anderem vor, dass die Nachrichtendienste in bestimmten Fällen selbst operativ eingreifen können. Es gehe darum, gegenüber unseren Gegnern auch aktiv handeln zu können, sagte Bundesinnenminister Dobrindt.
2: Wir starten eine neue Zeitrechnung für die Nachrichtendienste. Wir entwickeln unsere Nachrichtendienste hin zu echten Geheimdiensten.
1: Innenminister Dobrindt. BAföG-Empfänger sollen im nächsten Jahr mehr Geld bekommen. Das Bundeskabinett hat eine entsprechende Reform der Ausbildungsfinanzierung auf den Weg gebracht. Der Gesetzentwurf soll im Herbst in Bundestag und Bundesrat beraten und verabschiedet werden. Die im BAföG enthaltene Wohnkostenpauschale für diejenigen, die nicht mehr bei den Eltern wohnen, soll demnach zum Sommersemester 2027 von jetzt 380 auf 440 Euro im Monat steigen. Rund 2,5 Wochen vor dem Start der neuen Fußball-Bundesliga-Saison hat sich das Bundeskartellamt zur umstrittenen 50-plus-1-Regel geäußert. Es hat keine kartellrechtlichen Bedenken gegen die Regel, die sicherstellen soll, dass Investoren keine Stimmenmehrheit an den Kapitalgesellschaften von Vereinen übernehmen.
3: Für einen Großteil der Fans ist es sicherlich eine gute Nachricht. Nun sind die 36 Clubs aus Bundesliga und zweiter Liga aufgerufen, ihre Hausaufgaben zu machen. Und das speziell mit Blick auf die bisherigen Ausnahmen Leverkusen und Wolfsburg, deren Profifußballgesellschaften sich mehrheitlich oder vollständig in den Händen der Bayer AG und der Volkswagen AG befinden. Auch die Sonderfälle RB Leipzig und Hannover müssen Kompromisse finden. Die 50-plus-1-Regel hatte in der Vergangenheit oft für Streit zwischen Fans und Clubs gesorgt. Fabian Schaffer, Sportredaktion.
1: Gute Nachrichten für Himmelsbeobachter. Bei der partiellen Sonnenfinsternis heute Abend bleibt der Himmel in weiten Teilen Deutschlands meist klar. Der Deutsche Wetterdienst erwartet fast überall optimale Wetterbedingungen. Nur im Norden sollen ein paar Wolken durchziehen. Die partielle Sonnenfinsternis beginnt in Deutschland gegen 19.11 Uhr. In Teilen Spaniens, etwa auf Mallorca, gibt es sogar eine totale Sonnenfinsternis.
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4: Bis zum Abend, da scheint weiter die Sonne mit wenigen Wolken. Es bleibt trocken und die Temperatur, die liegt zwischen 25 und 27 Grad. Auf dem Erzgebirgskamm um die 23 Grad. Der Wind weht schwach bis mäßig aus Nordost. Die Nacht, die wird klar oder gering bewölkt. Es bleibt trocken und die Tiefstwerte liegen zwischen 13 und 8 Grad.
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5: Los geht's mit der A72 in Richtung Leipzig zwischen Stolberg Nord und dem Kreuz Chemnitz gibt es aktuell 3 Kilometer Stau. An der Baustelle, da dauert es zurzeit 15 Minuten länger. Im Erzgebirgskreis ist die S267 die Straße zwischen Waltersdorf und dem Abzweig Seema wegen Bauarbeiten direkt am Bahnübergang ab heute bis voraussichtlich zum Samstag noch gesperrt. Die Umleitung, die führt da über Schlettau und über Scheibenberg und in Limbach über Frohna, da ist die Straße des Friedens zwischen der Jäger- und der Pestalozzi-Straße nach im Unfall im Moment ebenfalls dicht. Geblitzt wird unter anderem auf der B6 in Kossebaude in Richtung Meißen, auf der B93 in Borna in der Leipziger Straße stadteinwärts, auf der B169 ist in Chemnitz die Nefestraße, da ebenfalls stadteinwärts, und ein Blitzer steht auf der B173 wie so oft in Kesselsdorf und fotografiert in Richtung Freiberg. Falls ihr noch mehr habt, Blitzer, Verkehrsbehinderungen, whatever, dann her damit auf unsere WhatsApp-Nummer, die 0341 3588 3095, oder ihr mailt einfach eine Mail an studio@secondradio.de. Vielen lieben Dank euch und eine entspannte Fahrt in diesen Mittwochnachmittag.
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5: Und wir teilen die Woche. Es ist schon wieder Mittwochnachmittag, der 12. August 2026. Ich freue mich, dass wir die nächsten knapp 3 Stunden wieder gemeinsam vor dem Radio oder ja am Radiomischpult miteinander verbringen können. Und ja, ihr seid dabei und von mir kriegt ein paar Infos über diesen Mittwoch, was schon passiert ist und was die nächsten Tage so ansteht. Schön, dass ihr dabei seid.

Der 12. August, den begehen wir heute. Der 12. August ist ein Tag wie jeder andere Tag auch, aber natürlich auch ein ganz besonderer Tag. Heute auch für mich ein ganz besonderer Tag, denn heute feiern wir den Tag der Vinyl-Schallplatte. Ihr wisst ja, bei Second Radio immer mal mittwochs, da ist natürlich unser Vinyl-Experte am Start und bracht eine schöne Sendung. Das klingt ja Vinyl, ne? Kommt eigentlich von Radio Ostrock, aber ist ja immer eine gemeinsame Sendung zwischen Radio Ostrock und Second Radio. Dirk ist da immer am Start und demnächst wieder am Mittwoch und wir feiern heute eben die Vinyl-Schallplatte mal an diesem Tag. Wer Vinyl Record Day, so heißt er in Amerika und ist da auch erfunden worden, wird organisiert von der Vinyl Record Tea Company und das ist so eine gemeinnützige Organisation und die setzt sich für den Erhalt der Vinyl-Schallplatten und der damit einhergehenden Kultur ein. Sind ja so Vinyl-Schallplatten richtig klasse und wer jetzt gar nicht weiß, wovon ich spreche, weil er immer nur MP3-Dateien vor sich sieht oder eben irgendwelche Download-Streams aus dem Netz. Das sind so die runden Dinger, die schwarz aussehen mit einem Loch in der Mitte und dann so ein Strich, der immer enger wird und das ist quasi die Plattenrille. Da kriege ich schon wieder Gänsehaut, wenn ich darüber nachdenke und das so vor mir habe. So der Schallplatte ist schon richtig was Schönes. Man kann die anfassen. Es gibt ein Plattencover mit richtig coolen Texten und coolen Bildern drauf und das hat so was Haptisches und das ist vielleicht auch für mich aus der älteren Generation noch was ganz Besonderes. Initiator dieses Vinyl Record Days ist übrigens ein gewisser Gary Freiberg. Der hat die Wahl des Datums damit begründet, dass der 12. August auch der Tag gewesen wäre, an dem Edison, wir erinnern uns, Alfred Edison, der hat so die Plattenspielerei erfunden, 1877 eben den Phonographen, wie er es damals genannt hat, erfunden habe. Ja, und deswegen hat eben dieser Gary Freiberg einen Antrag beim Verwaltungsausschuss des St. Louis Obispo County im Bundesstaat Kalifornien gestellt, den 12. August offiziell als Ehrentag der Schallplatte im County zu begehen. Und im Februar 2002 schon, also schon wieder vor 24 Jahren, da hat der Ausschuss diesem Antrag stattgegeben und seitdem gibt es diesen Vinyl Record Day. Ja, und selbstredend verdient so ein Anlass auch wirklich eine Feier. Wir feiern heute also die Schallplatte und ja, der Hintergrund, dass das Ende der Schallplatte mit dem Aufkommen der Audio-CDs in den 90er Jahren eigentlich schon beschlossene Sache war, das macht das Ganze ganz interessant. Deswegen feiern wir heute ganz besonders. Ja, die Musikindustrie hatte damals beschlossen, Vinyl ist out, wir machen jetzt was ganz anderes. Silberlinge, diese glänzenden CDs, ihr wisst noch, was ich meine. Ja, und mittlerweile ist es quasi eine Ironie der Geschichte, dass Vinyl, also die gute, alte, schwarze oder auch bunte Schallplatte mittlerweile, in Zeiten von Musikdownloads und Streamingdiensten und einer fast nicht mehr vorhandenen CD-Welt ein ungeahntes Comeback gelungen ist. Ich muss sagen, ich habe damals als junger Mensch auch meine allererste Platte gekauft in der DDR und das war natürlich eine Westplatte, habe ich erstanden für, ja, irgendwie komisch getauschtes Geld, hat viel Kohle gekostet, war ein Doppelalbum und es war ein Album von John Denver. Den liebe ich heute noch, Country-Musiker oder Folk-Musiker. Und der Song, den wir jetzt gleich hören, der war natürlich drauf auf dieser Doppelscheibe von eben jenem John Denver. Meine erste schwarze Scheibe in meinem Leben zumindest, was die Scheiben aus dem Westen anbelangt.

Ihr wisst ja, bin großer Fan von Sonnenschein und warmen Tagen, aber man kann es, glaube ich, auch übertreiben. Und mittlerweile ist eine Grenze erreicht, wo wirklich alles so trocken zu sein scheint, dass wir gar nicht mehr wissen, wie es denn weitergehen soll. Seit gestern Abend kämpfen hunderte Feuerwehrleute, nämlich auch mittlerweile bei Plauen, gegen einen Waldbrand an. Die müssen sich in dem unwegsamen Gelände da ganz mühsam voranarbeiten. Und der Oberbürgermeister von Plauen, der hat von einem der größten Brände der letzten Jahrzehnte gesprochen. Da sind mittlerweile auch mehrere Löschhubschrauber im Einsatz, unterstützen den Löscheinsatz, und die Helikopter, die werfen laut der Stadt Plauen Löschwasser aus der Talsperre Pörk über dem Brandgebiet ab, und die Feuerwehr, die hofft so, dass auch die Flammen im Hang mittlerweile zu löschen sind. Eine Drohne, die hilft den Angaben zufolge auch noch dabei, per Wärmebildtechnik die Glutnester aufzuspüren, die ja da noch da sind, meistens wenn die Flammen schon weg sind, und die anschließend dann gezielt aus der Luft gelöscht werden können.

mit dem Helikopter eben. Und der Boden, der ist dort immer noch sehr, sehr heiß, weshalb die Löscharbeiten voraussichtlich noch den gesamten Mittwoch andauern würden. Da ist also noch lange keine Gefahr gebannt. Und bei einem Drohnenrundflug kurz vor 6 Uhr heute Morgen, da hat es sich zwar schon mal gezeigt, dass der Waldbrand im Gebiet Schwarzes Holz inzwischen unter Kontrolle ist. Das hat die Stadt Plauen auf der Website mitgeteilt. Aber rund 120 Feuerwehrleute sind immer noch vor Ort und teilweise wurden die nach Angaben der Stadt inzwischen auch ausgewechselt, sind ja schon seit gestern Abend am Start. Ja, und Straßen und Wanderwege rund um das Schwarze Holz, die bleiben immer noch gesperrt, auch wenn dort der Brand unter Kontrolle ist. Die Ursache des Brandes ist übrigens noch nicht klar und insgesamt sind da ungefähr 7 Hektar betroffen. Das ist eine Fläche von knapp 10 Fußballfeldern, also riesengroß. Und der Brand, der lässt sich eben nur mit großer Mühe löschen. Das Gelände liegt teilweise an einem steilen Hang und da ist mit Feuerwehrautos nichts zu machen. Die können da überhaupt nicht fahren. Feuerwehrleute müssen sich deswegen zu Fuß vorarbeiten, als ob der Brand nicht schon heiß genug wäre. Die Sonne scheint auch noch von oben herab und prasselt. Und Schläuche müssen auch kontinuierlich verlängert werden, weil man immer weiter wegkommt von den Möglichkeiten, Wasser zu ziehen. Einsatzkräfte, die hatten inzwischen eine Schneise in den Wald geschlagen, um die Flammen ein bisschen aufzuhalten. Und wegen des Brandes, da waren auch Teile der nahegelegenen Bundesstraße, der B173, gesperrt worden. Mittlerweile ist die Sperrung aber laut Verkehrswarndienst der Polizei wieder aufgehoben. Geht also wieder einiges. Und wegen der Einsatzfahrzeuge ist aber trotzdem weiterhin mit Verkehrseinschränkungen zu rechnen. Und die Stadt, die ruft auch die Bevölkerung in einem Radius von 7 Kilometern auf, Fenster und Türen wegen des Rauchs vom Brand geschlossen zu halten. Erst war da nur ein Radius von 2 Kilometern angesagt. Jetzt sind es inzwischen 7 Kilometer. Es flammt also immer noch und es ist noch längst nicht gebannt. Das große Feuer in der Nähe von Plauen, da ist ein großer Waldbrand gestern ausgebrochen und die Feuerwehrleute haben heute immer noch richtig zu tun damit.

Kippersch, auch schon ein Song aus den 90er Jahren, Running Up the Hill, ich glaube sogar die 80er Jahre waren es schon, als der Song aktuell war, aber nochmal richtig Mode geworden durch eine richtig schöne Serie im Fernsehen. So, wir haben schon gehört in den Nachrichten, es gibt wieder mal eine Sonnenfinsternis, heute an diesem 12. August und erstmals seit 2006, da trifft der Kernschatten des Mondes wieder mal europäisches Festland. Da gibt es so einen Totalitätsstreifen, also da, wo man das als totale Sonnenfinsternis betrachten kann, wo also die Sonne wirklich total verfinstert ist, der verläuft über Südisland und Nordspanien. Da ist also eine totale Sonnenfinsternis zu sehen. Saragossa zum Beispiel, Valencia, Mallorca und Ibiza, die sind da betroffen. Rund 2 Minuten ist da alles weg mit der Sonne, da ist gar nichts mehr. Und für Spanien ist das die allererste totale Sonnenfinsternis seit 1905. Das ist schon eine Weile her auf jeden Fall. 121 Jahre, Wahnsinn. Und hier bei uns in Deutschland ist es keine totale, aber zumindest eine partielle Sonnenfinsternis, die da stattfindet. Und zwar so ungefähr ab 19 Uhr heute Abend. Da kann man da gucken, ab 7 und je nach Region wird die Sonne da zu rund 85% bis sogar 90% vom Mond verdeckt. Kann man also wirklich gut beobachten. In Teilen von Island und Spanien ist eben, wie gesagt, eine totale Sonnenfinsternis bei uns nicht total, sondern eben partiell. 90% ist aber schon auch eine schöne Zahl, wie ich finde. Und das Schauspiel beginnt je nach Region in Deutschland so zwischen 19.11 Uhr und 19.24 Uhr. Also da solltet ihr auf jeden Fall draußen sein und schon mal gucken. Ja, die größte Verdunkelung, die wird dann zwischen 20.05 Uhr und 20.17 Uhr erreicht sein. Und da die Finsternis kurz vor dem Sonnenuntergang im tiefen Westhorizont stattfindet, da solltet ihr einfach mal nach Westen gucken und möglichst euch auch einen freien Blick suchen in westliche Richtung. Außerdem bitte beachtet, dass die Sonne sehr, sehr grell ist und deswegen niemals ohne Schutz in die ungeschützte Sonne blicken. Ne? Dann vielleicht auch mal so eine zertifizierte Sonnenfinsternisbrille verwenden. Die kann man immer noch kaufen. Ist ja noch ein bisschen Zeit bis heute Abend. Und bei Ferngläsern oder Teleskopen, da solltet ihr unbedingt spezielle vorderseitige Sonnenfilter anwenden. Die gibt's also extra für Teleskope oder für Ferngläser, auch für Feldstecher, für so Geschichten. Da solltet ihr unbedingt was davor tun. Ansonsten könnt's dem Auge sehr, sehr schaden. Ja, wer jetzt meint, da gucke ich lieber nicht hin, da kann sich's auch im Fernsehen angucken zum Beispiel. Das ZDF überträgt heute nämlich unter dem Titel Live Sonnenfinsternis über Mallorca dieses Ereignis aus der Sicht von den Mallorquinern und das startet heute 20.25 Uhr für rund 10 Minuten, also bis 20.35 Uhr im zweiten deutschen Fernsehen. Heute also totale Sonnenfinsternis in Europa, zumindest in Teilen von Europa. Hier bei uns in Deutschland wird sie nur in Anführungszeichen partiell, aber 85% bis 90% Sonnenfinsternis sind dann trotzdem drin. Ab heute Abend um 7, ab 19 Uhr geht's los.

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1: Mein Name ist Angie Pörsch. Leipzig will Deutschen Jazzpreis ausrichten. Weinbauverband kürt sächsische Weinhoheiten. Straßenbauarbeiten im erzgebirgischen Burkhardsdorf angelaufen. Die Meldungen im Einzelnen. Die Stadt Leipzig will im kommenden Jahr den Deutschen Jazzpreis ausrichten und dafür macht sich die Verwaltungsspitze stark. Leipzig sei ein bedeutender Standort für zeitgenössische Musik und insbesondere für Jazz. Die Veranstaltung soll die künstlerische Entwicklung unterstützen, Talente sichtbar machen und Netzwerke schaffen. Als gastgebende Stadt will Leipzig die Kreativszene unterstützen und erhofft sich damit auf längere Sicht auch positive Auswirkungen im Kultur- und Veranstaltungsbereich. Der Deutsche Jazzpreis richtet das Scheinwerferlicht auf die Vielfalt und Schaffenskraft der deutschen Jazzszene. In rund 20 Kategorien, da werden Preise vergeben für außergewöhnliche, künstlerische und innovative Leistungen. Die Auszeichnungen sind mit einem Preisgeld von mindestens 10.000 Euro verbunden. Für Nominierungen, da gibt es jeweils 1.000 Euro. Der Weinbauverband in Meißen hat die diesjährigen Weinhoheiten gekürt. Neue sächsische Weinkönigin ist Luise Puhlmann. Die 19-Jährige schenkt im Familienbetrieb Wein aus und arbeitet regelmäßig im Weinberg mit. Außerdem hat die Jury zwei Weinprinzessinnen gewählt. Eine von ihnen ist Josephine Sander. Die 20-Jährige macht eine Ausbildung zur Winzerin am Weingut Schloss Proschwitz und freut sich auf ihre neue Aufgabe.
2: Natürlich ist das Hoheitenamt dazu da, den einheimischen Winzern vom Prestige her zu helfen. Wir wollen Kommunikation nach außen tragen, auch in andere Anbaugebiete und den anderen zeigen, wie viel Leidenschaft, Qualität und auch Vielfalt im sächsischen Wein steckt. Es kommen leider immer noch häufig Kommentare wie, ja, ihr Sachsen, ihr könnt doch nur sauren Wein produzieren. Gibt es in Sachsen überhaupt Wein? Und deswegen würde ich gerne meinen Beitrag als Winzerin dazu leisten, den sächsischen Wein nach außen zu tragen.
1: Auf der B95 in Burkhardsdorf, da sind die Bagger angerollt. Zwei Jahre lang wird an der wichtigen Verbindungsstraße zwischen Chemnitz und dem Erzgebirge gebaut. Laut Landesamt für Straßenbau und Verkehr, da wird ein etwa 2 Kilometer langer Straßenabschnitt komplett erneuert. Dabei werden auch ein Abwasserkanal verlegt, eine Bushaltestelle barrierefrei umgebaut und ein Gehweg angelegt. Außerdem wird eine zusätzliche Biegespur zu einem Einkaufsmarkt gebaut. Die Kosten belaufen sich auf rund 3,5 Millionen Euro. Wer mit dem Auto oder dem Lastwagen unterwegs ist, der muss eine weiträumige Umleitung in Kauf nehmen. Sie führt über die Bundesstraße 174 und 180. Soweit die Meldungen.
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3: Tja, Sonnenschein und kein Ende, auch bis zum Abend scheint die Sonne. Es gibt nur wenige dünne Schleierwolken und es bleibt natürlich trocken. Die Temperaturen liegen zwischen 19 und 24 Grad und auch unter Nacht ist es klar oder nur ganz gering bewölkt. Tiefstwerte gehen aber runter bis auf 8 Grad und morgen setzt sich dann das sonnige und trockene Hochdruckwetter fort. Höchstwerte gibt es morgen zwischen 29 und 31 Grad und auch am Freitag und Samstag gibt es weiterhin viel Sonnenschein. Es bleibt trocken und es wird wieder hochsommerlich heiß.
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3: Da ist es erstmal Vorsicht auf der A4 Frankfurt Richtung Dresden zwischen dem Dreieck Nossen und Wilsdruff. Da liegen Fahrzeugteile auf der Fahrbahn. Vorsicht auf der A4 Frankfurt Richtung Dresden zwischen dem Dreieck Nossen und Wilsdruff liegen Fahrzeugteile auf der Fahrbahn. Die A17 in Richtung Dresden zwischen dem Grenzübergang Breitenau-Schönwald und Bad Gottleuba. Da staut es sich, der Verkehr stockt und müsste 10 Minuten mehr mitbringen. Und die A72 in Richtung Leipzig zwischen Stolberg Nord und dem Kreuz Chemnitz. Auch da 3 Kilometer stockender Verkehr an der Baustelle. Auch da dauert es 10 Minuten länger. Im Erzgebirgskreis ist die Straße zwischen Waltersdorf und dem Abzweig Sema, die S267, wegen Bauarbeiten am Bahnübergang ab heute bis voraussichtlich bis zum Samstag gesperrt. Die Umleitung, die führt aktuell über Schlettau und Scheibenberg und in Limbach-Oberfrohna ist die Straße des Friedens zwischen der Jäger- und der Pestalozzi-Straße nach einem Unfall gesperrt. Geblitzt wird unter anderem auf der S19 am Ortseingang Böditz aus Richtung Eidenburg, auf der S223, 232, Entschuldigung, S232 in Gedenau ist das, die Herolder Straße, da stehen sie stadteinwärts, in Dresden in der Koschitzer Straße stadteinwärts und in Liechtenstein in Richtung Mühlsen. Eure Tipps nehmen wir gerne entgegen auf unserer WhatsApp-Nummer, die 0341 35 88 30 95. Ich sage schon mal Dankeschön dafür und wünsche euch eine entspannte Fahrt in diesen Mittwochnachmittag.
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3: Tja, Sonne satt und Temperaturen zwischen 20 und 30 Grad. Es wird noch ein bisschen heißer und trotzdem habe ich mir irgendwie eine Erkältung weggeholt.

Schöner Klassiker aus den 80ern, von wegen Husten und so. Also mir geht's gut, ich habe mich nicht erkältet, das war auch eher der Herr Scotch, der da gerade gehustet hat. Die Disco-Band, ein schöner Disco-Hit aus der Italo-Ecke. Damals aus den 80ern gab es also die Italo-Disco und die haben Englisch gesungen, aber kamen zum großen Teil aus Italien. Und das war eigentlich so ganz viel Musik Anfang der 80er, die ist alles so aus Italien zu uns geschwappt, allerdings in englischer Sprache. Okay, aber schön war es auf jeden Fall. So, heute sind wir am 12. August 2026, weit weg von den 80ern, aber am 12. August ist auch der Tag des Elefanten. Tja, genau, die großen Dickhäuter, die feiern heute auch und deswegen gibt es heute im Museum für Naturkunde in Chemnitz auch ein paar schöne Sachen zum Weltelefantentag. Das beteiligt sich nämlich auch in diesem Jahr wieder mit Dingen an dieser weltweiten Aktion und da gibt es eine sogenannte Kabinettausstellung. Da sind drei Vitrinen im frei zugänglichen Eingangsbereich des Museums da aufgestellt und die geben Einblicke in die Stammesgeschichte und auch in die Biologie dieser Elefanten eben und der Eingangsbereich ist die schöne Geschichte, der Eingangsbereich in dieser Kabinettausstellung, der kann auch ohne Eintrittskarte besichtigt werden, also kostet überhaupt nichts. Und die kleine Ausstellung, die wird jetzt auch für einen längeren Zeitraum zu sehen sein. Heute wird sie eröffnet und die Exponate, die stammen übrigens aus dem Magazinkeller des Museums für Naturkunde. Dort, wo so Dinge lagern, die man schon lange nicht mehr in der Hand hatte und wo man dachte, braucht man vielleicht nochmal. Aber dort hat der wissenschaftliche Volontär Christopher Herrmann Sammlungsstücke gefunden, die, Achtung, die gesamte Rüsseltier-Evolution nachzeichnen. Kann man also gucken, wie das alles entstanden ist, warum diese Elefanten eben so einen langen Rüssel haben, warum die so große oder auch kleinere Ohren, je nachdem, indischer oder afrikanischer Elefant haben. Ja, und von den Zähnen der frühesten Hasen, großen Vorfahren der Elefanten, über Mammutfossilien bis hin zu Überresten ihrer heute lebenden Verwandten, der Klippschliefer und der Seekühe, ja, auch die gehören dazu, da kann man dort einiges erfahren und dass so ein Elefant am Anfang nur hasengroß war, also so groß wie ein Hase, das wusste ich auch nicht. Es ist also einiges zu entdecken in diesem Naturkundemuseum in Chemnitz ab heute, ab dem Weltelefantentag und das noch eine ganze Weile. Wenn ihr wollt, guckt mal rein. Montag, Dienstag, Donnerstag und Freitag ist er von 9 bis 17 Uhr geöffnet. Am Wochenende, Samstag, Sonntag oder an Feiertagen von 10 bis 18 Uhr und jetzt während der Schulferien, da hat das Museum von Naturkunde heute noch bis von 9 bis 15 Uhr geöffnet. Also da kann man auch extra nochmal reingucken. Ansonsten macht euch schlau, wie immer, im Netz unter www.naturkundemuseum-chemnitz.de. Eine tolle Geschichte, da muss man mal hin.

Ich hatte gestern schon mal berichtet davon, dass die Brücke in Dresden in der Budapester Straße in einem Belastungstest unterzogen worden ist. Und heute, am Mittwoch, den 12. August, da ist dieser Belastungsversuch an der Brücke an der Budapester Straße, Achtung, erfolgreich beendet worden. Die Fachleute sind mit den Messungen sehr zufrieden. Das klingt richtig gut. Und es gab während des Versuches in der Nacht keine neuen Schäden und auch keine weiteren Spanndrahtbrüche. Hatte man ja befürchtet, wegen des Carola-Brücke-Einsturzes vor einiger Zeit. Ja, da also an der Budapester Straße ist alles in Ordnung. Es gibt keine Schäden. Und im nächsten Schritt werden jetzt die gesammelten Daten ausgewertet, verglichen und dann auch nochmal verifiziert, damit da nichts schief geht. Und sobald das abgeschlossen ist und eine Aussage zur weiteren Vorgehensweise getroffen werden kann, da geht es dann auch weiter mit unseren Infos von hier. Erstmal wollten wir sagen, dass da also wirklich alles erstmal gut aussieht und ausgehend von diesen Erkenntnissen, da wird sich eine mehrmonatige Planungs- und Optimierungsphase anschließen, bevor dann belastbare Kostenschätzungen zu den Verstärkungsmaßnahmen, die natürlich gemacht werden müssen. Klar, die müssen dann erstmal vorgelegt werden, die Kostenschätzungen und das Verhalten des Überbaus, der Stützen und der Fundamente, das wird natürlich weiterhin engmaschig überwacht. Es ist also nicht so, dass da in den letzten zwei Nächten geprüft worden ist und dann hält das schon wieder 50 Jahre. Nee, da bleibt man jetzt auch richtig dran. Nur die Sensoren, die speziell für den Belastungsversuch installiert worden sind, man musste ja messen, ob da irgendwas zittert, die werden jetzt erstmal zurückgebaut und die für die Durchführung des Versuchs geplante Vollsperrung heute am 12. August ab 18 Uhr bis morgen um 6 Uhr, die ist jetzt nicht mehr erforderlich. Der Termin war nur eine Reserve, falls die Messungen dann doch mehr Zeit in Anspruch genommen hätten. Also keine zwei Nächte, sondern nur eine Nacht ist gemessen worden, weil es in Ordnung war. Ist jetzt schon wieder vorbei und die Amundstraße und der befahrene Bereich der Brücke Budapester Straße in Dresden, die sind damit heute Nacht auch wieder für den Verkehr freigegeben. Eigentlich wieder eine unserer guten Nachrichten, aber die wollte ich jetzt schon loswerden. Nicht erst am Ende der Sendung.

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1: Ich bin Thomas Brockt. BAföG-Empfänger sollen im kommenden Jahr mehr Geld erhalten. Das Bundeskabinett in Berlin hat eine entsprechende Reform der Ausbildungsfinanzierung auf den Weg gebracht. Der Gesetzentwurf soll im Herbst in Bundestag und Bundesrat beraten und verabschiedet werden.
2: Der sogenannte BAföG-Grundbedarf für Studierende wird in zwei Schritten angehoben. Zum Wintersemester 2027/28 auf über 500 Euro, dann zum darauffolgenden Sommersemester auf 560 Euro. Auch das Schüler-BAföG steigt. Ebenso die Wohnkostenpauschale. Das betrifft Studierende, die nicht mehr bei den Eltern wohnen. Nächstes Sommersemester gibt es 60 Euro mehr. Tine Klimach, Nachrichtenredaktion.
1: Verfassungsschutz und Bundesnachrichtendienst sollen deutlich mehr Befugnisse erhalten. Das Bundeskabinett hat eine umfassende Reform beschlossen. Sie sieht unter anderem vor, dass die Nachrichtendienste in bestimmten Fällen selbst operativ eingreifen können. So könnte etwa der für die Auslandsaufklärung verantwortliche BND die IT-Infrastruktur einer fremden Macht während einer laufenden Cyberattacke auf Deutschland manipulieren. Die Entfremdung zwischen der Politik und den Bürgern in Deutschland wird größer. Im aktuellen Trendbarometer von RTL und NTV sagten 84% der Befragten, dass sie sich von allen Parteien im Stich gelassen fühlen. Und auch das Ansehen von Kanzler Merz sinkt laut der Forsa-Umfrage weiter.
3: Die Stimmung im Land ist schlecht wie lange nicht und das ausgerechnet vor den drei wichtigen Landtagswahlen im September. Gerade mal 12% finden, dass sich die Parteien um die wirklichen Probleme der Menschen im Land kümmern. Am schlechtesten schneidet dabei die AfD ab, aber auch das Vertrauen in die Union und in die SPD ist gering. Mit der Arbeit des Bundeskanzlers sind gerade mal 13% zufrieden. Diana Kramer, Nachrichtenredaktion.
1: Zur Beobachtung einer Sonnenfinsternis werden sich heute Abend Millionen Blicke auf den westlichen Horizont richten. Der Mond schiebt sich dann vor die Sonne und in weiten Teilen Europas ist es plötzlich dämmerig oder sogar ganz dunkel. In Deutschland wird der Mond die Sonnenscheibe zwar nicht vollständig verdecken, aber in großen Teilen Spaniens wird es erstmals seit mehr als 100 Jahren wieder eine totale Sonnenfinsternis geben. Wolken werden laut Vorhersage kaum den Blick auf das Himmelsereignis trüben.
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4: Bis zum Abend, da scheint weiter die Sonne mit wenigen Wolken. Es bleibt trocken und die Temperatur, die liegt zwischen 25 und 27 Grad. Auf dem Erzgebirgskamm um die 23 Grad. Der Wind weht schwach bis mäßig aus Nordost. Die Nacht, die wird klar oder gering bewölkt. Es bleibt trocken und die Tiefstwerte liegen zwischen 13 und 8 Grad.
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5: Vorsicht auf der A4 Frankfurt Richtung Dresden zwischen Dreiecknossen und Wülstorf. Da gibt es eine ungesicherte Unfallstelle auf der linken und auf der mittleren Fahrspur. Bitte fahrt da vorsichtig auf der A4 Frankfurt Richtung Dresden zwischen Dreiecknossen und Wülstorf. Die A13 in Richtung Berlin in der Auffahrt Marsdorf. Achtung, da steht ein defekter PKW direkt im Kurvenbereich. Auch da vorsichtig bitte. Und die A72 in Richtung Leipzig zwischen Stolberg Nord und dem Kreuz Chemnitz sind mittlerweile 3 Kilometer stockender Verkehr aufgelaufen. An der Baustelle dauert es 10 Minuten länger. Die Ortsdurchfahrt Markranstädt, die B87, die ist im Moment in beiden Richtungen gesperrt. Da läuft eine Veranstaltung und zwar heute und morgen. Das 150. Markranstädter Kinder- und Heimatfest ist da am Start. Also da geht im Moment nichts auf der B87, auf der Ortsdurchfahrt Markranstädt in beiden Richtungen. Geblitzt wird unter anderem auf der B87 in Gornewitz in Richtung Leipzig, auf der B93 zwischen Krossen und Zwickau und auf der B169 in Riesa, kurz vor der Elbbrücke in Richtung Elsterwerda. Es sind eine Menge mehr Blitzer aufgebaut, also richtig großes Blitzerwetter heute an diesem Mittwochnachmittag. Deswegen Fuß vom Gas und ein bisschen achten auf die Geschwindigkeitsanzeigen auf der rechten Straßenseite. Daran kann man sich auch mal halten. Ansonsten, falls ihr Blitzer habt oder Verkehrsbehinderungen, die wir nicht kennen, dann her damit 0341. 3588-3095, das ist unsere WhatsApp-Nummer, oder er schreibt eine Mail an studio@secondradio.de. Vielen Dank für eure wertvollen Tipps und euch eine entspannte Blitzer und natürlich unfallfreie Fahrt in diesen sonnigen Mittwochnachmittag.
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5: Schön, dass ihr dran seid. 5 Minuten nach um 4 haben wir es, 16:05 Uhr. Und in dieser halben Stunde gucken wir mal in Richtung Ernährungswissenschaft. nicht so tragisch. Also es geht nur um Kaffee. Es gibt aber Gerüchte, dass Kaffee nicht ganz so gesundheitsfördernd wäre, sondern eher gesundheitsschädlich. Andere sagen wieder das Gegenteil. Wir wollen es mal ein bisschen aufstrippen und aufklären. Und ich habe mir da eingeladen, Dr. Claudia Nichtel, die kommt aus Wien, ist Ernährungsberaterin, kennt sich tierisch aus mit Kaffee und da reden wir gleich drüber. Erstmal einmal noch ein bisschen Musik aus den 80ern.

0: Das sagen wir.
1: Wir haben 16:12 Uhr, also 4:12 Uhr am Nachmittag. Das ist, glaube ich, hier bei uns in Sachsen Zeit für Eschelschen Heses. Also für eine Tasse Kaffee. Und manchen reicht die Tasse auch nicht, sondern da muss es ein Pott sein, wie bei mir zum Beispiel. Der steht jetzt gerade auch hier auf dem Studiotisch, so dass er nicht in die Technik reinschweppern kann. Das ist ja auch so ein Ding, da muss man ein bisschen aufpassen im Studio heutzutage. Also der Pott Kaffee, der steht jetzt hier. 2 Tassen sollten da drin sein. Dabei hatte ich heute Morgen aber auch schon mal 2 Tassen Kaffee und ich muss gestehen, der Morgen, der kann nicht starten mit mir oder der Tag kann nicht starten, wenn ich nicht wenigstens so einen Pott Kaffee getrunken habe. Es gibt ja so Kaffee-Junkies, ne, die so eine Menge Koffein vertragen, aber es ist, glaube ich, auch ein bisschen gefährlich. Ich habe gehört, mehr als 5 Tassen am Tag von diesem wunderbaren braun gesüfften Kaffee, das könnte ungesund sein. Und es gibt jetzt eine neue Studie zum Kaffee. Und da würde ich jetzt gerne mal Neuigkeiten wissen, und zwar von Dr. Claudia Nichter. Die ist in Wien zu Hause. Da ist also der Kaffee quasi auch zu Hause. Ne, wir wissen, da sagt man auch nicht Kaffee, da sagt man ganz andere Begriffe. Und da hat die Claudia auch richtig Ahnung. Deswegen will ich sie jetzt mal fragen, Frau Dr. Nichter, amerikanische Wissenschaftler, die

0: Experten empfehlen übrigens Kaffee für die Lebergesundheit. Kaffee enthält Polyphenole und weitere bioaktive Stoffe, die antioxidativ und entzündungsregulierend wirken können.
1: Da bin ich ja schon mal ein bisschen beruhigt, muss ich sagen, wobei ich den Kaffee eigentlich in der Regel nicht schwarz trinke, sondern schon mit Kondensmilch. Aber in Wien, da wird ja auch gerne die Melange getrunken und da ist eine Menge mehr Milch drin als bei mir im Kaffee. Ist vielleicht gar nicht so schlimm. 4 oder 5 Tassen am Tag, das klingt ja erstmal nach ziemlich viel. Gilt denn diese Empfehlung, die ganz aktuell neue Empfehlung, wirklich für jeden Menschen oder gibt es da auch Ausnahmen?
0: 5 Tassen sind eine obere Orientierung und kein persönliches Tagesziel. Koffein wird sehr unterschiedlich vertragen. Schwangere, Menschen mit starkem Bluthochdruck, Herzrhythmusstörungen, Angstzuständen, Schlafproblemen, Wechseljahrsbeschwerden oder bestimmten Medikamenten sollten vorsichtig sein. Auch Herzklopfen, Nervosität, Magenbeschwerden und schlechter Schlaf zeigen ganz deutlich, für diese Menschen war der Kaffee zu viel.
1: Okay, also übers Schlafen kann ich mich nicht beklagen. Das geht immer noch ganz gut. Aber immer wieder hört man ja, Kaffee entziehe dem Körper Wasser oder sei auf nüchternen Magen problematisch. Stimmt denn das tatsächlich?
0: Dass Kaffee dem Körper grundsätzlich Wasser entzieht, ist ein Mythos.
1: Okay.
0: Er wirkt zwar leicht harntreibend, trägt aber trotzdem zur Flüssigkeitszufuhr bei. Allerdings gibt es auch hier wieder individuelle Unterschiede. Auf nüchternem Magen ist Kaffee für manche problematisch, aber nicht für alle. Ich empfehle, mindestens ein paar Bissen vorher zu essen. Vor allem bei empfindlichen Magen, Sodbrennen, Unruhe oder Zittern kann Kaffee Beschwerden verstärken. Dann besser nach dem Frühstück trinken und beobachten, wie der eigene Körper reagiert.
1: Da habe ich den ersten Fehler entdeckt. Wahrscheinlich, weil Kaffee gibt es bei mir morgens immer als allererstes auf nüchternen Magen und erfolgt dann mindestens 3-4 Stunden noch gar nichts, was in den Magen reinkommt. Das könnte man vielleicht noch ändern, aber einige Menschen konsumieren ja diese koffeinhaltigen Getränke und da ist ja Kaffee definitiv dabei, um sich wach zu fühlen. Da gehöre ich auch dazu. Gibt es denn auch noch wesentlich gesündere Alternativen als den Pott Kaffee am Morgen?
0: Die wirksamsten Alternativen kosten oft gar nichts. Wach wird man mit Tageslicht, also in der Früh 10 bis 15 Minuten ins Tageslicht, hilft den Cortisolspiegel zu regulieren und wach zu werden. Ein großes Glas Wasser, einige Minuten Bewegung bringen den Kreislauf in Schwung. Auch ein ausgewogenes Frühstück stabilisiert die Energie besser als der schnelle Koffeinkick.
1: Okay.
0: Grüner, weißer oder schwarzer Tee enthält ebenfalls Koffein und wirkt für viele Menschen aber etwas sanfter und länger anhaltend.
1: Ich merke schon, da muss ich mein Aufwachprogramm vielleicht mal ein bisschen überdenken. Aber wie viele Tassen Kaffee am Tag würden Sie denn so auf der Basis Ihrer wirklich großen Erfahrung als Ernährungsberaterin den Menschen, also mir zum Beispiel, empfehlen?
0: Für die meisten Menschen halte ich 2 bis 3 Tassen täglich für eine gute Orientierung. Am besten bis zum frühen Nachmittag. Dabei zählen die Tassengröße und die Zubereitung. Ein großer Becher oder doppelter Espresso ist nicht einfach eine Tasse. Und wichtig ist, auf deinen eigenen Körper zu hören. Wenn Schlaf, Blutdruck, Verdauung und das persönliche Wohlbefinden in Ordnung sind, dann am besten genießen.
1: Also, wenn ich noch irgendwo drin in diesem normalen Bereich, also alles noch im grünen Bereich quasi, und alle, die jetzt immer gesagt haben, Mensch, bei Kaffee, da muss ich aufpassen, das entzieht dem Körper Flüssigkeit und ja, das ist nicht gut für die Gesundheit, da gibt's wirklich Entwarnung mittlerweile nach einer neuen Studie. Kaffee kann sogar richtig gesund sein, wenn er, wie vieles im Leben, in Maßen genossen wird. Aber 4 Tassen am Tag sind schon drin.

Adams war ja letztens erst in Chemnitz zu Gast an der Freilichtbühne und zwar im Küchwald in Chemnitz. Großes, großes Ereignis im letzten Jahr im Kulturhauptstadtjahr 2025. Und heute können sich alle Zwickauer und Zwickauerinnen freuen, denn da geht auch mal richtig das Licht an. Da kommt eine große Country- und Folkrock-Legende, Amy McDonald nämlich. Die ist heute in Zwickau auf der Freilichtbühne. Wetter passt ja richtig gut. Und um 20 Uhr geht's da los. Einlass ist schon um 18.30 Uhr und da ist unterwegs im Rahmen ihrer Sommershows und wird als Support Act Blair Davy mit dabei haben. Also ist immer so vorher so ein bisschen ein Künstler, der nicht ganz so berühmt ist, aber die großen Stars schon unterstützen darf und für den das eine richtig große Gelegenheit ist, sich mal einem internationalen großen Publikum vorzustellen. Blair Davy, der hat heute mal die Chance vor Amy McDonald aufzutreten. Wie gesagt, 18.30 ist Einlass an der Freilichtbühne an der Parkstraße in Zwickau. 20 Uhr geht's los und wenn ihr anreisen wollt, da haben wir noch Tipps für euch. Nehmt die öffentlichen Verkehrsmittel. Könnt ihr vom Hauptbahnhof Zwickau laufen, circa 20 Minuten dauert das, oder ihr nehmt die Buslinien 13, 16, 19 oder 23 bis zu den Haltestellen Breithauptstraße oder Planitzer Straße. Seid ihr schon da? Ansonsten gibt's sehr begrenzte Parkmöglichkeiten. Viel Spaß!

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1: Mein Name ist Angie Pörsch. Leipzig will Deutschen Jazzpreis ausrichten, Weinbauverband kürt sächsische Weinhoheiten, Straßenbauarbeiten im erzgebirgischen Burkhardsdorf angelaufen. Die Meldungen im Einzelnen. Die Stadt Leipzig will im kommenden Jahr den Deutschen Jazzpreis ausrichten und dafür macht sich die Verwaltungsspitze stark. Leipzig sei ein bedeutender Standort für zeitgenössische Musik und insbesondere für Jazz. Die Veranstaltung soll die künstlerische Entwicklung unterstützen, Talente sichtbar machen und Netzwerke schaffen. Als gastgebende Stadt will Leipzig die Kreativszene unterstützen und erhofft sich damit auf längere Sicht auch positive Auswirkungen im Kultur- und Veranstaltungsbereich. Der Deutsche Jazzpreis richtet das Scheinwerferlicht auf die Vielfalt und Schaffenskraft der deutschen Jazzszene. In rund 20 Kategorien, da werden Preise vergeben für außergewöhnliche, künstlerische und innovative Leistungen. Die Auszeichnungen sind mit einem Preisgeld von mindestens 10.000 Euro verbunden. Für Nominierungen, da gibt es jeweils 1.000 Euro. Der Weinbauverband in Meißen hat die diesjährigen Weinhoheiten gekürt. Neue sächsische Weinkönigin ist Luise Puhlmann. Die 19-Jährige schenkt im Familienbetrieb Wein aus und arbeitet regelmäßig im Weinberg mit. Außerdem hat die Jury zwei Weinprinzessinnen gewählt. Eine von ihnen ist Josephine Sander. Die 20-Jährige macht eine Ausbildung zur Winzerin am Weingut Schloss Proschwitz und freut sich auf ihre neue Aufgabe.
2: Natürlich ist das Hoheitenamt dazu da, den einheimischen Winzern vom Prestige her zu helfen. Wir wollen Kommunikation nach außen tragen, auch in andere Anbaugebiete und den anderen zeigen, wie viel Leidenschaft, Qualität und auch Vielfalt im sächsischen Wein steckt. Es kommen leider immer noch häufig Kommentare wie, ja, ihr Sachsen, ihr könnt doch nur sauren Wein produzieren, gibt es in Sachsen überhaupt Wein? Und deswegen würde ich gerne meinen Beitrag als Winzerin dazu leisten, den sächsischen Wein nach außen zu tragen.
1: Auf der B95 in Burkhardsdorf, da sind die Bagger angerollt. Zwei Jahre lang wird an der wichtigen Verbindungsstraße zwischen Chemnitz und dem Erzgebirge gebaut. Laut Landesamt für Straßenbau und Verkehr, da wird ein etwa 2 Kilometer langer Straßenabschnitt komplett erneuert. Dabei werden auch ein Abwasserkanal verlegt, eine Bushaltestelle barrierefrei umgebaut und ein Gehweg angelegt. Außerdem wird eine zusätzliche Abbiegespur zu einem Einkaufsmarkt gebaut. Die Kosten belaufen sich auf rund 3,5 Millionen Euro. Wer mit dem Auto oder dem Lastwagen unterwegs ist, der muss eine weiträumige Umleitung in Kauf nehmen. Sie führt über die Bundesstraße 174 und 180. Soweit die Meldungen.
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3: Es ist immer noch richtig Sommer und mir gefällt das, aber manchen eben mittlerweile nicht so richtig, kann ich verstehen. Aber bis zum Abend scheint auch heute am Mittwoch wieder die Sonne. Es gibt nur wenige dünne Schleierwolken, die mal durchziehen und es bleibt trocken. Die Temperaturen liegen zwischen 19 und 24 Grad. In der Nacht ist es dann klar und auch gering bewölkt. Ist eine gute Voraussetzung fürs Gucken heute wegen der Sonnenfinsternis. Und Sterne soll es auch geben in der heutigen Nacht. Die Städte gehen runter zwischen 13 und 8 Grad, sind da drin, der Nacht noch und morgen dann am Donnerstag. Da setzt sich die Sonne und das trockene Hochdruckwetter fort mit Höchstwerten von 29 bis 31 Grad. Auch am Freitag und Samstag gibt es wieder viel Sonnenschein. Es bleibt auch da trocken und es wird nochmal hochsommerlich heiß.
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3: Viele Grüße auf die Straßen. Zuerst auf die Autobahn Nr. 4, Frankfurt Richtung Dresden. Zwischen Siebenlehen und Wilsdruff gibt es da 3 Kilometer Stau nach dem Unfall. Dort dauert es inzwischen 45 Minuten länger. Die A4 Richtung Frankfurt, also Gegenrichtung, zwischen Siebenlehen und Berbesdorf, da liegen Gegenstände auf der Fahrbahn. Und die A14 in Richtung Dresden zwischen Nossen Nord und Nossen Ost. Achtung, auch da Gegenstände, genau genommen Reifenteile auf der Fahrbahn. Bitte vorsichtig fahren. In Leipzig, da ist die Delitzscher Straße zwischen der Mosentinstraße und dem Eutritscher Markt wegen eines Feuerwehreinsatzes gesperrt. Ohren geblitzt wird, aller Orten. Ich habe mal ein paar rausgesucht. Auf der S19 zum Beispiel stehen sie am Ortseingang Böhlitz aus Richtung Eilenburg. Auf der S178 in Glashütte in der Dresdner Straße, da wird Richtung Schlottwitz fotografiert. Auf der S232 steht an den Gedenau in der Herolder Straße stadteinwärts. Und in Dresden auch da ein Blitzer in der Koschitzer Straße, ebenfalls stadteinwärts. Und falls ihr uns noch ein paar Tipps geben wollt, gerne her damit auf die 0341 3588 3095 oder mailt an studio@secondradio.de. Tausend Dank für eure Tipps, euch eine entspannte und natürlich auch nicht ganz so heiße Fahrt in diesen Mittwochnachmittag.
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3: und mit Bruce Springsteen.

du schon, so ein langer Sommer erst mit ganz viel Sonne und ganz wenig Regen. So schlecht ist das auch für die Natur. Und wir kriegen ja auch mit in letzter Zeit, dass sich da Unwetter, zumindest die starken Unwetter, auch ziemlich gehäuft haben. Und wir haben berichtet vom Unwetter in der sächsischen Schweiz. Das hat er richtig gewütet an der Felsenbühnerraten und auch die Bergwachtraten. Der hat es dann mit Leidenschaft gezogen und die bleibt voraussichtlich bis zum Ende September wegen der Schäden gesperrt. Umgestürzte Bäume, die haben die Wache beschädigt. Und für den Rest der Saison werde also das Ganze nicht mehr in Betrieb gehen können. Die Bergretter wollen aber währenddessen vom Gemeindehaus Raten ausarbeiten. Ob das so funktioniert, ist noch in Arbeit und noch in der Klärung. Nach Angaben der Bergwacht ist der Standort nämlich ganz wichtig für die Einsätze rund um Raten. Viele Rettungseinsätze in der sächsischen Schweiz finden in diesem Gebiet eben statt. Und allein in den letzten Jahren sind die ehrenamtlichen Bergretter in der sächsischen Schweiz zu 147 Einsätzen ausgerückt. Das ist eine Menge. Tja, und jetzt geht also gerade nichts. Und ja, während der Schließung soll dann wenigstens das beschädigte Gebäude grundlegend saniert und auch gleich mit modernisiert werden. Wenn man da einfach mal alles anfasst, dann kann man es auch richtig machen. Und für die Unwetterschäden an der Wache kommt nach Angaben der Bergwacht die Versicherung auf. Das klingt schon mal ganz gut, aber wir wissen ja, dass Versicherungen gerade bei solchen Ereignissen mit Umwelt und mit Natur immer nicht ganz so volle Summen zahlen. Und gemeinsam mit dem DRK-Landesverband Sachsen, da hat die Bergwacht jetzt eine Spendenaktion gestartet. Mit dem Geld soll schon eine länger geplante notwendige Modernisierung finanziert werden. Unter anderem soll es da endlich mal zeitgemäße Schlaf- und Sanitärräume geben für die Retter und auch neue Haustechnik, das ist auch wichtig. Und bislang sind da schon mal mehr als 20.000 Euro zusammengekommen, kann man aber noch ein bisschen was dazu tun, wenn man will. Bergwacht in Raten, eben da kann man sich auch mal schlau machen bei Herr oder Frau Google. Ja, und schon Ende 2023, da hat es bei der Bergwacht schon mal einen großen Sturmschaden gegeben, ist also jetzt schon der zweite Schaden. Und damals, 2023, da ist der Dachstuhl durch einen umgestürzten Baum beschädigt worden. Jetzt sind die Schäden noch ein ganzes Stück größer. Die Bergwacht in Raten im Moment geschlossen, sucht nach Lösungen, wie sie weiterarbeiten können und vor allen Dingen von wo, und bitten auch so ein bisschen um Geld, das gebraucht wird, um das Ganze wieder ordentlich und auch ein bisschen neuer instand zu setzen.

0: Hotel.
1: Johannes Oerling und seine Beobachtungen über seinen Aufenthalt im Hotel. Und wer das schon mal darin übernachtet hat in so einem Hotel, vielleicht auch schon 5 oder 10 oder 20 Mal, der wird da einige Dinge bestätigen können, die der ja gerade gesungen hat. Ich zumindest fand es sehr schön, dieses gemalte Bild im Kopf vom Hotel in Johannes Oerling.

Auch schon ziemlich lange her, Twist in My Sobriety. Ich habe den Song geliebt, liebt ihn heute noch. 1988 war das, als der Song auf den Markt gekommen ist. Und seitdem war es ziemlich ruhig um die britische Singer-Songwriterin Tanita Tikaram. Da habe ich auch ein bisschen vermisst, dass sie da gar nicht so viele Comebacks hatte. Aber im letzten Herbst, 2025, im Oktober, da hat sie mit dem Album Liar ein neues Comeback gefeiert. Und Liar, das steht kurz für Love Isn't a Right, also eine Abkürzung. Liar, Love Isn't a Right. Liebe ist kein Recht. Und sie hat gesagt, als Teenager habe ich mich gefragt, wie ich in die Gesellschaft passe. Weil meine Eltern nicht weiß sind, fühlte ich mich ganz oft zurückgewiesen als Teenager. Heute, in meinen 50ern, so alt ist sie nämlich schon, sind Werte und Rechte, von denen ich immer dachte, die wären unantastbar, plötzlich wieder richtig gehend in Gefahr. Es ist eine Zeit, die mir Sorgen macht, sagt aktuell Tanita Tikaram. Ja, Rechtsruck, Ausländerfeindlichkeit, Antisemitismus, aber auch so ein marodes Gesundheitswesen und eben durch die Decke gehende Lebenshaltungskosten. Tanita Tikaram, deren Eltern aus Indonesien und von den Fidschis stammen, die ist mittlerweile wieder schwer verunsichert, wie damals auch schon in den 80ern, als sie 19 Jahre alt war und eine absolute Newcomerin. Damals, genauso wie heute, da macht dieser Zustand sie aber auch richtig kreativ und deswegen Liar. Ihr erstes Album seit 9 Jahren und das versteht sich als Fortsetzung ihres Debüts, also das Erstlingsalbum Ancient Heart. Vor 37 Jahren war das schon und das Album Liar versteht sich auch als Protestalbum. Im Song Love Isn't the Right, da besingt sie das Heer der Obdachlosen in den USA, in einem der reichsten Länder der Welt, und sie wettert gegen Politiker, die mit Hass spalten, und sie kritisiert Polizeigewalt und rassistisch motivierte Morde, am Beispiel von George Floyd, dem Auslöser der Black Lives Matter Bewegung. Tja, und heute hat Tanita Tikaram Geburtstag, sie wird 57 Jahre alt. Wir sagen Happy Birthday und feiern sie und auch ihr aktuelles Album, aus dem wir jetzt den Titelsong hören, Love Isn't a Right.

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1: Ich bin Thomas Brockt. Verfassungsschutz und Bundesnachrichtendienst sollen angesichts der wachsenden hybriden Bedrohung Deutschlands deutlich mehr Befugnisse erhalten. Eine umfassende Reform, die das Bundeskabinett heute beschlossen hat, sieht für die deutschen Nachrichtendienste erstmals die Möglichkeit vor, in klar begrenzten Fällen selbst operativ einzugreifen.
2: Bundesinnenminister Dobrindt hatte zuletzt gesagt, dass aus dem Bundesamt für Verfassungsschutz ein echter Geheimdienst werden muss. Und das in etwa so. Ein Nachrichtendienstmitarbeiter soll sich künftig Zugang zu einem anderen Laptop verschaffen können, um an die gespeicherten Daten zu kommen. Es soll auch möglich sein, verschlüsselte Kommunikation mitzulesen. Außerdem soll erlaubt werden, dass Geheimdienstmitarbeiter zum Beispiel in eine Wohnung eindringen können, um etwa Sprengstoff gegen harmloses Pulver auszutauschen. Tine Klimach, Nachrichtenredaktion.
1: BAföG-Empfänger sollen im kommenden Jahr mehr Geld erhalten. Das Bundeskabinett hat eine entsprechende Reform der Ausbildungsfinanzierung auf den Weg gebracht. Der Gesetzentwurf soll im Herbst in Bundestag und Bundesrat beraten und verabschiedet werden. Die im BAföG enthaltene Wohnkostenpauschale für diejenigen, die nicht mehr bei den Eltern wohnen, soll demnach zum Sommersemester 2027 von jetzt 380 auf 440 Euro im Monat steigen. Die Spritpreise in Deutschland ziehen wieder an. Ein Liter Diesel kostete nach Zahlen des ADAC gestern im deutschlandweiten Schnitt 2,20 Euro, ein Liter E10 gut 2,12 Euro. Das hat auch mit dem Niedrigwasser im Rhein zu tun.
3: Im Konflikt zwischen dem Iran und den USA und im Streit um die Straße von Hormuz zeichnet sich noch immer keine Lösung ab. Jetzt treiben auch noch steigende Transportkosten in Deutschland die Spritpreise nach oben. Wegen des niedrigen Wasserstandes können Schiffe im Rhein weniger laden. Das trägt dazu bei, dass Benzin und Diesel in NRW, Hessen oder Rheinland-Pfalz im Moment besonders teuer sind. Auch andere Produkte sind betroffen. Jan-Henner Reitze, Nachrichtenredaktion.
1: Zur Beobachtung einer Sonnenfinsternis werden sich heute Abend Millionen Blicke auf den westlichen Horizont richten. Der Mond schiebt sich dann vor die Sonne und in weiten Teilen Europas ist es plötzlich dämmerig oder sogar ganz dunkel. In Deutschland wird der Mond die Sonnenscheibe zwar nicht vollständig verdecken, aber in großen Teilen Spaniens wird es erstmals seit mehr als 100 Jahren wieder eine totale Sonnenfinsternis geben. Wolken werden laut Vorhersage kaum den Blick auf das Himmelsereignis trüben.
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4: Bis zum Abend, da scheint weiter die Sonne mit wenigen Wolken. Es bleibt trocken und die Temperatur, die liegt zwischen 25 und 27 Grad. Auf dem Erzgebirgskamm um die 23 Grad. Der Wind weht schwach bis mäßig aus Nordost. Die Nacht, die wird klar oder gering bewölkt. Es bleibt trocken und die Tiefstwerte liegen zwischen 13 und 8 Grad.
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5: Wir starten mit der A4 Frankfurt Richtung Dresden. Zwischen Siebenlehn und Wilsdruf gibt es da aktuell 3 Kilometer Stau. Nach dem Unfall, es dauert dort 20 Minuten länger und zurzeit gibt es da auch einen Rückstau auf die A14. Also dicke Luft auf der A4 Frankfurt Richtung Dresden. Die A13, Vorsicht, Richtung Berlin. Zwischen Ortrand und Ruhland liegen Fahrzeugteile auf der linken Fahrspur. Und die A14 Richtung Dresden zwischen Nossen Nord und Nossen Ost. Auch da Reifenteile auf der Fahrbahn. Bitte vorsichtig. Die B172 in Pirna in der Kriech. Spitzer Straße bis zur Königsteiner Straße gibt es dann Stau, da dauert es 30 Minuten länger und im Stadtverkehr Dresden stadteinwärts auch da Stau und stockender Verkehr, unter anderem in der Königsbrücker Straße, 15 Minuten dauert es dort länger und in der Radeburger Straße ab der Wilsdorfer Landstraße, da müsst ihr 30 Minuten mehr einplanen und in Leipzig, da ist die Delitzscher Straße stadtauswärts zwischen der Teer- und der Magnusstraße gesperrt, da läuft gerade ein Feuerwehreinsatz. Geblitzt wird unter anderem auf der B87 in Gornewitz in Richtung Leipzig, auf der B95 in Annaberg-Buchholz in Richtung Ehrenfriedersdorf, auf der B173 in Kesselsdorf in Richtung Freiberg und auf der S178, das ist in Glashütte in der Dresdner Straße, da fotografiert man Richtung Schlottwitz. Ihr könnt uns gerne auch ein paar Tipps geben, wenn ihr welche habt. Ich nehme die gerne entgegen und sage es auch gerne weiter. Unsere WhatsApp-Nummer ist die 0341 3588 3095 oder ihr mailt einfach an studio@secondradio.de. Vielen Dank.
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5: Um 5 Minuten nach 5, 17 Uhr und 5 Minuten haben wir's. Ich bin froh, dass ihr dabei seid. Hallihallo. Hallo.

0: Dirk Zöllner und Manuel Schmidt, André Gensicke und natürlich auch Marek Arnold mit einem wunderbaren Song der Band Lift aus den 70ern. Und diese Songs kann man hören auf einer schönen Tour, die Balladen aus dem Land vor unserer Zeit, so heißt die. Und das kommt demnächst, also die Tour kommt demnächst ins Erzgebirge und zwar genau genommen nach Olpernau ins Theater Variabel, das Jugendkulturzentrum am Ritterhof oder Rittergut in Olpernau. Und die Verena vom Theater hat uns mal eine kleine Einladung hinterlassen.
1: Hallo, hier ist Verena vom Theater Variabel in Olpernau. 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Dirk Zöllner, Manuel Schmidt, André Gensicke und Marek Arnold schauen bei uns vorbei, hier im schönen Rittergut, am 28. 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Im Gepäck haben sie die schönsten Balladen aus dem Land vor unserer Zeit. Ein wundervoll poetisches Programm, was allen Hörern von Radio Ostrock sicher schon einiges sagt. Wir freuen uns, das hier Open Air zu erleben. Es gibt Tickets online und bei uns in der Touristinformation und wir freuen uns auf euren Besuch.
0: Zahnrader Ostrock, die präsentieren das Konzert natürlich an diesem 28.08.2026 gar nicht mehr so lang hin und schon in der nächsten Woche und Tickets dafür gibt's bei eventfrog.de beim Eventfrosch. 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
1: Tja, letzte Ferienwoche läuft und da wollen wir noch mal ein bisschen empfehlen, was ihr so alles unternehmen könnt in diesen Sommerferien 2026. Und ich lade euch nochmal ein ins Erzgebirge und zwar in die Stadt Annaberg-Buchholz. Die hieß übrigens nicht immer Annaberg-Buchholz. Erst vor 525 Jahren wurde der heutige Stadtteil Buchholz gegründet und dann mit Annaberg zusammengelegt. Das ist schon gar nicht mehr so lange her. Und das Silberbergwerk im Gößner, das liegt dort in Annaberg-Buchholz und dieses Silberbergwerk im Gößner, das ist Bestandteil des UNESCO-Welterbes Montanregion Erzgebirge Kuschni-Nori. Ja, und das original erhaltene, über 500 Jahre alte Silberbergwerk aus der Zeit der Stadtgründung damals, das wurde erst 1992 wiederentdeckt, war quasi verschollen und 1995 ist es dann als Besucherbergwerk wieder eröffnet worden. In bis zu 24 Metern Tiefe kann man da Stollen entdecken und Schächte und originale Abbauspuren aus der Zeit um 1500. Das ist so lange her. Und es gibt natürlich, weil es Ferien sind, auch eine Erlebnisführung durchs Silberbergwerk. Und da forschten Ferienkinder, ob und wie die Buchholzer von den Annabergern damals gelernt und vielleicht sogar abgeguckt haben, könnte ja sein. Ja, und das Team, das begibt sich auf die Suche nach dem Stollen, der beide Stadtteile verbindet. Das geht nämlich unterirdisch. Spannend. Auch für kleinere Kids gibt es eine ganz besondere Führung. Und zwar geht es nicht in die geheimnisvolle Welt der Zwerge. Da kann man nämlich mal reingucken in diese geheimnisvolle Welt der Zwerge, da geht es rein und dabei besteht auch die Chance, einen richtigen Schatz zu finden. Dafür sind die Zwerge ja berühmt, wenn alle Rätsel richtig gelöst werden, die er da gestellt bekommt. Es ist also vieles los noch in dieser Woche im Annaberg-Buchholzer Silberbergwerk im Gößner und da könnt ihr mal reingucken, wenn ihr Bock und Zeit habt in den letzten Ferientagen. Dienstag bis Freitag ist geöffnet zwischen 12 und 15 Uhr, da könnt ihr eine Führung buchen und Samstag, Sonntag und Feiertag, ja, dann 11 Uhr, 12.30 Uhr, 14 Uhr und 15.30 Uhr. Da sind immer Führungen zu buchen im Erzgebirgsmuseum mit Besucherbergwerk im Gößner, so heißt das. Und das findet ihr an Annaberg-Buchholz in der Großen Kirchgasse 16. Und schlau machen könnt ihr euch natürlich auch hier im Netz unter annaberg-buchholz.de/erzgebirg.

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1: Zur Werbung, die Zeit gibt es uns ein paar Tipps über unsere Radio-Heimatstadt Markkleeberg. Und da heißt es, ab 22. August ab aufs Rad und gemeinsame Kilometer sammeln. Da rollt nämlich in Markkleeberg wieder alles mit beim Stadtradeln. Da ist es wurscht, ob auf dem Weg zur Arbeit, zur Schule oder auch beim Familienausflug am See. Jeder gefahrene Kilometer zählt da und er zeigt auch, wie viel Spaß so nachhaltige Mobilität mit dem Fahrrad eben machen kann. Ja, und auch in diesem Jahr finden mehrere Veranstaltungen statt während des Radelzeitraums. Da sind alle herzlich eingeladen. Mal mitzukommen, zum Beispiel zum Auftakt. Da gibt es das Radwanderkino am 22. August, startet 20 Uhr vom Rathaus in Markkleeberg und geradelt wird er von Station zu Station. Da werden Kurzfilme gezeigt zur Baukultur und das ist eine spannende Angelegenheit. Und wer jetzt denkt, das ist anstrengend, das stimmt überhaupt nicht. Beim Stadtradeln stehen nicht Höchstleistungen im Vordergrund, sondern einfach mal die Freude am Radfahren, so das gemeinschaftliche Erleben und auch so ein bisschen bewussterer Blick auf die eigene Mobilität. Mal ganz ernst, also bin auch nicht mehr ganz so mobil. Man merkt schon, dass er ein bisschen älter wird. Und da macht jeder Tritt aufs Pedal eben sichtbar, wie aktiv Markkleeberger in ihrer Stadt bereits unterwegs sind. Und Markkleeberg selbst ist auch auf dem Weg zu einer fahrradfreundlichen und echt lebenswerten Stadt. Und es gibt für dieses Stadtradeln auch eine App. Gibt ja vor allem eine App, deswegen auch fürs Markkleeberger Stadtradeln. Und wie die funktioniert, das sagt uns jetzt mal die Projektchefin des Stadtradelns 2026, Antje Hamel, die kommt von der Stadtverwaltung Markkleeberg.
2: Bei uns in Markkleeberg geht das Stadtradeln am 22.08. los. Ab da kann man dann auch per App oder per Webanwendung dann Kilometer sammeln. Kann jeder mitmachen, sondern man muss sich bloß anmelden und sich der Kommune Markkleeberg, also Stadt Markkleeberg, zuordnen. Kann man sich einen lustigen Teamnamen ausdenken und dann geht's los. Weil über die Stadtradeln-App kann man dann seine Fahrt tracken lassen. Dann zählt das automatisch die Kilometer mit und man kann dann auch beobachten, wie man im Ranking nach oben oder nach unten sinkt. So in seinem Team und auch im Vergleich zu anderen Teams und so. Das ist auch ein kleiner Wettbewerbsgedanke dahinter. Und das Gute ist, indem man die Strecke trackt, kann man auch noch eingeben, oh Mensch, da sind aber Bodenwellen oder Wurzelwerk auf dem Fahrradweg oder da ist ein Busch oder hier fahre ich ständig durch Brennnesseln. Und dann kann man das anmerken über diese App und ich kann das dann lesen und kann mich dann verwaltungsintern drum kümmern, dass sich drum gekümmert wird.
1: Tja, das sagt also genau die Projektleiterin vom Stadtradeln 2026 aus Markkleeberg. Am 22.08. geht's los und ihr seid ganz herzlich eingeladen.

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1: Mein Name ist Angie Pörsch. Leipzig will Deutschen Jazzpreis ausrichten. Weinbauverband kürt sächsische Weinhoheiten. Straßenbauarbeiten im erzgebirgischen Burkhardsdorf angelaufen. Die Meldungen im Einzelnen. Die Stadt Leipzig will im kommenden Jahr den Deutschen Jazzpreis ausrichten und dafür macht sich die Verwaltungsspitze stark. Leipzig sei ein bedeutender Standort für zeitgenössische Musik und insbesondere für Jazz. Die Veranstaltung soll die künstlerische Entwicklung unterstützen, Talente sichtbar machen und Netzwerke schaffen. Als gastgebende Stadt will Leipzig die Kreativszene unterstützen und erhofft sich damit auf längere Sicht auch positive Auswirkungen im Kultur- und Veranstaltungsbereich. Der Deutsche Jazzpreis richtet das Scheinwerferlicht auf die Vielfalt und Schaffenskraft der deutschen Jazzszene. In rund 20 Kategorien, da werden Preise vergeben für außergewöhnliche, künstlerische und innovative Leistungen. Die Auszeichnungen sind mit einem Preisgeld von mindestens 10.000 Euro verbunden. Für Nominierungen, da gibt es jeweils 1.000 Euro. Der Weinbauverband in Meißen hat die diesjährigen Weinhoheiten gekürt. Neue sächsische Weinkönigin ist Luise Puhlmann. Die 19-Jährige schenkt im Familienbetrieb Wein aus und arbeitet regelmäßig im Weinberg mit. Außerdem hat die Jury zwei Weinprinzessinnen gewählt. Eine von ihnen ist Josephine Sander. Die 20-Jährige macht eine Ausbildung zur Winzerin am Weingut Schloss Proschwitz und freut sich auf ihre neue Aufgabe.
2: Natürlich ist das Hoheitenamt dazu da, den einheimischen Winzern vom Prestige her zu helfen. Wir wollen Kommunikation nach außen tragen, auch in andere Anbaugebiete und den anderen zeigen, wie viel Leidenschaft, Qualität und auch Vielfalt im sächsischen Wein steckt. Es kommen leider immer noch häufig Kommentare wie, ja, ihr Sachsen, ihr könnt doch nur sauren Wein produzieren. Gibt es in Sachsen überhaupt Wein? Und deswegen würde ich gerne meinen Beitrag als Winzerin dazu leisten, den sächsischen Wein nach außen zu tragen.
1: Auf der B95 in Burkhardsdorf, da sind die Bagger angerollt. Zwei Jahre lang wird an der wichtigen Verbindungsstraße zwischen Chemnitz und dem Erzgebirge gebaut. Laut Landesamt für Straßenbau und Verkehr, da wird ein etwa 2 Kilometer langer Straßenabschnitt komplett erneuert. Dabei werden auch ein Abwasserkanal verlegt, eine Bushaltestelle barrierefrei umgebaut und ein Gehweg angelegt. Außerdem wird eine zusätzliche Biegespur zu einem Einkaufsmarkt gebaut. Die Kosten belaufen sich auf rund 3,5 Millionen Euro. Wer mit dem Auto oder dem Lastwagen unterwegs ist, der muss eine weiträumige Umleitung in Kauf nehmen. Sie führt über die Bundesstraße 174 und 180. Soweit die Meldungen.
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3: Ist es heute Nacht klar und gering bewölkt. Die Tiefstwerte liegen zwischen 13 und 8 Grad. Es wird also frisch. Morgen dann setzt sich der sonnenreiche und auch trockene Hochdruckwelle fort. Mit Höchstwerten von 29 bis 31 Grad wird es noch ein bisschen wärmer als heute. Und auch am Freitag und Samstag gibt es wieder viel Sonnenschein. Es bleibt trocken und es wird wieder hochsommerlich heiß.
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3: Wir starten mit der A4 Frankfurt in Richtung Dresden. Zwischen Siebenlehne und Wilsdruf gibt es aktuell 4 Kilometer Stau nach einem Unfall. Da müsst ihr 30 Minuten mehr einplanen. Vorsicht auf der A13 in Richtung Berlin. Zwischen Ortrand und Ruhland, da liegen Fahrzeugteile auf der linken Fahrspur. Und Vorsicht bitte auch auf der Autobahn 14 in Richtung Dresden. Zwischen Klinger und Grimma, da liegen ebenfalls Reifenteile auf der Fahrbahn. Behinderungen gibt es dadurch einen defekten LKW. Der steht auf der rechten Fahrspur und auf dem Standstreifen. Also bitte da vorsichtig fahren. Wir switchen mal nach Dresden in den Stadtverkehr. Stadteinwärts gibt es da einen Stau und stockenden Verkehr, unter anderem in der Königsbrücker Straße. Da müsst ihr 15 Minuten oben drauf parken und in Radeburg, in der Radeburger Straße, ab der Wilsdorfer Landstraße. Da sind auch 30 Minuten mehr drin, also da geht es ganz langsam voran. Im Landkreis Leipzig, da ist die Straße zwischen dem Abzweig Leibnitz und Kössern nach dem Unfall gesperrt. und geblitzt wird unter anderem auf der S19 am Ortseingang Böhlitz aus Richtung Einenburg, auf der S232 in Gedenau. Da stehen sie in der Herolder Straße stadteinwärts und in Dresden in der Koschwitzer Straße ebenfalls stadteinwärts. Und falls ihr noch Blitzer seht und sie gerne weitersagen wollt, dann macht das gerne auf unserer WhatsApp-Nummer der 0341 3588 3095 oder ihr mailt an studio@secondradio.de. Ihr sagt in beiden Fällen ganz, ganz tolle Dankeschön und wünsche euch eine entspannte Fahrt in diesen Nachmittag.
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3: Es war so ein schönes Sonnenwetter draußen, aber so langsam ist es auch ziemlich trocken geworden. Bei uns hat heute vor dem Haus jemand Rasen gemäht mit so einem großen Rasenmäher, mit dem auch ganz große Flächen wie zum Beispiel ein Fußballstadion mähen kann. Und da ist kaum Rasen, aber jede Menge Staub und Schmutz hochgekommen. Eine riesengroße Staubwolke. Da ist mir so richtig bewusst geworden, wie trocken das doch alles ist. Also, es müsste schon irgendwann mal wieder regnen. Das wäre ganz gut. Und ja, wir müssen aber trotzdem erstmal die letzte halbe Stunde einsteigen dieses heutigen Nachmittags. Ja, so schnell ist die Zeit schon vergangen, wieder verrannt wie ja sonst auch immer. 17 Uhr und 36, beinahe 37 haben wir es schon hier bei uns bei Second Radio und starten in die letzte halbe Stunde bei Sachsen Live, dem Second Radio Nachmittag. Gut, dass ihr dabei seid.

Tja, kann man machen, muss man nicht. Halleluja singen, ein großer Hit aus den 90ern. Und wenn man so in den Himmel guckt, dann hat man manchmal auch so ein Halleluja auf den Lippen. Und da geht es gar nicht um den lieben Gott oder so, sondern einfach darum, dass man da Dinge sehen kann, die man gar nicht vermutet hätte. Zum Beispiel heute Nacht. Da gibt es nämlich den Sternschnuppenstrom der Perseiden. Und der erreicht heute Nacht wieder seinen Höhepunkt. In der Nacht vom 12. auf den 13. August. So zwischen 23 Uhr abends und 4 Uhr morgens. Da passiert das meiste. Sternschnuppen also ohne Ende. Kann man sich ja was wünschen. Und besonders günstig ist diesmal, dass er heute Neumond ist. Und das heißt, der Mond, der stört mit seinem Licht nicht. Und die Nächte sind schön dunkel. Also perfekte Bedingungen, um viele Sternschnuppen zu sehen. Es soll ja auch klar bleiben am Himmel. Ja, und die Perseiden, die entstehen ja, weil die Erde auf ihrer Bahn durch den Weltraum auf Staubteilchen trifft, die der Komet 109P Swift-Tuttle hinterlassen hat. Und dieser Komet, der ist ziemlich groß, hat einen Durchmesser von rund 26 Kilometern, was ziemlich riesig ist. Und eine Gefahr für die Erde besteht da allerdings nicht. Seine Bahn wurde genau berechnet. Eine Kollision, die gilt als total ausgeschlossen, kann man also ganz entspannt in den Himmel gucken. Und alle 133 Jahre kommt der Komet wieder näher an die Sonne. Die Erde daran verliert dabei ein bisschen Material. Und das sehen wir als Sternschnuppen. Heute Nacht zum Beispiel. Für die beste Beobachtung solltet ihr euch wirklich einen dunklen Ort suchen. Ganz weit weg von Straßenlaternen und anderen Lichtquellen. Eine freie Wiese oder so ein höher gelegener Platz sind da echt ideal. Und wichtig ist auch, dass eure Augen sich an die Dunkelheit gewöhnen können. Das dauert so ungefähr eine halbe Stunde. Und achtet auch darauf, nicht ständig auf helle Displays beim Handy zum Beispiel oder in Taschenlampen zu gucken. Denn das stört die Anpassung. Dann fängt das wieder von vorne an und dauert, bis ihr wieder Sterne seht. Falls ihr Licht braucht, dann nutzt am besten eine rote LED-Lampe, da seht ihr auch gut, aber die stört eben das Auge nicht. Und Ferngläser und Teleskope sind für Sternschnuppen nicht geeignet, falls ihr die Idee hattet, weil die nur einen ganz kleinen Teil des Himmels zeigen. Am besten guckt ihr mit bloßem Auge in den Himmel, lasst den Himmel den Blick so ein bisschen schweifen, statt nur auf eine Stelle zu starren. Besonders ergiebig sind eben die Stunden nach Mitternacht. Da wird das Sternbild Perseus hoch am Himmel stehen. Da könnt ihr besonders viele Sterne sehen. Also immer ein bisschen abscannen den Himmel und dann klappt es schon mal. Mit einer Sternschnuppe kann man sich ja was wünschen. Noch ein kleiner Tipp. Am Abend, heute gibt es in Deutschland eben die partielle Sonnenfinsternis. Wir hatten es schon gesagt, weil der Mond die Sonne bis zu 90% bedecken wird. Und wenn ihr nach der Finsternis eben noch wach bleibt, das wird so neben kurz nach 19 Uhr passieren mit der Sonnenfinsternis. Wenn ihr danach noch wach bleibt, da könnt ihr anschließend eben die Perseiden beobachten und die Temperaturen, die sind da heute auch wirklich mild. Das macht das Sternschnuppen draußen richtig angenehm, kann man vielleicht sogar vorher noch ein bisschen grillen. Also zwischen der Sonnenfinsternis der partiellen und dem Sternenschnuppen gucken, da geht ja ein bisschen Zeit zwischen so um 20 Uhr und dann eben 2 Uhr oder 1 Uhr. Ja, plant euch die Zeit ein bisschen ein, zieht euch ja vielleicht auch warm ein, es wird kälter heute Nacht, geht um die 10 Grad, 9 Grad vielleicht auch nur und genießt auf jeden Fall das beeindruckende Naturschauspiel dieser Perseiden an diesem Abend. Es lohnt sich auf jeden Fall, den Nachthimmel im Blick zu behalten und wie gesagt, wer Sternschnuppen sieht, kann sich ja auch was wünschen. Ob es dann in Erfüllung geht, schauen wir mal.

0: 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Und wir schauen jetzt mal auf die guten Nachrichten dieses Tages, die Good News.
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0: Da geht es zuerst mal den Verpackungsmüll an die Gurgel, denn ab sofort gelten unter anderem strengere Grenzwerte für PAFS. Das sind diese per- und polyfluorierten Acrylsubstanzen, die so quasi die Ewigkeitschemikalien genannt werden, weil die einfach nicht verrotten. Also da gelten ab sofort strengere Grenzwerte für diese. Ab 2030 sollen etwa Mini-Shampoos in Hotels, Plastiknetze für Obst und einzelne Soßentücher auch noch verschwinden und auch übergroße Versandkartons werden eingeschränkt. Bis 2030 sollen alle Verpackungen oder zumindest fast alle Verpackungen recycelbar sein. Das ist eine richtig gute Nachricht. Noch eine gute Nachricht, die kommt aus dem Libanon. Der schafft nämlich als erstes Land im Nahen Osten die Todesstrafe ab. Ich finde, es wird höchste Zeit. Zwar drohen bei schweren Verbrechen weiterhin drastische Strafen, auch im Libanon, aber die Entscheidung ist ein wichtiger Schritt für die Menschenrechte. Gerade jetzt, da die Zahl der Hinrichtungen auf der Welt stark ansteigt. Wahnsinn. Und noch eine gute Meldung, und da geht's ums Arbeiten. Eine große Studie mit fast 2.900 Beschäftigten aus 6 Ländern, die zeigt, dass die 4-Tage-Woche, genau 4 Tage arbeiten und dann wieder ein paar Tage frei, diese 4-Tage-Woche, die macht Burnout und Müdigkeit deutlich geringer, also reduziert das ganze Burnout-Risiko und man ist auch nicht mehr so müde. Und gleichzeitig, das ist auch ganz spannend, verbesserten sich Schlafgesundheit und Arbeitszufriedenheit, während, und auch das ist wichtig, die Produktivität gleich geblieben ist. Also von wegen, einen Tag weniger arbeiten, dann sinkt auch die Produktivität. Das ist offensichtlich nicht so. Also aus dem richtigen Wege. Ich freue mich, dass wir so gute Nachrichten verkünden können an jedem Nachmittag am Ende unserer Sendungen. Und das waren die für heute, für den 12. August 2026.

0: Ja, das soll es schon gewesen sein bei mir heute. Diesen Mittwoch, dem 12. August 2026, gehe jetzt gleich mal Sterne gucken. Vorher natürlich auch noch die Sonnenfinsternis, die partielle, die wir hier sehen, auch in Sachsen. 19 Uhr ungefähr geht's los, kurz nach 19 Uhr. Und dann heute Nacht so ab 23 Uhr kannst du auch Sterne gucken. Da kommt die Perseiden hier bei uns vorbei und zwar mit richtig großen Schwärmen. Seid unbedingt dabei. Ansonsten bleibt uns treu bei Second Radio. Läuft ja 24 Stunden am Tag, 7 Tage die Woche. Und morgen wieder ein kleines Highlight um 13:30 Uhr, da gibt es nämlich, um 13 Uhr schon, Entschuldigung, morgen am Donnerstag um 13 Uhr schon, da gibt es wieder die Sendung Nah dran, Freundes- und Förderkreises zu Leipzig e.V. mit dem Thorsten und da geht es eben um den Zoo Leipzig e.V. und den Förderkreis und da gibt es wieder einige Neuigkeiten zu erfahren und eben auch Neuigkeiten zu unserem 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Morgen 13 Uhr solltet ihr auf jeden Fall dann zuhören und gleich dranbleiben, weil danach ab 15 Uhr, da hört ihr mich wieder mit dem Sachsen Live Second Radio Nachmittag und dann startet abends 18 Uhr, der Tag Donnerstag, morgen eben am 13.08.2026. Für heute noch eine gute Zeit. Lasst euch das Sternegucken nicht vermiesen, sondern geht in der Ecke, in die es richtig dunkel ist. Und ansonsten auch viel Spaß bei unserer partiellen Sonnenfinsternis und allem, was ihr sonst so erlebt heute noch an diesem Mittwochabend. Tschüss, sagt der Uwe.
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1: Ich bin Thomas Brockt. Millionen Menschen in ganz Europa können heute Abend etwas Besonderes sehen, wenn sie in den Himmel schauen. Es gibt eine Sonnenfinsternis. In Deutschland wird die Sonne nur zum Teil im Schatten des Mondes verschwinden. In großen Teilen Spaniens wird es dagegen erstmals seit mehr als 100 Jahren wieder eine totale Sonnenfinsternis geben. Tausende Besucher sind dazu aufs spanische Festland und die Inseln wie Mallorca gereist.
2: Gute Sicht und nur wenig Wolken prognostiziert der spanische Wetterdienst. Der Kernschatten verläuft über die Nordhälfte der Iberischen Halbinsel und die Balearen. Die Behörden rechnen mit bis zu 1,5 Millionen zusätzlichen Autos auf den Straßen und empfehlen, einen der mehr als 500 überwachten offiziellen Beobachtungspunkte aufzusuchen. Wegen der hohen Temperaturen und der Trockenheit herrscht Waldbrandgefahr. Spanienweit sind rund 33.400 Polizistinnen und Polizisten im Einsatz. Aus Spanien, Julia Macher.
1: Verfassungsschutz und Bundesnachrichtendienst sollen deutlich mehr Befugnisse erhalten. Das Bundeskabinett hat eine umfassende Reform beschlossen. Sie sieht unter anderem vor, dass die Nachrichtendienste in bestimmten Fällen selbst operativ eingreifen können. Es gehe darum, gegenüber unseren Gegnern auch aktiv handeln zu können, sagt Innenminister Dobrindt.
3: Wir starten eine neue Zeitrechnung für die Nachrichtendienste. Wir entwickeln unsere Nachrichtendienste hin zu echten Geheimdiensten.
1: Bundesinnenminister Dobrindt. Kinder sollen künftig Geld vom Staat bekommen, um Vermögen fürs Alter aufzubauen. Das sieht ein Gesetzentwurf von Finanzminister Klingbeil für eine neue sogenannte Frühstartrente vor, den das Kabinett in Berlin beschloss. Der Bund soll damit für jedes Kind, das 6 Jahre alt wird, bis zum 18. Lebensjahr monatlich 10 Euro in ein Altersvorsorgedepot einzahlen. Der Flughafen von Catania bleibt wegen des jüngsten Ausbruchs des Vulkans Ätna weiter gesperrt. Der Airport auf der italienischen Mittelmeerinsel Sizilien ist nun mindestens bis morgen 16 Uhr geschlossen. Betroffen von den Einschränkungen sind tausende Urlauber auch aus dem Ausland. Europas aktivster Vulkan stößt bereits seit Freitag große Mengen Asche und glühende Gesteinsbrocken aus.
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1: Zum Wetter, die aktuelle Vorhersage des Deutschen Wetterdienstes. In der Nacht gering bewölkt oder klar, die Tiefstwerte liegen bei 19 Grad im Westen und Südwesten und bis zu 8 Grad in den mittleren und östlichen Landesteilen. Morgen tagsüber dann wieder kaum Wolken und viel Sonne. Es wird noch einmal deutlich heißer mit Temperaturen bis 27 Grad im Nordosten und 37 Grad im Südwesten. Und am Freitag nimmt die Hitze sogar noch weiter zu.
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1: Zum Wetter, die aktuelle Vorhersage des Deutschen Wetterdienstes. In der Nacht gering bewölkt oder klar, die Tiefstwerte liegen bei 19 Grad im Westen und Südwesten und bis zu 8 Grad in den mittleren und östlichen Landesteilen. Morgen tagsüber dann wieder kaum Wolken und viel Sonne. Es wird noch einmal deutlich heißer mit Temperaturen bis 27 Grad im Nordosten und 37 Grad im Südwesten. Und am Freitag nimmt die Hitze sogar noch weiter zu.
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1: Ich bin Thomas Brockt. Die Sonnenfinsternis, die am Abend auch in Deutschland zu sehen sein wird, ist gestartet. Die partielle Phase begann nahe der Pazifikküste Alaskas. Auch in Deutschland wird die Sonne zu einem Teil durch den Mond verdeckt. Hier beginnt die partielle Sonnenfinsternis im Norden. Sie erreicht um 19.11 Uhr Sylt und gegen 19.23 Uhr München. In einigen Teilen der Welt gibt es sogar eine totale Sonnenfinsternis. Sie startet im nördlichen Sibirien, dann zieht der Kernschatten des Mondes am Nordpol vorbei, an Grönland und Island und schließlich über Teile Spaniens bis zu den Balearen. BAföG-Empfänger sollen im kommenden Jahr mehr Geld bekommen. Das Kabinett in Berlin hat eine entsprechende Reform der Ausbildungsfinanzierung auf den Weg gebracht.
2: Der sogenannte BAföG-Grundbedarf für Studierende wird in zwei Schritten angehoben. Zum Wintersemester 2027/28 auf über 500 Euro, dann zum darauffolgenden Sommersemester auf 560 Euro. Auch das Schüler-BAföG steigt. Ebenso die Wohnkostenpauschale. Das betrifft Studierende, die nicht mehr bei den Eltern wohnen. Nächstes Sommersemester gibt es 60 Euro mehr. Tine Klimach, Nachrichtenredaktion.
1: Die Spritpreise in Deutschland ziehen wieder an. Ein Liter Diesel kostete nach Zahlen des ADAC gestern im deutschlandweiten Schnitt 2,20 Euro, ein Liter E10 gut 2,12 Euro. Das hat auch mit dem Niedrigwasser im Rhein zu tun.
3: Im Konflikt zwischen dem Iran und den USA und im Streit um die Straße von Hormuz zeichnet sich noch immer keine Lösung ab. Jetzt treiben auch noch steigende Transportkosten in Deutschland die Spritpreise nach oben. Wegen des niedrigen Wasserstandes können Schiffe im Rhein weniger laden. Das trägt dazu bei, dass Benzin und Diesel in NRW, Hessen oder Rheinland-Pfalz im Moment besonders teuer sind. Auch andere Produkte sind betroffen. Um auszuhelfen, bietet die Bahn 400 zusätzliche Güterwagen an. Jan-Henner Reitze, Nachrichtenredaktion.
1: Der Flughafen von Catania bleibt wegen des jüngsten Ausbruchs des Vulkans Ätna weiter gesperrt. Der Airport auf der italienischen Mittelmeerinsel Sizilien ist nun mindestens bis morgen 16 Uhr geschlossen. Betroffen von den Einschränkungen sind tausende Urlauber auch aus dem Ausland. Europas aktivster Vulkan stößt bereits seit Freitag große Mengen Asche und glühende Gesteinsbrocken aus.
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1: Zum Wetter, die aktuelle Vorhersage des Deutschen Wetterdienstes. In der Nacht gering bewölkt oder klar, die Tiefstwerte liegen bei 19 Grad im Westen und Südwesten und bis zu 8 Grad in den mittleren und östlichen Landesteilen. Morgen tagsüber dann wieder kaum Wolken und viel Sonne. Es wird noch einmal deutlich heißer mit Temperaturen bis 27 Grad im Nordosten und 37 Grad im Südwesten. Und am Freitag nimmt die Hitze sogar noch weiter zu.
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1: Zum Wetter, die aktuelle Vorhersage des Deutschen Wetterdienstes. In der Nacht gering bewölkt oder klar, die Tiefstwerte liegen bei 19 Grad im Westen und Südwesten und bis zu 8 Grad in den mittleren und östlichen Landesteilen. Morgen tagsüber dann wieder kaum Wolken und viel Sonne. Es wird noch einmal deutlich heißer mit Temperaturen bis 27 Grad im Nordosten und 37 Grad im Südwesten. Und am Freitag nimmt die Hitze sogar noch weiter zu.
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1: Ich bin Thomas Brock. Spektakuläres Ereignis am Abendhimmel. Im Norden Sibiriens hat eine totale Sonnenfinsternis begonnen. Der Kernschatten des Mondes zieht dabei über die Nordpolarregion, streift Grönland und Island und trifft auf Spanien und die Nordostspitze Portugals. Weiter geht es dann über die Iberische Halbinsel und die Balearen hinweg, bis die totale Sonnenfinsternis kurz nach 20.30 Uhr im Mittelmeer endet. In Deutschland verdeckt der Mond die Sonne nicht komplett. Hier ist eine partielle Sonnenfinsternis zu sehen. Die Deutsche Bahn bietet 400 zusätzliche Güterwagen an, um Probleme beim Transport per Schiff auszugleichen. Wegen Niedrigwassers in Rhein, Donau und anderen Flüssen in Deutschland können Schiffe weniger laden. Bundesverkehrsminister Bilger hat heute mit seinen Kollegen aus den Ländern über das Thema gesprochen.
2: Die Bahn sagt, kurzfristig bis zu 100 Binnenschiffe ersetzen zu können. Als andere Ausweichmöglichkeit haben bis auf Sachsen und Sachsen-Anhalt inzwischen alle Bundesländer das Sonntagsfahrverbot für Lkw ausgesetzt oder gelockert. Bundesverkehrsminister Bilger geht zwar davon aus, dass es noch dauert, bis alle Flüsse wieder normal befahrbar sind, will aber grundsätzlich am Transport per Schiff festhalten und Wasserstraßen besser auf Niedrigwasser vorbereiten. Die Umweltschutzorganisation WWF ist skeptisch und warnt, Fahrrinnen noch weiter auszubaggern. Jan-Henner Reitz zur Nachrichtenredaktion.
1: Kein Wein, Bier oder Sekt mehr für 14-Jährige. Das sogenannte begleitete Trinken unter Aufsicht von Erwachsenen soll in Deutschland verboten werden. Das hat das Bundeskabinett beschlossen.
3: Grundsätzlich gilt schon eine Altersgrenze von 16 Jahren für den Konsum und Verkauf von Bier, Wein, Sekt oder daraus hergestellten Mischgetränken. Ausnahme ist bisher, wenn Jugendliche von einer sorgeberechtigten Person begleitet werden. Aber diese Ausnahme steht im Widerspruch zu den Zielen der Bundesregierung, Jugendliche besser vor den gesundheitlichen Folgen des Alkoholkonsums zu schützen. Tine Klimach, Nachrichtenredaktion.
1: Kinder sollen künftig Geld vom Staat bekommen, um Vermögen fürs Alter aufzubauen. Das sieht ein Gesetzentwurf von Finanzminister Klingbeil für eine neue sogenannte Frühstartrente vor, den das Kabinett in Berlin beschloss. Der Bund soll damit für jedes Kind, das 6 Jahre alt wird, bis zum 18. Lebensjahr monatlich 10 Euro in ein Altersvorsorgedepot einzahlen.
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1: Zum Wetter, die aktuelle Vorhersage des Deutschen Wetterdienstes. In der Nacht gering bewölkt oder klar, die Tiefstwerte liegen bei 19 Grad im Westen und Südwesten und bis zu 8 Grad in den mittleren und östlichen Landesteilen. Morgen tagsüber dann wieder kaum Wolken und viel Sonne. Es wird noch einmal deutlich heißer mit Temperaturen bis 27 Grad im Nordosten und 37 Grad im Südwesten. Und am Freitag nimmt die Hitze sogar noch weiter zu.
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1: Zum Wetter, die aktuelle Vorhersage des Deutschen Wetterdienstes. In der Nacht gering bewölkt oder klar, die Tiefstwerte liegen bei 19 Grad im Westen und Südwesten und bis zu 8 Grad in den mittleren und östlichen Landesteilen. Morgen tagsüber dann wieder kaum Wolken und viel Sonne. Es wird noch einmal deutlich heißer mit Temperaturen bis 27 Grad im Nordosten und 37 Grad im Südwesten. Und am Freitag nimmt die Hitze sogar noch weiter zu.
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1: Ich bin Thomas Brockt. Bei meist klarem Himmel haben Millionen Menschen in Deutschland am Abend eine partielle Sonnenfinsternis beobachtet. Im Maximum wurde die Sonne hier bis zu 90% durch den Mond verdeckt. Das Interesse an dem Himmelsereignis war groß. Noch spektakulärer war es in den Teilen Europas, wo der Kernschatten des Mondes die Sonne komplett verdeckte. Die totale Sonnenfinsternis zog von der Polarregion über Grönland und Island Richtung Iberische Halbinsel, dort über Teile Spaniens bis zu den Balearen. Kinder sollen künftig Geld vom Staat bekommen, um Vermögen fürs Alter aufzubauen. Und zwar 10 Euro pro Monat zwischen dem 6. und 18. Lebensjahr. Das sieht ein Gesetzentwurf von Finanzminister Klingbeil für eine neue sogenannte Frühstartrente vor, den das Kabinett beschlossen hat.
2: Die Frühstartrente soll eine Art Startkapital für die Altersvorsorge sein. Sollte das Gesetz im Bundestag beschlossen werden, geht das Geld erstmal an alle Kinder mit dem Geburtsjahrgang 2020. Ab nächstem Jahr kommt dann jedes Jahr der Geburtsjahrgang der dann 6-Jährigen dazu. Die Eltern, Oma oder Opa, sollen das Depot durch freiwillige Zahlungen aufstocken können. Tine Klimach, Nachrichtenredaktion.
1: Die Deutsche Bahn bietet 400 zusätzliche Güterwagen an, um Probleme beim Transport per Schiff auszugleichen. Wegen Niedrigwassers in Rhein, Donau und anderen Flüssen in Deutschland können Schiffe weniger laden. Bundesverkehrsminister Bilger hat heute mit seinen Kollegen aus den Ländern über das Thema gesprochen.
3: Die Bahn sagt, kurzfristig bis zu 100 Binnenschiffe ersetzen zu können. Als andere Ausweichmöglichkeit haben bis auf Sachsen und Sachsen-Anhalt inzwischen alle Bundesländer das Sonntagsfahrverbot für Lkw ausgesetzt oder gelockert. Bundesverkehrsminister Bilger geht zwar davon aus, dass es noch dauert, bis alle Flüsse wieder normal befahrbar sind, will aber grundsätzlich am Transport per Schiff festhalten und Wasserstraßen besser auf Niedrigwasser vorbereiten. Jan-Henner Reitz zur Nachrichtenredaktion.
1: Nach dem schweren Erdbeben in Kolumbien ist die Zahl der Todesopfer auf 239 gestiegen. Das teilte die nationale Katastrophenschutzbehörde mit. Fast 400 Menschen gelten als vermisst. Rettungskräfte arbeiten mit Hochdruck in den Trümmern, um Menschen vor der kritischen 72-Stunden-Grenze noch lebend zu bergen. Das Erdbeben der Stärke 7,4 am Montag war so heftig wie seit Jahrzehnten nicht mehr in dem südamerikanischen Land.
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1: Zum Wetter, die aktuelle Vorhersage des Deutschen Wetterdienstes. In der Nacht gering bewölkt oder klar, die Tiefstwerte liegen bei 19 Grad im Westen und Südwesten und bis zu 8 Grad in den mittleren und östlichen Landesteilen. Morgen tagsüber dann wieder kaum Wolken und viel Sonne. Es wird noch einmal deutlich heißer mit Temperaturen bis 27 Grad im Nordosten und 37 Grad im Südwesten. Und am Freitag nimmt die Hitze sogar noch weiter zu.
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1: Zum Wetter, die aktuelle Vorhersage des Deutschen Wetterdienstes. In der Nacht gering bewölkt oder klar, die Tiefstwerte liegen bei 19 Grad im Westen und Südwesten und bis zu 8 Grad in den mittleren und östlichen Landesteilen. Morgen tagsüber dann wieder kaum Wolken und viel Sonne. Es wird noch einmal deutlich heißer mit Temperaturen bis 27 Grad im Nordosten und 37 Grad im Südwesten. Und am Freitag nimmt die Hitze sogar noch weiter zu.
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1: Ich bin Dirk Zeitler. In Deutschland und ganz Europa haben tausende Menschen am Abend gebannt in den Himmel geschaut. Denn schon bevor die Sonne unterging, wurde sie vom Mond verdeckt. In Deutschland war die Sonnenfinsternis partiell. Zum Beispiel in Spanien verschwand die Sonne komplett hinter dem Mond.
2: Ob auf Island, Mallorca oder auch in ganz Deutschland, das Schauspiel am Himmel hat Menschen zusammengebracht, ob in einer Warteschlange für eine Schutzbrille oder an Aussichtspunkten mit besonders gutem Blick auf den Horizont. In den Teilen von Spanien, wo die Sonne komplett verdeckt wurde, waren Hotels seit Monaten ausgebucht. Die nächste Sonnenfinsternis, wieder partiell in Deutschland und komplett unter anderem in Spanien, gibt es übrigens schon im nächsten Sommer, Anfang August. Jan-Henner Reitze, Nachrichtenredaktion.
1: Verfassungsschutz und Bundesnachrichtendienst sollen angesichts der wachsenden hybriden Bedrohung Deutschlands deutlich mehr Befugnisse erhalten. Eine umfassende Reform, die das Bundeskabinett beschlossen hat, sieht für die deutschen Nachrichtendienste zudem erstmals die Möglichkeit vor, in klar begrenzten Fällen selbst operativ einzugreifen. Es gehe darum, gegenüber unseren Gegnern auch aktiv handeln zu können, sagte Bundesinnenminister Dobrindt. BAföG-Empfänger sollen im nächsten Jahr mehr Geld bekommen. Das Bundeskabinett in Berlin hat eine entsprechende Reform der Ausbildungsfinanzierung auf den Weg gebracht. Der Gesetzentwurf soll im Herbst in Bundestag und Bundesrat beraten und verabschiedet werden.
3: Der sogenannte BAföG-Grundbedarf für Studierende wird in zwei Schritten angehoben. Zum Wintersemester 2027/28 auf über 500 Euro, dann zum darauffolgenden Sommersemester auf 560 Euro. Auch das Schüler-BAföG steigt. Ebenso die Wohnkostenpauschale. Das betrifft Studierende, die nicht mehr bei den Eltern wohnen. Nächstes Sommersemester gibt es 60 Euro mehr. Eigentlich sollte sie schon zum nächsten Semester steigen, aber die Koalition konnte sich nicht auf eine Finanzierung einigen. Gerade junge Menschen leiden derzeit besonders unter den hohen Mieten. Tine Klimach, Nachrichtenredaktion.
1: Zum Sport. Bei der Schwimm-EM in Paris hat Johannes Liebmann Gold über 800 Meter Freistil gewonnen. Der 19-Jährige setzte sich vor seinem deutschen Teamkollegen Sven Schwarz und Salan Sarkani aus Ungarn durch. Liebmann verbesserte seinen Europarekord um 0,35 Sekunden.
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1: Zum Wetter. Die aktuelle Vorhersage des Deutschen Wetterdienstes. In der Nacht gering bewölkt oder klar, die Tiefstwerte liegen bei 19 Grad im Westen und Südwesten und bis zu 8 Grad in den mittleren und östlichen Landesteilen. Tagsüber dann wieder kaum Wolken und viel Sonne, es wird noch einmal deutlich heißer mit Temperaturen bis 27 Grad im Nordosten und 37 Grad im Südwesten. Und am Freitag nimmt die Hitze sogar noch weiter zu.
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1: Zum Wetter, die aktuelle Vorhersage des Deutschen Wetterdienstes. In der Nacht gering bewölkt oder klar, die Tiefstwerte liegen bei 19 Grad im Westen und Südwesten und bis zu 8 Grad in den mittleren und östlichen Landesteilen. Tagsüber dann wieder kaum Wolken und viel Sonne. Es wird noch einmal deutlich heißer mit Temperaturen bis 27 Grad im Nordosten und 37 Grad im Südwesten. Und am Freitag nimmt die Hitze sogar noch weiter zu.
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1: Zum Wetter, die aktuelle Vorhersage des Deutschen Wetterdienstes. In der Nacht gering bewölkt oder klar, die Tiefstwerte liegen bei 19 Grad im Westen und Südwesten und bis zu 8 Grad in den mittleren und östlichen Landesteilen. Tagsüber dann wieder kaum Wolken und viel Sonne. Es wird noch einmal deutlich heißer mit Temperaturen bis 27 Grad im Nordosten und 37 Grad im Südwesten. Und am Freitag nimmt die Hitze sogar noch weiter zu.
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